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1: Ich bin Tine Klimach. Seit Herbst 2024 werden Menschen an den Grenzen zu Deutschland kontrolliert. Die Kontrollen wurden seitdem immer wieder verlängert. Kritik daran kommt von der EU-Kommission.
2: Nach EU-Recht haben die Mitgliedstaaten das Recht, ausnahmsweise und vorübergehend stationäre Grenzkontrollen einzuführen. Doch in Deutschland haben sie sich zu einer Art Dauereinrichtung entwickelt. Innenminister Dobrindt hat die Kontrollen wiederholt gegen Kritik verteidigt. Sie hätten kriminellen Schleuserbanden einen erheblichen Schlag versetzt, so seine Begründung. Brüssel sieht dagegen bessere Alternativen, etwa selektive Polizeikontrollen. Außerdem seien bei der Kommission zahlreiche Beschwerden von Bürgern und Unternehmen eingegangen. Aus Berlin, Dirk Zeitler.
1: Die Zahl der zivilen Todesopfer in der Ukraine nach dem verheerenden russischen Angriff in der vergangenen Nacht ist nach Behördenangaben auf mehr als 20 gestiegen. Es gab 130 Verletzte. Präsident Zelensky warnte erneut vor einer großen Attacke. Noch in dieser Nacht könne es zu einem massiven Angriff kommen, sagte er unter Berufung auf Geheimdienstinformationen in seiner abendlichen Videobotschaft. Die Antidiskriminierungsstelle des Bundes verzeichnet so viele Fälle wie nie zuvor. Über 13.000 Menschen wandten sich im vergangenen Jahr an die Beratung, weil sie sich wegen ihrer Hautfarbe, Religion, wegen Geschlecht, Alter oder anderen Merkmalen benachteiligt sahen. Das waren 15% mehr als im Jahr davor.
3: Am häufigsten, bei mehr als 40% der Fälle, ging es um Rassismus. Registriert wurden etwa fremdenfeindliche Beleidigungen und Abwertungen. Oder die Menschen sahen sich wegen ihrer Herkunft benachteiligt, etwa im Bewerbungsprozess, bei der Wohnungssuche oder bei Arztterminen. Rassistische Einstellungen verfestigen sich und führen zu deutlich heftiger erlebter Diskriminierung, sagte die Antidiskriminierungsbeauftragte Attermann. Mehr als ein Viertel der Fälle bezog sich auf Benachteiligungen wegen einer Behinderung oder Krankheit. Mehr als jeder fünfte Fall drehte sich um Diskriminierung wegen des Geschlechts. Ursula Winkler, Nachrichtenredaktion.
1: Der Kölner Dom wird für Besucher ab Juli 12 Euro Eintritt kosten. Damit sollen die gestiegenen Kosten für Pflege, Schutz und den laufenden Betrieb des Doms gedeckt werden. Das teilte die Leitung des Doms mit. Für Gottesdienstbesucher bleibt der Dom aber kostenfrei. Außerdem soll der Dom jährlich an bestimmten Tagen kostenfrei für alle sein, beispielsweise am Tag der Deutschen Einheit.
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1: Ich bin Tine Klimach. Nach einem schweren russischen Angriff mit vielen Toten und Verletzten in der vergangenen Nacht warnt der ukrainische Präsident Selenskyj erneut vor einer großen Attacke. Noch in dieser Nacht könne es zu einem massiven Angriff kommen, sagt er unter Berufung auf Geheimdienstinformationen in seiner abendlichen Videobotschaft. Erst in der vergangenen Nacht hatte Russland die Ukraine mit schweren Luftangriffen überzogen. Selenskyj sprach von 22 Toten und 130 Verletzten. Bundesinnenminister Alexander Dobrindt sieht gute Chancen, in einigen Monaten mit Drittstaaten konkrete Vereinbarungen zur Errichtung sogenannter Rückführungszentren zu schließen. Bis sie dann tatsächlich errichtet seien, werde es aber voraussichtlich noch etwas dauern.
2: Es ist ein rechtsstaatliches Verfahren und ein notwendiges Verfahren, um eben gegen kriminelle Schleuser und Schlepperbanden vorzugehen, die diese Regelungen bisher genau kennen und mit dem Versprechen, wir bringen dich nach Europa, du wirst dauerhaft hier bleiben können, weil man dich nicht zurückführen kann, ihr Geschäftsmodell betreiben. Genau dieses Geschäft der kriminellen Schleuserbanden muss durchbrochen werden, wenn wir die Migrationspolitik neu ordnen wollen.
1: Die EU hat den Weg freigemacht für die Errichtung sogenannter Rückführungszentren in Drittstaaten und die Verschärfung weiterer Asylregeln. Immer mehr Menschen in Deutschland arbeiten in Teilzeit. In den ersten 3 Monaten dieses Jahres stieg ihre Zahl sogar auf einen Rekordwert. Das hat das Institut für Arbeitsmarkt- und Berufsforschung ermittelt. Gleichzeitig sank die Zahl der Vollzeitbeschäftigten.
3: 40% aller Beschäftigten arbeiten Teilzeit und sie arbeiten sogar noch mehr Stunden pro Woche als bisher. Vollzeitjobs dagegen sind gesunken um rund 270.000 Stellen. Und nicht nur das. Es gibt weniger Krankmeldungen als noch im Vorjahr. Über angebliche Faulheit, Work-Life-Balance und 8-Stunden-Tag wird gerade heftig diskutiert, auch in der Regierung. Kanzler Merz sagt, um unseren Wohlstand zu erhalten, müssen wir mehr arbeiten. Claudia Wächter, Nachrichtenredaktion.
1: Zum Sport. Tennisprofi Alexander Zverev ist dem ersehnten ersten Grand-Slam-Titel einen Schritt näher gekommen. Zverev gewann bei den French Open in Paris das Viertelfinalduell mit Spaniens Jungstar Rafael Jodar in 3 Sätzen. Im Halbfinale trifft der Weltranglisten-Dritte am Freitag auf den 20-jährigen Tschechen Jakub Mečnik.
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0: Der Song lief übrigens bei meiner Hochzeitsfeier. Time After Time von Cyndi Lauper. Und dazu hat meine Schwester so einen Film vorbereitet mit Bildern aus der Kindheit und so von meinem Mann und mir.
1: Oh nein.
0: Ja.
1: Und das heißt, wann immer du diesen Song hörst, wirst du automatisch an diesen Zeitpunkt zurückgebeamt.
0: Ja, voll schön. Ja, ne? Ja, da gibt es auch mehrere Versionen von. Mhm. So, was läuft bei dir?
1: An der Hochzeit?
0: Ja.
1: Schneewalzer wahrscheinlich.
0: Oh, okay.
1: So, was hier gleich läuft. Ein Hit von heute, Clock Clock sind das, mit Out of the Dark. Und...
0: Komm, den kannst du auch bei der Party spielen.
1: Eppa, da wird das Bein geschwungen.
0: Ja, The Way to Your Heart, ein Song unseres Lebens. Also definitiv läuft bei deiner Hochzeit der beste Musikmix für Rheinland-Pfalz,
1: oder? Aber hallo.
0: Ja.
1: Azubine Solin, einen wunderschönen guten Morgen. Der beste Wettermix für Rheinland-Pfalz, Fragezeichen?
2: Je nachdem, ob man es mag oder nicht, würde ich sagen, oder? Also auch heute wieder viel Regen und ein paar Gewitter dabei. Aber ab und zu kommt auch mal die Sonne vorbei bei bis zu 23 Grad heute. Aktuell in Trier 12, in Lindenberg in der Pfalz 11 und in Altenkirchen im Westerwald auch 11 Grad.
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4: Ich bin Tine Klimach. Ein Mann hat in Dortmund auf einen Polizisten geschossen und sich dann in eine Wohnung mit seinen drei Kindern verschanzt. Erst am frühen Morgen hat er sich ergeben. Den Kindern gehe es den Umständen entsprechend gut, sagte ein Polizeisprecher. Der 51-Jährige hatte am Abend im Stadtteil Höchsten auf einen Polizisten geschossen und war danach in seine Wohnung geflüchtet. Der Beamte wurde nur leicht verletzt. Innenminister Alexander Dobrindt sieht gute Chancen, in einigen Monaten mit Drittstaaten konkrete Vereinbarungen zur Einrichtung sogenannter Rückführungszentren zu schließen. Die EU hatte den Weg frei gemacht für die Errichtung sogenannter Rückkehrzentren in Drittstaaten und die Verschärfung weiterer Asylregeln.
5: Wer ausreisen muss, aber nicht in sein Herkunftsland gebracht werden kann, soll dann in einen sogenannten Return Hub kommen, also in ein Rückkehrzentrum außerhalb der EU. Unionspolitiker erwarten viel von der EU-Verordnung, etwa geordnetere Prozesse und möglicherweise auch eine abschreckende Wirkung. Die Grünen werfen der EU vor, Verantwortung auszulagern, nach dem Motto aus den Augen, aus dem Sinn. Ursula Winkler, Nachrichtenredaktion.
4: Angesichts klammer Staatskassen sollen aus Sicht des Deutschen Gewerkschaftsbundes die Superreichen hierzulande mehr zum Gemeinwesen beitragen. Unter anderem über eine Vermögensteuer. Statt für die Breite der arbeitenden Menschen den Rotstift anzusetzen, muss die Bundesregierung endlich die Nutznießer der ungleichen Verteilung in die Pflicht nehmen, sagte der stellvertretende DGB-Vorsitzende Körzel dem Redaktionsnetzwerk Deutschland. Nach einem neuen DGB-Konzept soll jeder Euro besteuert werden, der über ein Nettovermögen von 1 Million Euro hinausgeht. Zum Sport. Mit einem netten Gruß aus dem Flughafen Tower ist die Fußballnationalmannschaft in Amerika angekommen. Welcome to the German team, hätten die Fluglotsen gesagt, so der Lufthansa-Kapitän über Bordlautsprecher nach Ankunft. Das WM-Team landete am späten Abend deutscher Zeit im Nordwesten von Chicago.
6: Das noble Teamhotel liegt etwas nördlich der Innenstadt mit Blick auf den Lake Michigan. Rund 20 Minuten sind es von dort bis zum Trainingszentrum von Chicago Fire. Hier will Bundestrainer Nagelsmann den Feinschliff vornehmen in den kommenden Tagen für das XXL-Turnier. Einen letzten Test gibt's dann am Samstag gegen die USA, bevor es ins WM-Quartier in die Südstaaten geht. Thomas Bremser, Redaktion.
4: Viel Zeit zum Verschnaufen gibt es für die deutsche Nationalmannschaft nicht. Schon am Vormittag startet das erste Training.
1: Guten Morgen in die Autos, gleich 3 Minuten nach 5. Achtung, auch heute Morgen wird geblitzt auf der B9 Speyer-Ludwigshafen bei der Abfahrt Speyer-Dudenhofen. Hier sind 100 erlaubt. Auf der A61 Ludwigshafen-Koblenz zwischen dem Kreuz Ludwigshafen und dem Kreuz Frankenthal beim Parkplatz auf dem Hahnen Tempo 130. Und auf der A3 Köln-Frankfurt zwischen Bad Camberg und Idstein. Auch da bitte aufpassen, auch hier wird geblitzt. Ansonsten habt ihr freie Fahrt, es sei denn, Ralf, du hast noch was?
7: Zwischen Norheim und Bad Münster ist eine Person zu Fuß unterwegs. Passt da bitte auf, sie ist auch dunkel angezogen.
1: Also mitten auf der Landstraße sozusagen?
7: Genau.
1: Ja, das ist nicht ganz so clever um die Uhrzeit. Okay, wunderbar. Dann danke dir fürs Bescheid geben.
7: Alles klar.
1: Hoffen wir, dass alles gut geht. Gute Fahrt dir.
7: Ja, genau. Dir auch. Ciao.
1: Danke. Mal gucken, wo ich hinfahre. Tschüss.
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0: Guten Morgen.
1: Leute, ich würde dann jetzt wieder fahren, ja? Okay. Wenn Ralf schon gute Fahrt wünscht, würde ich jetzt mich dazu entscheiden. Ist okay für euch?
2: Du musst noch ein bisschen arbeiten.
0: Gib mir auch dein Geld.

0: Und das gefiel mir außerordentlich gut. So, 11 Minuten
1: nach 5. Jetzt zeigt sie endlich mal ihren wahren Charakter.
0: Ja, guten Morgen, Rheinland-Pfalz. Hier ist RPR1. Wir sind Laura Nowak. Der Fall lufte Ben Seitzner.
1: Einen wunderschönen guten Morgen.
0: Und Azubine Solin.
2: Hallo.
0: Und Ben, hat Rheinland-Pfalz dir nicht den schönsten Junggesellenabschied, den du dir vorstellen konntest, bereitet?
1: So kann man es wirklich formulieren. Rheinland-Pfalz hat mir nicht den schönsten Junggesellenabschied bereitet, den ich mir hätte vielmals vorstellen können.
0: Zum Beispiel, als du morgens deine Ex-Freundin am Telefon dazu bringen musstest, was Nettes über dich zu sagen.
3: Hallo?
1: Hallo, hier ist dein Lieblings-Ben.
3: Ich hatte gerade Langeweile, oder? Irgendwas einfach mal anrufen.
1: Ja, einfach mal anrufen und ich wollte. Fandst du mit mir eigentlich alles schlecht? Oder gab es auch gute Dinge?
3: Okay, eine Sache, was du wirklich gut konntest.
1: War putzen.
3: War putzen.
0: So, die Idee kam von Sarah aus Neuwied, war doch ein Hammer.
1: Ja, beste Frau. Ich weiß nicht, also es gab ja wirklich viele Aufgaben, die ich jetzt machen musste und viele waren unangenehm, aber man hatte noch so ein bisschen Spaß dabei. Ne? Es gab so ein gutes Gefühl noch trotzdem dabei und das hat einfach nur keinen Spaß gemacht. Auch wenn ich dabei gelacht habe, das hat keinen Spaß gemacht. Aber Sarah, hey, es ist ja dein gutes Recht, mir irgendeine fiese Aufgabe zu geben. Absolut. War ja mein JGA von
0: und
1: daher gesehen.
0: Du hast es doch geschafft. Guck mal, sind da noch alle Arme, alle Beine dran. Ja. Oh, so. Und deshalb kriegst du heute früh deine Überraschung. Bist du aufgeregt?
1: Ja, könnt ihr einen Tipp geben?
2: Nö. Nee.
1: Warum gebt ihr nie Tipps? Wie kann man so herzlos sein?
0: Junge.
1: Wann gibt's die?
0: Heute.
1: Okay. Wow.

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1: Oh, was lesen wir hier heute Morgen in der Zeitung? DFB-11 in USA gelandet. Unsere Fußballnationalmannschaft hat ihr Camp in Chicago bezogen. Samstag ja noch ein Testspiel gegen die USA und dann sind hoffentlich alle fit fürs erste WM-Spiel. Dann am 14. Juni ist ein Sonntag gegen, wer weiß es?
2: Dem Cocktail da.
1: Curaçao.
2: Ja,
1: genau. Sehr gut, Azubine, so lieb. Sehr gut, ja.
3: Was ist aber mindestens genauso wichtig wie Fußball und
1: Cocktails
3: Saufen?
1: Trinken. Ja.
3: Nee, das Sprachtraining. So, und wir bereiten uns heute Morgen sprachlich mal auf diese WM in den USA vor. Und da brauchen wir euch.
1: Ja, wie würden unsere besten Fußballsprüche, die wir so haben, eigentlich auf Englisch klingen? Janni aus Birkenfeld hat eine WhatsApp-Sprachnachricht geschickt.
4: Also bei uns in der Mannschaft war es tatsächlich mal so, dass einer von uns im Training so ein richtig geiles Tor gemacht hat und irgendein anderer hat dann voll rumgeschrien, boah Junge, very first scream. Und wir waren übel perplex, so, ey, was babbelt der Junge da? Und er hat dann gemeint, ja, Jungs, allererste Sahne halt. Und dann haben wir so lachen müssen und seitdem hat sich das richtig etabliert in unserer Mannschaft, dass wenn jemand ein richtig geiles Tor macht, dann heißt es halt einfach, ey, very first scream, Junge.
1: Wie First Cream. Das hört sich aber auch verboten an, oder?
2: Ja,
1: wirklich. Also, es gibt ja so unzählige Fußballsprichworte. Was gibt's denn? Fällt euch noch was ein?
3: Nee.
1: Gut. Sag du, Runde was? Muss ins Eckige zum Beispiel. Ja. Spiel ist erst fertig, wenn der Schiedsrichter pfeift.
3: Oh,
1: Flachspielen, you, hochgewinnen.
3: Have you shit on the food? You have shit on the food.
1: Ja, hast du Scheiße am Fuß, hast du Scheiße am Fuß. Andy Brehme. Also, wir brauchen eure.
3: Auch Andy Brehme.
1: Andy Brehme. Wir brauchen eure Fußballsprichwörter. Allerdings auf Englisch. Wir passen uns ja der Fußball-Weltmeisterschaft in den USA an. Wer da was Witziges zu liefern? Wir zählen auf euch. Jetzt anrufen oder kostenlos WhatsApp-Sprachnachricht schicken. 0800 die 8 und 3x die 62.

0: Kommt gut rein in diesen Mittwoch. Hier ist RPR1. Auch heute müssen wir, was das Wetter angeht, auf alles vorbereitet sein, gell?
1: Ja, also wir brauchen mal was Wasserfestes, dann brauchen wir mal kurz eine Sonnenbrille, dann brauchen wir mal kurz, was brauchen wir noch? Ja.
0: Ist doch schön, es hält einen fit im Geiste.
1: Ja, also auch heute wieder viel Regen dabei, manchmal ein kurzes Gewitter und ab und zu kommt dann auch mal die Sonne raus, aber bis zu 23 Grad heute. Aktuell in Weißenheim am Sand in 12, in Simmern im Hunsrück 11 und in Puderbach im Kreis Neuwied auch 12 Grad.
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3: Schönen guten Morgen, ich bin Tanja Ludwig und das sind die Themen um 17:30. In Dortmund ist eine Geiselnahme nach über 8 Stunden beendet worden. Der 51-jährige Vater, der sich mit 3 Töchtern in seiner Wohnung verschanzt hatte, hat sich am frühen Morgen ergeben. Den Kindern gehe es den Umständen entsprechend gut, so ein Polizeisprecher. Der Mann hatte am Abend einen Polizisten angeschossen, der eine Sicherheitsweste trug und deshalb nur leicht verletzt wurde. Das US-Militär hat offenbar einen größeren Angriff des Irans in der Golfregion abgewehrt. Das zuständige Regionalkommando teilte mit, mehrere Raketen und Drohnen seien abgefangen worden. Außerdem sei eine iranische Militäreinrichtung in der Straße von Hormuz angegriffen worden. Die rheinland-pfälzischen Unternehmer fordern von der neuen Landesregierung konkrete Initiativen, um den Wirtschaftsstandort zu stärken. Rheinland-Pfalz müsse wieder attraktiv für Investitionen werden, sagte der Präsident der Landesvereinigung der Unternehmerverbände Heger in Mainz. Wirtschaft first müsse das Motto der gesamten schwarz-roten Regierungskoalition sein, hieß es. 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
0: Guten Morgen in die Autos. Wir schauen auf die Straßen. Wir haben es jetzt 5.31 Uhr. Wie zu erwarten, wenig los. Ihr kommt da wunderbar durch im Moment um diese Uhrzeit, aber nicht blitzen lassen. Die Blitzer heute Morgen stehen auf der A650 Bad Dürkheim Richtung Ludwigshafen zwischen Oggersheim Süd und der Bruchwiesenstraße bei Tempo 90. Auf der A61 Koblenz-Ludwigshafen zwischen Rheinböllen und Stromberg in der Baustelle. Fahrt hier bitte nicht schneller als 80. Und ein weiterer auf der A3 Frankfurt-Köln bei Montabaur. Hier sind 100 erlaubt.
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1: Morgen. Hallo.
0: Wir starten rein in den vielleicht letzten Arbeitstag der Woche für euch, ne? In diesem Mittwoch mit Robin Schulz.

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0: Denk mal drüber nach.
1: Ich bin Stefan Weinert von der katholischen Kirche. Guten Morgen. Kennt ihr Papst Johannes den 23., der das Zweite Vatikanische Konzil einberufen hat, die große Kirchenversammlung in den 60er Jahren? Das Ende des Konzils hat er nicht mehr erlebt. Er starb am 3. Juni 1963, heute vor 63 Jahren. Als ein Kardinal den Papst fragte, wozu das denn gut sein solle, dieses Konzil, da ging der zum Fenster, öffnete es und sagte, um frischen Wind hereinzulassen. Das war übrigens am Tag nach Pfingsten und der Bezug zum Heiligen Geist war sicher Absicht. Heute klagen viele, die katholische Kirche stecke noch immer in der Vergangenheit fest, in Traditionen und Gewohnheiten, die niemand hinterfragt. Aber mal Hand aufs Herz. Habt ihr nicht auch solche Traditionen und Gewohnheiten, Einstellungen und Ansichten, die ihr seit Ewigkeiten mit euch rumtragt? Mit der Familie eures Cousins gibt's halt diesen alten Streit. Den Kaffee kauft ihr schon immer beim Discounter. Was soll das jetzt mit fair gehandeltem Kaffee? Naja, und das mit Gott, das sagt euch alles nichts mehr. Warum sich nochmal neu Gedanken machen? Traditionen und Gewohnheiten, Einstellungen und Vorstellungen. Wie wär's? Öffnet doch mal in eurem Leben ein Fenster und lasst frischen Wind herein. Gerne auch den Heiligen Geist.
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0: 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Jetzt ist es raus. Ich heirate doch nicht Dua Lipa.
1: Nee, die ist verheiratet.
0: Ja.
1: Die hat gerade geheiratet.
0: Vor 6, ja. Callum Turner heißt er, glaube ich.
1: Ich weiß es nicht, aber in einem richtig tollen Outfit. Das war so richtig nostalgisch. Das war so ein riesengroßer Schieferhut und so ein Kostüm mit Knöpfen vorne.
0: Er auch, ganz unaufgeregter Anzug, dunkel, zwei Reiher, auch ein schwarzes Hemd und im dunklen Anzug schwarze Krawatte. Also gar nicht so pompös, wie man es jetzt hätte erwarten können. Ne?
1: Ey, apropos pompös, da haben wir da überhaupt nicht drüber geredet, Ben.
0: Ja.
1: Wie sieht denn dein Kleid aus?
0: Also, halte dich fest. Es ist eine A-Linie. Ja, bisschen Boho.
1: Welche Farbe?
0: Prinzessin. Es ist nicht hartweiß, aber so ein bisschen, ja,
1: Elfenbein.
0: Champagnerfarbe.
1: Ja. Nein, was denn jetzt? Elfenbein oder Champagner?
0: Nee, ich kann es doch nicht sagen, wenn meine Verlobte jetzt zuhört und dann weiß, was für ein Kleid ich anziehe. Das wäre ja blöd. Leute, war ein Spaß. Ich habe natürlich einen Anzug an.
2: Eine kenn dich, Schweine.
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2: Es ist wieder Mittwoch. Das heißt, ihr fragt, der Rocker antwortet. Und hier die Frage.
4: Hallo, hier ist der Eugen. Sag mal, Rocker, trinkst du auch immer ein Bierchen, wenn du grillen gehst oder so feiern gehst? Trinkst du immer ein leckeres Kölsche Bier oder mal Weinchen oder so?
2: Mein lieber Eugen, ist das wirklich der ernst gemeinte Frage? Echt jetzt? Ich bin der Schutzpatron der deutschen Brauer. Die haben heiligen Bildchen von mir in ihrer Braustube hänge. Gut, die Winzer im Ort, die hassen mich alle, weil ich definitiv kein Weintrinker bin. Mein lieber Eugen, in deiner Frage ist aber noch ein Denkfehler drin. Denn du hast gefragt, ob ich auch mal ein lecker Bierchen wie ein Kölsch trinken würde. Gut, ich meine, schmecken kann das schon, aber es ist ja kein richtiges Bier. Als ich das erste Mal in meinem Leben in Köln war und hab mir da ein Bierchen bestellt, kam der Kellner und hat mir da so Schnapsgläschen hingestellt. Ein richtiges Bier fängt beim Halbliter an, alles drunter ist Schnaps. Also Eugen, glaubst du, mein Übergewicht kommt vom Essen oder was? Definitiv nicht. Ich liebe Bier. Aber ich muss zugeben, ich wäre für mein Leben gern Weintrinker. Weintrinker, das hat halt Stil, ja. Weintrinker babbeln auch immer über Wein. Da trinken wir ein Chardonnay oder lieber einen Riesling oder vielleicht doch einen Muscateller, ja. Bis ich Weintrinker entschieden habe, bin ich ja schon ratzebummelvoll mit Bier, ja. Ich bleib beim Bier, Eugen. Und nicht beim Schnapsgläschen Kölsch. Weine kenn dich. Weine.
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0: schönen Mittwoch. Hier ist RPR 1 gleich, der aktuelle Hit von Kamrat. Ein Hit von heute, Hug Yourself, um kurz nach 6 spielen wir den euch.
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1: Nee, gar nicht.
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0: Also was das Wetter angeht, da ist heute für jeden, für jede was dabei.
3: Ja, wir haben Regen im Angebot, wir haben auch mal ein kleines Gewitter im Angebot, dann haben wir auch mal ein bisschen Sonne, ja, und bis zu 23 Grad, also wirklich für jeden was dabei. Aktuell in Kaiserslautern 12, in Lissendorf in der Vulkaneifel 10 und in Montabaur im Westerwald auch 12 Grad.
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10: Das sind die Themen um 6 Uhr. Geiselnahme in Dortmund beendet und Großeinsatz wegen Gasaustritts im Westerwald.
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10: Ich bin Tanja Ludwig, guten Morgen. Nach mehr als 8 Stunden hat sich ein Geiselnehmer in Dortmund am frühen Morgen ergeben. Der bewaffnete 51-jährige Mann hatte sich seit gestern Abend mit 3 Töchtern in seiner Wohnung verschanzt. Die Kinder sind nach Medienberichten zwischen 7 und 12 Jahren alt. RPR 1-Reporterin Tine Klimach.
11: Den Kindern geht es den Umständen entsprechend gut, sagte ein Polizeisprecher. Der 51-jährige Mann hatte am Abend im Stadtteil Höchsten auf einen Polizisten geschossen und war danach in seine Wohnung geflüchtet. Dort verschanzte er sich mit seinen 3 Kindern. Der Beamte wurde nur leicht verletzt. Angesichts der schwierigen Lage rückte neben Spezialeinsatzkräften auch eine Verhandlungsgruppe der Polizei an, die Kontakt zu dem Täter aufnehmen konnte. Am frühen Morgen folgte schließlich die Entwarnung. Die genauen Hintergründe des Vorfalls sind unklar.
10: Wirtschaft first. Unter dieser Überschrift fordern die Unternehmerverbände in Rheinland-Pfalz einen wirtschaftspolitischen Kurswechsel der neuen Landesregierung. Auf dem Unternehmertag am Abend in Mainz hieß es, die Probleme seien bekannt. Bürokratie, lange Verfahren sowie schlechte Infrastruktur. Der neue Ministerpräsident Gordon Schnieder versprach anzupacken.
12: Natürlich werden Fragen gestellt, aber ich sag mal, Überschriften schaffen keine Arbeitsplätze. Und reine Skepsis zahlt mir auch im nächsten Monat die Miete nicht. Sondern wir sind jetzt gefordert als Landesregierung, die Ressortchefinnen und Ressortchefs sind jetzt gefordert, Prioritäten festzulegen. Wir gehen in den neuen Doppelhaushalt 27/28. Dann glaube ich, werden wir schon die ersten guten Ergebnisse beim nächstjährigen Unternehmertag dann auch vorzeigen können.
10: Die deutsche Fußballnationalmannschaft ist in den USA angekommen. Nach einem 8-stündigen Flug landete Bundestrainer Nagelsmann mit seinem WM-Team in Chicago, inklusive Grußbotschaft der Fluglotsen aus dem Flughafen-Tower. Anschließend ging es für den DFB-Tross ins Hotel. Das erste Training hat Nagelsmann für heute 18 Uhr unserer Zeit angesetzt. Am Samstag findet die WM-Generalprobe gegen die USA statt.
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13: Nach dem Gasaustritt in Koblenz gab es am Abend einen weiteren Großeinsatz im Westerwald. Ein privater Flüssiggastank in Langenhahn war plötzlich undicht. Die angrenzende B255 musste für 8 Stunden voll gesperrt werden. Es kam zu erheblichen Behinderungen im Berufsverkehr. Erst kurz nach Mitternacht konnten die Einsatzkräfte das Leck abdichten und Entwarnung geben. Dirk Köster, Langenhahn.
5: Thank you for traveling und Prost! Die Deutsche Bahn hat das neue Weinsortiment für ihre Fernzüge auserkoren. Mit tatkräftiger Hilfe des Deutschen Weininstituts mit Sitz im rheinhessischen Bodenheim. 3 der 4 ausgesuchten Tropfen stammen aus Rheinland-Pfalz, ein Grauburgunder aus Rheinhessen, dazu ein Riesling und ein Rotwein aus der Pfalz. Mehr als 200 Weine waren verkostet worden. Olaf Holzbach aus Bodenheim.
10: Und die gute Nachricht kommt aus der nahen Region. Die Bauarbeiten an der Jugendherberge in Idar-Oberstein sind fast abgeschlossen. Noch in diesem Monat kommen die ersten Gäste. Damit gibt es ein Happy End, denn vor 6 Jahren stand noch eine dauerhafte Schließung im Raum. Stattdessen ist das Gebäude jetzt für 6,5 Millionen Euro saniert worden. Das waren die RPR1 Nachrichten um 6 Uhr. Mehr Themen aus der Region gibt es wieder um 5:30.
0: Jetzt haben wir es 6:03. Guten Morgen in die Autos. Wir schauen auf die Straßen, auf euren vielleicht ja sogar letzten Weg zur Arbeit. Ne? Wenn ihr Freitag Brückentag habt, dann ist ja heute euer Freitag. Also wenig los, nix los. Ihr kommt wunderbar durch, lasst euch aber bitte nicht blitzen. Die Blitzer stehen auf der A6 Kaiserslautern-Saarbrücken bei Rammstein-Miesenbach, auf der A61 Koblenz-Köln vorm Kreuz Meckenheim und auf der B9 Speyer-Ludwigshafen bei der Abfahrt Speyer-Dudenhofen. Hier sind 100 erlaubt. Und wenn ihr noch was seht, einen Staunenunfall, vielleicht auch einen Blitzer, der frisch aufgebaut wird, meldet's kostenlos. Wir helfen uns ja gegenseitig, warnen uns gegenseitig, anrufen oder WhatsApp-Sprachnachricht schicken an die 0800 8 und 3 mal die 62.
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1: Morgen.
0: Hey. Hallöchen, wir starten rein in diesen frühen Mittwochmorgen mit Amy McDonald, This is the Life, direkt nach Kamrad und Hug Yourself. 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

0: Also in der Theorie geht's die nächsten Tage richtig ab bei uns in Rheinland-Pfalz. Die Frage ist nur, spielt das Wetter auch mit? Und das klären wir jetzt. 9:09, hier ist Abwehr 1, wir sind Laura Novak.
1: Morgen.
0: Ben Salzner und natürlich Azubine Solin.
1: Hallo.
0: Ja, Mittwoch fühlt sich ja ein bisschen wie ein Freitag an, ne?
1: Ja. Ich
0: mein, morgen Feiertag, Freitag vielleicht ja sogar Brückentag.
1: Schmeckt.
0: Mhm. Und das könnte das geilste Wochenende seit langem werden. Wir haben Rock am Ring, also Rock am Ring. Da öffnen ja heute die Campingplätze schon. Strohfest in Frankenthal.
2: Campingplätze.
0: Ja, Strohfest in Frankenthal geht los, schon morgen Römerfest in Alt. Brückenglückfest in Trier. RPR1 Wetterexperte Dominik Jung, deine Aufgabe ist jetzt, mach uns bitte Mut.
3: Also ich sag's mal so, es fällt nicht alles ins Wasser. Das ganze Wochenende ist nicht nur nass. Wir haben aber so eine Zweiteilung. Fronleichnam, der Brückentag, eher wechselhafter. Vor allem am Fronleichnamstag oft Schauer und Gewitter möglich. Kühl, knapp über 20 Grad nur in Rhein, Nahe und Mosel. Aber die gute Nachricht, Samstag, Sonntag, da sehe ich auf den Wetterkarten immer mehr Sonnenschein. Also da könnte es schöner werden. Freundlicher und auch wärmer bis zu 25 Grad. Also wer draußen was plant, da ist wirklich Samstag und Sonntag die beste Option.
0: Ja, und 25 Grad auch perfekte Temperatur.
1: Ist
0: also auch nicht zu heiß. Ja, aber das ist doch ein versöhnliches Ende, muss man sagen. Ist
1: ich meine, grillen kann man immer, ne? Was halt den Deckel zu, werden die Würstchen nass.
0: Was ein Tipp.

0: Der Boom bei Elektroautos hält an. In Rheinland-Pfalz hatte im ersten Quartal mehr
1: boom,
0: als jeder...
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2: Boah, Alter, das war so unangenehm.
3: Das war doch eine herrliche Aufgabe für deinen Junggesellenabschied. 16 Minuten nach 6, hier ist RPR 1 und die kam von Sandy aus Mielen. Lautete, unterbreche immer wieder die News.
0: Ben, das ist ein bisschen unfreundlich jetzt, dass du mir dauernd hier reinsprichst oder um es mit Solins Worten zu sagen, ich finde das nicht nice jetzt.
2: Tanja, ich auch nicht, glaub mir, ich find's auch nicht nice.
0: Klar, Tanja. Wenn du denkst, du babbelst mir dauernd rein, dann komm bitte her an mein Mikro und mach's besser.
2: Oh Gott. Der Boom bei Elektroautos hält an. Zusammen mit Plug-in-Hybriden lag der Anteil der Fahrzeuge mit zumindest teilweise elektrischem Antrieb, bei gut einem Drittel. So, das waren die RPR 1 Nachrichten.
0: Und jetzt? Pass auf, wir spielen jetzt mal Hochzeit. Ja. Du hast ja bald Hochzeit und da musst du auch dein Gelübde nachsprechen. Deswegen sprich mir nach. Das waren die RPR 1 Nachrichten um 7.
2: Das waren die RPR 1 Nachrichten um 7. Mehr Themen aus der Region gibt's wieder um 9:30.
3: Was war eigentlich am unangenehmsten?
2: Also ich muss sagen, die Aufgabe jetzt von Sandy hier, Tanja zu unterbrechen, war schon sehr unangenehm. Hm? Noch schlimmer war wirklich die Aufgabe gestern von dir, Angie aus Mechernich. Also in eine Bäckerei zu gehen, sich vor fremden Leuten zu verhalten wie das größte Arschloch. Also wirklich, das war ganz unangenehm. Vor allen Dingen, weil ihr mich ja noch ferngesteuert habt. Und da frage ich mich echt, was habe ich euch persönlich getan? Dir, Angie, vielmehr, dass ich das tun musste. Wirklich.
3: Da hast du dich wirklich richtig daneben genommen.
2: Ja.
3: Fand ich auch.
2: Das war No-Go. Und Tanja kannte ich ja wenigstens. Sie weiß, dass ich sowas normalerweise nicht mache. Aber die Leute davor dachten wirklich, oh mein Gott, was ist denn das für ein Typ?
3: Ja. Und wer es verpasst hat, wir hören uns das heute früh nochmal an.
2: Muss das sein?
3: Ja. In einer Stunde um 10 nach 7.
2: Boah, nee.
3: Das war erste Sahne.
2: Ich habe jemandem gesagt, dass er gepupst hat, dass er gut riecht.

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14: Einen wunderschönen Mittwoch.
15: Beim Wetter ist für jeden was dabei, ne?
16: Ach, hier und da mal Regen, mal ein kleines Gewitter, aber es ist auch mal sonnig heute, war bis zu 23 Grad.
14: Sucht euch aus, was ihr wollt.
16: Aktuell in Remagen im Kreis Ahrweiler 12, in Birkenfeld 10 und in Niederolm in Rheinhessen 13 Grad.
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1: Guten Morgen, ich bin Tanja Ludwig und das sind die Themen um 6:30. Ein Aus der Rente mit 63 könnte die Staatskasse um über 9 Milliarden Euro pro Rentnerjahrgang entlasten. Zu diesem Ergebnis kommt eine Kalkulation für die Bertelsmann Stiftung. Demnach würde die Abschaffung der abschlagsfreien Altersrente zudem ein Beschäftigungsplus von 125.000 Vollzeitkräften bedeuten. Derzeit nutzen jedes Jahr bis zu 280.000 Erwerbstätige die Rente mit 63. Die Geiselnahme in Dortmund ist beendet. Nach über 8 Stunden hat sich ein 51-jähriger Mann ergeben. Der bewaffnete Vater hatte sich mit seinen 3 Töchtern in der Wohnung verschanzt und einen Polizisten angeschossen. Der Beamte trug eine Sicherheitsweste und wurde nur leicht verletzt. Die Hintergründe der Geiselnahme sind noch unklar. Alexander Zverev ist dem ersehnten ersten Grand-Slam-Titel einen Schritt näher gekommen. Bei den French Open in Paris schlug der Hamburger den spanischen Jungstar Rafael Jordan im Viertelfinale in 3 Sätzen mit 7:6, 6:1 und 6:3. Zverev steht damit zum 5. Mal im Halbfinale der French Open. Dort trifft er übermorgen auf den Tschechen Jakub Menzik.
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17: Mit Maike Fuhrmann, guten Morgen. Nach dem SEK-Einsatz gestern Nachmittag in Worms hält sich die Polizei zu den Hintergründen bedeckt. Es sei geplant, in Abstimmung mit der Staatsanwaltschaft Mainz später ausführlicher darüber zu berichten, heißt es. Zeugen wollen gesehen haben, dass mindestens ein Mann festgenommen wurde. Offiziell bestätigt ist das bisher nicht. Bei dem Einsatz waren gestern auch kurzzeitig Straßen gesperrt worden. Bei einem Unfall auf der A61 bei Bingen-Mitte sind gestern Abend 4 Menschen verletzt worden, darunter auch 2 Kinder. Eine Fahrerin hatte in der Abfahrt die Kontrolle über den Wagen verloren. Laut Polizei war sie bei Regen offenbar zu schnell unterwegs. Sie rammte mehrere Verkehrsschilder und prallte schließlich gegen einen Baum. Die Frau, eine Beifahrerin sowie die beiden Kinder auf den Rücksitzen kamen in Kliniken. Die mittlere Bleiche in Mainz wird ab heute zur autofreien Zone. 5 Tage lang wird sie zu einer sogenannten Mainzer Sommerstraße. Also ein Ort, wo Kinder spielen und Nachbarn zusammenkommen. Edith Heller von der Umweltinitiative Mainz Zero.
18: Darüber hinaus wollen wir auch für eine Begrünung in der Innenstadt, für eine stärkere werben. Da kämpfen wir schon sehr lange für Grünachsen in der Stadt.
17: Offiziell eröffnet wird die Sommerstraße am Nachmittag.
14: Immer um 6:30 die RPR1 Regionalnachrichten. 6.31 Uhr haben wir es. Guten Morgen in die Autos. Jetzt gemeinsam Geld sparen fürs lange Wochenende. Achtung, es wird geblitzt heute Morgen. Und zwar auf der A3 Frankfurt-Köln bei Montabaur. Hier bitte nicht schneller als 100 fahren. Auf der A61 Koblenz-Ludwigshafen bei Gundersheim. Da sind 130 erlaubt. Und auf der B40 in Mainz am Pariser Tor. Das Ganze in Fahrtrichtung Alzey. Die aktuellen Staus und Gefahrenmeldungen. Da sieht's gut aus. Keine Staus. Nichts los. Ihr kommt wunderbar durch. Also laufen lassen und genießen.
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20: Guten Morgen.
14: Hallo. Gleich der chilligste Song der Welt. Jack Johnson, Upside Down, direkt nach David Guetta und Teddy Swims.

0: stellt euch mal vor, Jack Johnson
1: einmal
0: zu Hause.
1: Sabbel halten, direkt in den schönen Song geredet.
0: Fall du mir in den Rücken. Das wollte ich gerade sagen. Stellt euch mal vor, Jack Johnson oder so ist euer Vater und der spielt euch zu Hause ein bisschen Musik vor. Wie beruhigend das ist.
1: Ich glaube, egal wie erfolgreich ein Künstler ist, wenn es dein eigener Vater ist, dann ist es immer cringe, oder? Also Minnesolin?
2: Ich weiß nicht, ja.
1: Würdest du deinen Papa feiern, wenn er jetzt, keine Ahnung, stell dir vor, dein Vater ist...
2: Bon Jovi.
1: Nee, das ist ja noch ganz cool. Vorher kennst du einen Bon Jovi.
2: Ich hab den mal gehört.
0: Jetzt trifft er dich ab, bring den Satz zu Ende.
1: Sagen wir mal, sag doch mal einen Künstler. Michael Jackson ist dein Vater.
0: Dann hättest du jetzt im Moment nicht mehr viel von ihm. Okay, wisst ihr was? Komm, 6.39 Uhr, der 3. Juni 2026. Ein besonderer Tag heute.
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2: Das Einzige, was die Quark sind, die Bällchen. Was geht?
1: Morgen, hallo.
2: Ich bin die Azubine Shirin. Ja. Hier, mein nicer Button. Ich lerne noch. Ja. Was das schmecken, Beauty?
1: Ich hätte gerne ein Latte Macchiato und ein Flasch. Käsebrötchen, bitte.
2: Mach ich dir. Ja. Oh Girl, was ist los? Du klingst wie ein Hund. Ja. Und dein Kopf, der ist ja rot wie eine Tomate.
1: Ja, ich weiß. Ich wollte mir was Gutes tun und heute am Tag des Fahrrads mal eben mit dem Fahrrad fahren.
2: Uff, Junge, wie anstrengend. Ja. Ohne Witz. Ja. Viel zu harter Sattel, okay? Und dann noch schwitzen, um ehrenlos langsam zu fahren. Ja. So ein Ick.
4: Schiritsch mal, Azubinche. Jetzt sei nicht so hart zum Fahrrad. Mit dem Fahrrad kann man eine ganz tolle

0: Beziehung aufbauen.
1: Beziehung? Mit einem Fahrrad? Frau Chefin, sind Sie los?
0: Ja, bei meinem Drahtesel und mir ist es im Prinzip fast wie Sex.
1: Wieso?
2: Wie das denn?
0: Hä? Ei, mein Fahrrad quietscht und ich stehen.
1: Oh mein Gott, bevor ich kotze, noch schnell den Aufnehmbecher.
2: Laura, mach reicht, das geht schneller.
1: Dann hier dein Latte.
2: Danke.
1: Ich küsse dein Herz und folge jetzt auch gerne auf TikTok.
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0: 6:47 ist RPR1. Guten Appetit, wenn ihr gerade frühstückt. Und ich habe hier gerade Quark gegessen. Don und Ben, wirklich einen sehr süßen Witz erzählt. Hörst du nochmal?
1: Jetzt hast du aber schon falsch angefangen. Wirklich, du hast den Witz schon versaut, bevor er angefangen hat. Was für einen Quark hast du gegessen?
0: Magerquark.
1: Ja, Wahnsinn. Und ich habe dann gesagt, ja, und weißt du, was Biber gerne frühstücken?
0: Nein.
1: Oder Hamster?
0: Nein.
1: Oder Ratten oder Rennmäuse?
0: Nein.
1: Soll ich sagen?
0: Ja.
1: Nagerquark.

0: gut rein in diesen zum Teil sehr regnerischen Mittwoch. Aber wir machen, dass die Sonne zumindest aus dem Radio scheint. Mit Womack & Womack. Ein Song des Lebens, Teardrops, macht gute Laune, gibt's gleich um kurz nach sieben.
1: Und? Klang, als hätte ich gerade eine Schachtel Kaffee geraucht.
0: Du hast nicht geraucht, hast einfach gegessen.
1: Damit Kennedy mit Funeral, das ist ein Hit von heute, das ist der beste Musikmix für Rheinland-Pfalz.
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0: Einen wunderschönen Mittwoch. Ja, Regenschirm brauchen wir auch heute, ne?
4: Ja, brauchen wir. Wir haben auf jeden Fall ein bisschen Regen dabei. Wir haben auch mal ein kleines Gewitter dabei. Aber wir brauchen auch mal eine Sonnenbrille, weil die Sonne ist heute auch da, aber bis zu 23 Grad. Aktuell in Koblenz 13, in Pirmasens in der Südwestpfalz 11 und in Gerolstein in der Eifel 10 Grad.
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6: Das sind die Themen um 7 Uhr. Neue Studie zur Rente mit 63. DGB Rheinland-Pfalz kritisiert Abschaffungspläne. Und SEK-Einsatz in Worms sorgt für Aufregung.
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6: Ich bin Tanja Ludwig. Guten Morgen. In der Diskussion über eine Rentenreform gibt es auch die Idee, die Rente mit 63 abzuschaffen. Eine Berechnung im Auftrag der Bertelsmann Stiftung zeigt, wie viel Geld dadurch eingespart werden könnte. Das wären demnach über 9 Milliarden Euro pro Rentnerjahrgang. Zudem würde die Abschaffung der abschlagsfreien Altersrente einen Beschäftigungsplus von 125.000 Vollzeitkräften bedeuten. Der Deutsche Gewerkschaftsbund findet den Ansatz falsch, so Susanne Wingerzahn, Chefin des DGB in Rheinland-Pfalz.
7: Es geht um die Rente, die man mit 45 Versicherungsjahren erreicht. Das sieht immer so aus, als ob jemand dann mit 63 einfach in Rente geht und vielleicht ein paar Jahre gearbeitet hat. Nein, es geht um die Wertschätzung und den Respekt vor den Menschen, die 45 Jahre Arbeit geleistet haben und dies verdient haben, in den Ruhestand zu gehen und davon leben zu können.
6: Derzeit nutzen jedes Jahr bis zu 280.000 Erwerbstätige die Rente mit 63. Die Geiselnahme mit Kindern in Dortmund ist am frühen Morgen beendet worden. Der 51-jährige Vater hat sich nach über 8 Stunden ergeben. Der bewaffnete Mann hatte sich mit seinen 3 Töchtern in der Wohnung verschanzt. Den Kindern gehe es den Umständen entsprechend gut, so ein Polizeisprecher. Sie sind nach Medienberichten zwischen 7 und 12 Jahren alt. Vor der Geiselnahme hatte er in einem Restaurant randaliert und einen Polizisten angeschossen, der wegen seiner Sicherheitsweste nur leicht verletzt wurde. Die Hintergründe sind noch unklar. Die Fußballnationalmannschaft ist in den USA angekommen. Nach einem 8-stündigen Flug landete Bundestrainer Nagelsmann mit seinem WM-Team in Chicago, inklusive Grußbotschaft der Fluglotsen aus dem Flughafentower. Anschließend ging es für den DFB-Tross ins Hotel. Das erste Training hat Nagelsmann für heute 18 Uhr unserer Zeit angesetzt. Am Samstag findet dann die WM-Generalprobe gegen die USA statt.
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8: Was genau steckt hinter dem SEK-Einsatz gestern in Worms? Die Polizei hält sich mit Hintergründen bedeckt. Es heißt, es soll in Abstimmung mit der Staatsanwaltschaft Mainz später noch informiert werden. Zeugen wollen gesehen haben, dass mindestens ein Mann festgenommen wurde. Bei dem Einsatz am Nachmittag waren auch kurzzeitig Straßen gesperrt worden. Maike Fuhrmann, Worms.
9: Es ist ein Appell, der gerade heute zum Weltfahrertag viele in Rheinland-Pfalz betrifft. Das Landeskriminalamt wirbt für mehr Rücksicht auf Fahrradfahrer nach 4.100 Fahrradunfällen im vergangenen Jahr und 14 Toten. Besonders wichtig beim Überholen, Abstand halten, beim Abbiegen, Schulterblick machen und die Autotür nicht einfach so aufreißen. Thomas Stüber, Mainz.
6: Und die gute Nachricht kommt aus dem Hunsrück. Der Rhein-Hunsrück-Kreis startet ein neues Projekt gegen Einsamkeit. Das Angebot besteht in einer telefonischen Gespräch. Gesprächspartnerschaft und richtet sich insbesondere an ältere Menschen. Das Projekt wird von der Gemeinde Schwester Plus geleitet und soll Menschen durch regelmäßige Telefonate miteinander verbinden und soziale Kontakte stärken. Das waren die APR1-Nachrichten um 7 Uhr. Mehr Themen aus der Region gibt es wieder um halb.
0: Guten Morgen in die Autos. 3 Minuten nach 7. Wir schauen auf die Straßen. Achim aus Rubertsberg, du hast einen Blitzer für uns. Erzähl.
10: In Musbach an der Metallfabrik, da ist 50 erlaubt. Die blitzen da aus einem weißen Kombi. So ein Kastenwache und in der Hecke stehen drin, also in beide Fahrtrichtungen.
0: Achim, mein Freund, ich danke dir und für alle, die das pelzig nicht können, 50 heißt 50.
1: Und Rupertsberg, wer hat da geheiratet?
0: Laura Novak?
11: Richtig. Ah,
0: haben wir das auch geklärt. Außerdem Fuß vom Gas. Teure Fotos ebenfalls in Kandel, im Sonnenblumenweg, im Westerwald, in Moschheim, in der Bodener Straße und in Idar-Oberstein, in der Kobachstraße. Auch da bitte langsam fahren oder angemessen vielmehr. Die aktuellen Staus- und Gefahrenmeldungen, die 61 Köln-Koblenz zwischen dem Rastplatz Goldene Meile und dem Rastplatz Hassel. Hier gab es einen Unfall. A643 Mainz-Wiesbaden zwischen dem Dreieck Mainz und Wiesbaden-Eppelallee, 3 Kilometer stockend, dauert 5 Minuten länger. Und der Blick nach Ludwigshafen am Rhein. Mitte Rheinallee, Worms Richtung Ludwigshafen, Höhe Walzmühlstraße. Auch da gab es einen Unfall mit mehreren Autos, deswegen die Straße aktuell gesperrt. Da staut sich's aktuell. Eine gute und sichere Fahrt euch.
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1: Guten Morgen.
0: Hallo. Einen wunderschönen Mittwoch.
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0: so ein geiles Video auch, Womack and Womack, Teardrops. Einfach nur von einem Mikro, so in Jeans, Jeansjacke eingesungen.
1: Lässig, ne?
0: Oh.
1: Ist auch einfach eine gute Nummer, die macht gute Laune und es fühlt sich wirklich nach Sommer an.
0: Ja, 88 rausgekommen übrigens.
1: Wie mein du?
0: Ja.
1: Ah, den versteht er jetzt, gell? Ja.
0: 11:07, hier ist RPA1, einen schönen Mittwochmorgen. So, und Ben, hat dir Rheinland-Pfalz nicht den schönsten Junggesellenabschied, den du dir vorstellen kannst, bereitet?
1: Das hast du ganz gut formuliert, denn Rheinland-Pfalz hat mir wirklich nicht den schönsten bereitet.
0: Also sensationell unverschämt. Gestern die Idee von Angie aus Mechernich in der Eifel. Ganz liebe Grüße gehen raus, Angie.
1: Ja, ganz, ganz liebe Grüße an dich,
0: Angie. Hammer-Idee. Geh in eine Bäckerei, Ben, und lass dich von Laura und Azubine Solin fremdsteuern. Jetzt gehst du erstmal rein und sagst ganz laut, so, der Papa ist jetzt da.
2: Nein. Das soll ich jetzt wirklich machen. So, der Papa ist jetzt da. Ihr seid zu ratten, wirklich.
0: Steht jemand hinter dir?
2: Da steht ein junger Mann. Guck
0: dann
2: an sein Handy.
0: Rümpf mal die Nase, schnupper in die Luft und frag ihn mal, haben Sie gepupst?
2: Hat jemand gepupst? Riecht gut. Also meine riechen nicht so gut. So. Ich hasse euch. Ich hasse euch alle.
0: Du musst noch zahlen.
2: Was macht denn das? Kann ich mal mit 500er zahlen, weil Kleingeld habe ich nicht, das werfe ich mal weg. Machen Sie 5 Euro für die Unannehmlichkeiten.
0: Komm, du hast deine Aufgabe bestanden!
1: Leute.
3: Es waren übrigens ja alle eingeweiht vor Ort.
1: Es war wirklich furchtbar. Also sich bei Bekannten irgendwie unverschämt zu verhalten, ist in Ordnung, aber bei Fremden, die dich nicht kennen, so ein Arschloch zu sein, es ist mir so schwer gefallen.
0: Weiß ich nicht, ob dir das schwer gefallen ist.
1: Doch, das war wirklich die unangenehmste Aufgabe von allen. Und ich hatte ja viel, aber ich muss mich nochmal selbst loben. Klopf, klopf auf die Schulter. Ich habe alle gemacht und deswegen freue ich mich auf diese schöne Überraschung, die es noch gibt heute.
0: Moment, wir haben gesagt, du kriegst eine Überraschung.
1: Ja.
0: Ob die schön ist.
1: Oh nee, jetzt kommt.
0: Das könnt ihr alle später entscheiden, denn ihr werdet es alle hören, alle mitbekommen.
1: Wann?
0: 9:10, oder?
3: Ja.
1: 9:10?
0: Ja.
1: Ist sie jetzt schön oder nicht?
0: Wir haben gesagt Überraschung.
1: Gib einen Tipp.
0: Überraschung.
1: Och Mann.

0: Also bei uns in der Mannschaft,
1: wenn jemand ein richtig geiles Tor macht, dann heißt es halt einfach, ey, very first cream, Junge. Ja.
2: Oder auch allererste Sahne.
3: Das ist wirklich so bescheuert.
2: Wir müssen uns anpassen, so wie Janni aus Plettenfeld.
3: Ja, 20 Minuten nach 7, ihr startet in diesem Mittwoch mit RPR1. Seit gestern unsere Fußballnationalmannschaft ja in ihrem WM-Quartier in Chicago. Und was müssen wir machen, wenn eine Fußball-Weltmeisterschaft in den USA stattfindet?
2: Learning English.
3: Yes, English lernen. Richtig. Deutsche Fußballfloskeln ganz plump ins Englische übersetzt. Kann man immer gebrauchen.
2: Ja.
3: Ruven aus Bendorf hat uns eine WhatsApp-Sprachnachricht geschickt.
4: The round must in the angular.
3: Solin heißt was?
5: Das Runde muss ins Eckige.
3: Bäm, ja. 100 Punkte auch für dich. Wunderbar. Holger aus Rhens ist noch dran. Du hast auch noch eine Idee, ne?
6: Ja, also gibt noch einen blöden Spruch. Gestern standen wir noch kurz vorm Abgrund, heute sind wir einen Schritt weiter. Ja, der ist sehr hart, ich weiß.
3: Laura, übersetz mal.
2: Yesterday we was a step before the Abgrund.
3: Down ground. Und heute sind wir einen Schritt weiter.
2: We're a step wider.
3: Stimmt das so? Holger, ja, ne?
6: Ja, yes, richtig.
3: Ja.
6: Very good.
3: Das ist okay. Holger, dann halt die Ohren steif.
6: Bye-bye,
3: ne?
6: Ihr drei vom Radio RPR1.
3: Yes!

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16: Kommt gut rein in diesen Mittwoch. Hier ist RPR 1 und ja, gutes Wetter, das ist Ansichtssache.
17: Das stimmt, ja, absolut richtig. Also auf jeden Fall Sonne mit dabei heute und bis zu 23 Grad. Ist ja nicht zu kalt.
16: Nee.
17: Aber es ist auch mal Regen dabei. Schön. Und ein kleines Gewitter.
16: Auch gut.
17: Ja, aktuell in Westerburg im Westerwald 12, in Trier auch 12 und in Hettenleidelheim in der Pfalz 13 Grad.
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19: Guten Morgen, ich bin Tanja Ludwig und das sind die Themen um 7:30. Ein Aus der Rente mit 63 könnte die Staatskasse um über 9 Milliarden Euro pro Rentnerjahrgang entlasten. Zu diesem Ergebnis kommt eine Kalkulation für die Bertelsmann Stiftung. Demnach würde die Abschaffung der abschlagsfreien Altersrente zudem ein Beschäftigungsplus von 125.000 Vollzeitkräften bedeuten. Derzeit nutzen jedes Jahr bis zu 280.000 Erwerbstätige die Rente mit 63. Nach dem Ende der Geiselnahme in Dortmund sind die Hintergründe noch unklar. Klar, der 51-jährige Vater, der sich mit seinen 3 Töchtern in einer Wohnung verschanzt hatte, hat sich nach über 8 Stunden am frühen Morgen ergeben. Er hatte vor der Geiselnahme in einem Restaurant randaliert und einen Polizisten angeschossen und leicht verletzt. Deutschland stellt sich heute in New York der hart umkämpften Wahl für einen Sitz im UN-Sicherheitsrat, dem mächtigsten Gremium der Vereinten Nationen. Es steht eine Kampfabstimmung bevor, weil auch die EU-Partner Österreich und Portugal in den Rat wollen, der Gruppe der westeuropäische und andere Staaten aber nur 2 freie Sitze zur Verfügung stehen. Der Sicherheitsrat ist das einzige UN-Gremium, das völkerrechtlich bindende Beschlüsse fassen kann.
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4: Mit Maike Fuhrmann, guten Morgen. Nach dem SEK-Einsatz gestern Nachmittag in Worms hält sich die Polizei zu den Hintergründen bedeckt. Es sei geplant, in Abstimmung mit der Staatsanwaltschaft Mainz später ausführlicher darüber zu berichten, heißt es. Zeugen wollen gesehen haben, dass mindestens ein Mann festgenommen wurde. Offiziell bestätigt ist das bisher nicht. Bei dem Einsatz waren gestern auch kurzzeitig Straßen gesperrt worden. Bei einem Unfall auf der A61 bei Bingen-Mitte sind gestern Abend 4 Menschen verletzt worden, darunter auch 2 Kinder. Eine Fahrerin hatte in der Abfahrt die Kontrolle über den Wagen verloren. Laut Polizei war sie bei Regen offenbar zu schnell unterwegs. Sie rammte mehrere Verkehrsschilder und prallte schließlich gegen einen Baum. Die Frau, eine Beifahrerin sowie die beiden Kinder auf den Rücksitzen kamen in Kliniken. Die mittlere Bleiche in Mainz wird ab heute zur autofreien Zone. 5 Tage lang wird sie zu einer sogenannten Mainzer Sommerstraße. Also ein Ort, wo Kinder spielen und Nachbarn zusammenkommen. Edith Heller von der Umweltinitiative Mainz Zero.
20: Darüber hinaus wollen wir auch für eine Begrünung in der Innenstadt, für eine stärkere werben. Da kämpfen wir schon sehr lange für Grünachsen in der Stadt.
4: Offiziell eröffnet wird die Sommerstraße am Nachmittag.
16: Immer um 9:30 die RPR1 Regionalnachrichten. 7:32 Uhr, guten Morgen in die Autos. 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Wir sagen euch, wo die Blitzer stehen. Und zwar in Idar-Oberstein, in der Kobachstraße auf der B50, Wittlich Richtung Traben-Trarbach zwischen Altrich und Platten bei Tempo 120. Danke übrigens Olaf fürs Bescheid geben. In Koblenz, Kastorhof und ein weiterer in Neustadt-Muschbach an der Eselshaut, Höhe Metallfabrik in beiden Richtungen bei Tempo 50. Auch da bitte Fuß vom Gas. Die aktuellen Staus und Gefahrenmeldungen. Los geht's hier auf der 61 Köln-Koblenz zwischen dem Rastplatz Goldene Meile und dem Rastplatz Hassel. Hier gab's einen Unfall. Wir bleiben auf der 61 Köln-Koblenz. Im weiteren Verlauf zwischen dem Kreuz Meckenheim und dem Dreieck sind sich 3 Kilometer Stau. Hier dauert's eine Viertelstunde länger. A643 Mainz-Wiesbaden zwischen dem Dreieck Mainz und Wiesbaden-Eppelallee 3 Kilometer stocken, plant hier 10 Minuten mehr Zeit ein. Außerdem 2 Kilometer stockend auf der A650 in Fahrt Richtung Ludwigshafen, Höhe Rheinuferstraße. Und wir bleiben in Ludwigshafen am Rhein. Rheinallee, Worms, Ludwigshafen, Höhe Waldsmühlstraße. Da gab es einen Unfall mit mehreren Autos, deswegen die Strecke aktuell gesperrt. Euch allen eine gute und sichere Fahrt.
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16: Guten Morgen Rheinland-Pfalz, wir sind Laura Novak, Ben Salzner und Azubine Solin.
17: Hallo.
16: Und das ist neue Musik von Alex Warren, Fever Dream. Guten

0: Heute mit dem Fahrrad zur Arbeit. Also ihr nicht.
1: Wir.
2: Ja, wir haben ja kein Licht, deswegen konnten wir so früh im Dunkeln nicht losfahren mit dem Fahrrad. Normalerweise hätten wir es gemacht.
0: Genau, 7.39 Uhr, einen schönen guten Morgen am Weltfahrradtag. So, was trinken zwei Vampire morgens zum Frühstück?
1: Will ich's hören?
0: Zwei Radler.
1: Oh mein Gott.
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3: Es ist wieder Mittwoch. Das heißt, ihr fragt, der Rocker antwortet. Und hier die Frage.
5: Hallo, hier ist der Eugen. Sag mal, Rocker, trinkst du auch immer ein Bierchen, wenn du grillen gehst oder so feiern gehst? Trinkst du immer ein leckeres Kölsche Bier oder mal Weinchen oder so?
3: Mein lieber Eugen, ist das wirklich der ernst gemeinte Frage? Echt jetzt? Ich bin der Schutzpatron der deutschen Brauer. Die haben heiligen Bildchen von mir in ihrer Braustube hänge. Gut, die Winzer im Ort, die hassen mich alle, weil ich definitiv kein Weintrinker bin. Mein lieber Eugen, in deiner Frage ist aber noch ein Denkfehler drin. Denn du hast gefragt, ob ich auch mal ein lecker Bierchen wie ein Kölsch trinken würde. Gut, ich meine, schmecken kann das schon, aber es ist ja kein richtiges Bier. Als ich das erste Mal in meinem Leben in Köln war und hab mir da ein Bierchen bestellt, kam der Kellner und hat mir da so Schnapsgläschen hingestellt. Ein richtiges Bier fängt beim halben Liter an, alles drunter ist Schnaps. Also Eugen, glaubst du, mein Übergewicht kommt vom Essen oder was? Definitiv nicht. Ich liebe Bier. Aber ich muss zugeben, ich wäre für mein Leben gern Weintrinker. Weintrinker, das hat halt Stil, ja. Weintrinker babbeln auch immer über Wein. Da trinken wir ein Chardonnay oder lieber einen Riesling oder vielleicht doch einen Muscateller, ja. Bis ich Weintrinker entschieden habe, bin ich ja schon ratzebumbelvoll mit Bier, ja. Ich bleib beim Bier, Eugen. Und nicht beim Schnapsgläschen Kölsch. Weine kenn dich, Weine.

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0: RP1 und wir sagen auch mal guten Morgen an alle Gäste, die für Rock am Ring gerade anreisen. Willkommen in Rheinland-Pfalz.
1: Ah, genießt bei uns.
0: Genau, der Welt. Denn heute öffnen ja die Campingplätze am Nürburgring. Aber es ist generell überall viel los am langen Wochenende.
1: Wird ein richtig geiles Wochenende. Strohhutfest in Frankenthal, das beginnt ja schon morgen. Wir haben das Römerfest in Alzey, das Brückenglückfest in Trier. Also es geht richtig ab. Bedeutet für dich, RP1 Wetterexperte und Diplom-Meteorologe Dominik Jung, du musst jetzt abliefern.
2: Also die beiden Tage mit dem schönsten Wetter sind wahrscheinlich Samstag und Sonntag. Zum Donnerstag ist es eher so wechselhaft. Also morgen sollte man schon den Regenschirm dabei haben zum Fronleichnamstag. Da sind mal Schauer drin den ganzen Tag. Aber auch die werden nicht jeden treffen. Also es kann auch sein, dass Frankenthal komplett trocken bleibt. Aber das ist morgen eher unwahrscheinlicher als am Wochenende. Am Samstag und Sonntag haben wir die besten Chancen auf sonniges und trockenes Wetter in vielen Landesteilen von Rheinland-Pfalz. Und da steigen auch die Werte wieder an auf 24, 25 Grad. Also mein persönlicher Tipp, eher Samstag, Sonntag zum Einplanen nutzen für Aktivitäten im Freien.
1: Ja, aber ist doch ein persönliches Wochenende, oder? Muss man sagen. Also wenn es dann wieder besser wird, finde ich super, gerade für die ganzen Feste. So, wir haben es jetzt 8:11 und wir machen weiter mit einem Song, den wir alle bestimmt schon fast vergessen haben. Mick Hucknall, der Sänger von
0: Simply Red.
1: Genau. Und davon gibt es jetzt einen Song. Ach, ein Song unseres Lebens. Ich war mal auf einem Konzert von Simply Red. Ich kann es wirklich nur empfehlen, genau, mit meinem Vater. Und das war ziemlich geil. Das ist noch echt die Musik, verstehen? Genau so ist es. Und so hört sich auch dieser Song an. Ein Song unseres Lebens, Fairground.

0: wir haben hier gerade diskutiert und wir sind uns nicht sicher. Laura, sollen wir wirklich den Song schon mal nennen, der gleich kommt? Weil eigentlich wäre es noch geiler, es nicht zu verraten.
1: Ja.
0: Weil es so eine Überraschung ist, es nicht zu sagen.
1: Aber man freut sich auch so drauf.
0: Ja, du freust dich ganz
1: alle,
0: besonders.
1: Wir alle tatsächlich.
0: Aber sollen wir es wirklich verraten jetzt schon, wenn der Song gleich kommt?
2: Ja, ich hab Bock drauf.
0: Aber es wäre schon krass, das nicht zu verraten.
2: Mach jetzt!
1: Ich will alleine, dass du das Wort einmal in den Mund nimmst.
0: Buttons?
2: Nee.
0: Soll ich jetzt wirklich verraten?
1: Ich meine das andere Wort.
0: Dolls?
2: Trau dich.
0: Cat?
2: Na?
0: Oder etwa Pussy? Okay.
2: Let's go.
0: Ihr wolltet es. Ihr kriegt es, die Pussy Cat Dolls.
1: Ja.
0: Mit Buttons gibt's gleich um kurz nach 8.
1: Und? Ein Hit von heute, Miles Smith. Mit Drive Safe. 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
0: Ja, wir haben es gerade schon mit RPR1 Wetterexperte und Diplom-Meteorologe Dominik Jung gesprochen. Das Wetter zum Wochenende hin, Samstag, Sonntag, wird dann deutlich beständiger. Heute zum Beispiel hat nun mal jeder was davon.
2: Ja, ich würde sagen, ja, auf jeden Fall. Also auf jeden Fall sonnig und wir kriegen bis zu 23 Grad. Dafür haben wir aber auch ein bisschen Regen dabei.
0: Schön.
2: Und mal ein kleines Gewitter.
0: Auch schön Wolken,
2: ja,
0: darf man vergessen.
2: Super.
0: Ne?
2: Aktuell Trippstadt in der Pfalz, 13 in Nassau im Rhein-Lahn-Kreis, auch 13 und in Baden in der Eifel 12 Grad.
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6: Das sind die Themen um 8 Uhr. Neue Studie zur Rente mit 63. DGB Rheinland-Pfalz kritisiert Abschaffungspläne. Und Wende im Missbrauchsfall an Koblenzer Schule.
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6: Ich bin Tanja Ludwig, guten Morgen. In der Diskussion über eine Rentenreform gibt es auch die Idee, die Rente mit 63 abzuschaffen. Eine Berechnung im Auftrag der Bertelsmann Stiftung zeigt, wie viel Geld dadurch eingespart werden könnte. Das wären demnach über 9 Milliarden Euro pro Rentnerjahrgang. Zudem würde die Abschaffung der abschlagsfreien Altersrente ein Beschäftigungsplus von 125.000 Vollzeitkräften bedeuten. Der Deutsche Gewerkschaftsbund findet den Ansatz falsch. Susanne Wingerzahn, Chefin des DGB in Rheinland-Pfalz.
7: Das wünsche ich mir auch, dass nicht gesagt wird, du hast zwar 45 Jahre gearbeitet, aber du warst doch vielleicht zu faul oder könntest jetzt noch länger arbeiten oder du bist viel zu teuer. Es geht um Respekt vor der Lebensleistung, vor der Arbeitsleistung, vor 45 Jahren Arbeit.
6: Die USA und der Iran haben sich schwere Feuergefechte in der Golfregion geliefert. Die iranischen Revolutionsgarden schossen in der Nacht ballistische Raketen und Drohnen auf die benachbarten Staaten Kuwait und Bahrain. Ziel seien US-Militärstützpunkte, hieß es aus Teheran. Das US-Militär wiederum griff eine iranische Militäreinrichtung in der Straße von Hormuz an. Die Verhandlungen über ein Rahmenabkommen stocken derzeit. Viele Fans hadern mit der aus deutscher Sicht sehr späten Anstoßzeit bei der Fußball-WM in den USA, Mexiko und Kanada. In einer YouGov-Umfrage sagten 41%, dass es sehr unwahrscheinlich oder unwahrscheinlich ist, dass sie wegen der Spiele in Randzeiten länger wach bleiben oder früher aufstehen. 37% wollen aber auch solche Partien grundsätzlich verfolgen. Wegen der Zeitverschiebung finden einige um 0 Uhr, 3 Uhr oder sogar 6 Uhr morgens statt. Die Gruppenspiele der deutschen Nationalmannschaft werden um 19 Uhr und zweimal um 22 Uhr angepfiffen. Der DFB-Tross um Bundestrainer Nagelsmann ist inzwischen in Chicago angekommen und soll heute Abend das erste Training aufnehmen.
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8: Nach dem sexuellen Missbrauch einer Elfjährigen an einer Koblenzer Schule hat die Staatsanwaltschaft die Ermittlungen gegen einen 20-jährigen Afghanen und einen mutmaßlichen Komplizen eingestellt. Unter anderem habe die Auswertung von Handydaten ergeben, dass sich die Beschuldigten zur Tatzeit nicht an der Schule aufgehalten hatten. Der 20-Jährige sitzt wegen einer anderen Sexualstraftat aber weiter in U-Haft. Dirk Köster, Koblenz.
9: In den Steillagen der Moselweinberge dürfen auch in diesem Jahr wieder Fungizide per Hubschrauber gespritzt werden. Ein Eilantrag von Umweltschützern ist vor dem Verwaltungsgericht Koblenz erneut gescheitert. Sie sehen die Population des seltenen Apollo-Falters durch die Spritzungen aus der Luft gefährdet. Das Gericht betrachtete den Antrag aber als unzulässig. In den strittigen Flächen komme der Apollo-Falter gar nicht mehr vor. Martin Sauter, Cochem.
6: Und die gute Nachricht kommt aus Rheinhessen. Die mittlere Bleiche in Mainz wird ab heute zur autofreien Zone. 5 Tage lang soll so ein Ort für Austausch, Spiel und gemeinschaftliche Aktivitäten im Bleichenviertel entstehen. Die Aktion heißt offiziell Mainzer Sommerstraße, initiiert von Mainz Zero. Das Ganze soll auch zeigen, wie man die Stadt klimafreundlicher nutzen kann. Das waren die RPR 1 Nachrichten um 8 Uhr. Mehr Themen aus der Region gibt es wieder um halb.
0: Guten Morgen in die Autos. 3 Minuten nach 8. So, wir haben ein paar Blitzer für euch. Also Fuß vom Gas, wie immer schön an die Geschwindigkeitsbegrenzungen halten in Neuwied. Blücherstraße Richtung Hankow, Tempo 50. Koblenz-Kastorhof, B50. Wittlich Richtung Traben-Trabach zwischen Altrich und Platten, Tempo 120. Olaf, danke fürs Bescheid geben. In Idar-Oberstein steht einer. Kobachstraße, Neustadt-Musbach an der Eselshaut, an den Eselshaut, Höhe der Metallfabrik in beiden Richtungen bei Tempo 50. Und im Westerwald in Moschheim in der Bodener Straße auch da. Teure Fotos, bitte Fuß vom Gas. Die aktuellen Staus und Gefahrenmeldungen, das ist alles einigermaßen entspannt. Wir schauen einmal auf die A643 Mainz-Wiesbaden. Zwischen dem Dreieck Mainz und der Schiersteiner Straße 6 Kilometer stockend. Dauert eine Viertelstunde länger. Und die A650 Richtung Ludwigshafen bei der Rheinuferstraße. Auch hier 2 Kilometer stockend. Plant mal 10 Minuten mehr Zeit ein. Und für alle Pendlerinnen und Pendler interessant, der Blick nach Hessen. A60 Mainz-Rüsselsheim zwischen Rüsselsheim-Mitte und dem Rüsselsheimer Dreieck hier 3 Kilometer stockend. Auch hier dauert es 10 Minuten länger. Euch allen eine gute und sichere Fahrt.
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1: Guten Morgen.
0: Einen wunderschönen Mittwoch, der sich für euch heute hoffentlich wie ein Freitag anfühlt, wenn ihr Freitag Brückentag habt. Das wäre doch ein Träumchen, oder? Der beste Musikmix für Rheinland-Pfalz. Gleich die Pussycat Dolls mit Buttons direkt nach Robbie Williams. 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

0: verheirateter Mann. Wie heißt die Band?
1: Pussycat Dolls. Geile Nummer. Man hat die wirklich. Ja. Es gibt so Songs, die hast du früher mal gehört und die sind in Vergessenheit geraten. Ja. Und dann irgendwann spielt RPR1 Lied und du denkst, krass, ja, das Lied gibt's ja auch noch. Hammer. Geil.
0: 7:12.
1: Ja.
0: Ein schönen, was haben wir denn? Mittwochmorgen. So, apropos verheiratet. Also, dass Bens Lieblingsaufgabe war, dass er sich Sextipps von Senioren holen muss, das lässt schon tief blicken, mein Freund.
1: Ja. Das bedeutet nämlich so viel wie die anderen Aufgaben waren richtig, richtig. Also, ne, die waren. Boah.
0: Und die kamen von euch, Rheinland-Pfalz. Ihr habt ihn nicht geschont und das gefiel uns sehr, sehr gut. Das mit den Rentnern zum Beispiel von Tamara aus Bad Kreuznach eingereicht.
1: Hast du Tipps für ein gutes Eheleben? Was muss ich beachten?
2: Eheleben heißt nehmen und geben. Nicht bloß immer nehmen.
1: Ich wollte eigentlich immer nehmen, muss ich sagen.
2: Nee, du kehrst auf die Gosch gekloppt.
1: Kehrst auf die Gosch gekloppt. Hast du Tipps für eine gute Ehe, dass das irgendwie auch gut läuft und lange hält bei mir?
3: Also, offen und Ehrlichkeit, das ist wichtig. Und Vertrauen. Und dann klappt das auch.
1: Wenn man jetzt so auch an das Erotische denkt, dass das auch im Alter funktioniert, gibt es da noch irgendwelche Tipps, die ich mir einheimsen könnte?
3: Eine gute Urologe, dann geht das.
1: Guter Urologe. Ich fand die Leute, diese Rentner, das waren so Originale. Man muss die Menschen einfach lieb haben. Also die Aufgabe war ein Ticken unangenehm, klar, ja, hat aber auch Spaß gemacht. Ja. Es gab halt aber auch Aufgaben, die waren einfach nur unangenehm, jetzt, haben keinen Spaß gemacht. Ex-Freundin anrufen oder auch in der Bäckerei sich verhalten wie ein Arschloch und eure Befehle ausführen.
0: Nochmal, es waren alle eingeweiht, denn Ben sollte ja das Opfer sein. Ja, ja.
1: Trotzdem.
0: Und ihr habt wirklich, ja, also sensationell, danke an dieser Stelle nochmal für eure wirklich hunderten von Ideen. Jetzt hast du es doch geschafft.
1: Ja, kreativ wart ihr, ja, schön war es nicht. Und jetzt freue ich mich auf meine schöne Überraschung.
0: Ja, wir haben ja nicht gesagt, dass sie schön ist.
1: Das ist auch schon wieder so eine Sache, wo ich denke, ich werde hier gelockt mit einem Preis. Ja? Und dann wird mir schon wieder Angst gemacht, dass es gar nichts Geiles ist. Wann denn?
0: Na ja, geil, weiß ich nicht.
1: Sendung ist um 9 vorbei.
0: Dranbleiben lohnt sich. Oh.

0: übrigens gemeinsam mit Elton John und Mick Jagger am Wochenende auf der Hochzeit von Dua Lipa. In, oh, wie heißt das mit S? Sizilien feiert sie, glaube ich. Eine riesen fette Sause.
1: Hat unsere Einladungskarte vergessen. Muss ein Versehen gewesen sein, oder?
0: Na, Euro wird ja noch größer, du. La Isla Bonita bei RTL1.
1: Junge, Junge. Deutsche Fußballfloskeln auf Englisch.
0: Ah.
1: Ich meine, wir müssen uns ja vorbereiten auf die Fußballweltmeisterschaft in den USA. Wir haben es jetzt 8.21 Uhr. Es geht zur Arbeit mit RPR1. Und was haben wir heute schon gehört?
0: Mein Highlight, Janni aus Birkenfeld.
2: Also bei uns in der Mannschaft, wenn jemand ein richtig geiles Tor macht, dann heißt es halt einfach, ey, very first cream, Junge.
0: Ja, allererste Sahne.
1: Hört sich so falsch an, very first cream. Irgendwie, keine Ahnung, ich weiß auch nicht.
0: Andi aus Neuwied ist dran, morgen.
1: Morgen.
3: Ja, ich hätte auch noch was. The game takes 90 minutes and at the end wins the winner.
1: So nämlich. So. Und ab Telefon ist noch ein gewisser Loder aus Franken, bitte du.
4: I hope we have a little bit lucky and can win next year the American Soccer Championships.
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17: Einen wunderschönen Mittwoch, wobei wunderschön kann man jetzt nur zu Azubine Solin sagen. Ja.
18: Ey! Danke!
19: Noch einmal Gas geben, bevor es in die Ehe geht.
18: Ja. Ja. Oh Gott! Ja. Ja, also ja, wunderschön wird es vielleicht wieder am Samstag und am Sonntag. Bis dahin haben wir so ein bisschen Regen, ein bisschen Gewitter, aber auch ein bisschen Sonne mit dabei, bei bis zu 23 Grad. Aktuell in Ludwigshafen am Rhein 15, in Bad Kreuznach 14 und in Bad Marienberg im Westerwald 12 Grad.
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4: Guten Morgen, ich bin Tanja Ludwig und das sind die Themen um 8:30. Der DGB Rheinland-Pfalz kritisiert die Debatte über eine Abschaffung der Rente mit 63. Die Chefin Susanne Wingerzahn sagte, sie wünsche sich mehr Respekt und Wertschätzung für alle, die 45 Jahre lang gearbeitet haben und es verdient haben, in den Ruhestand zu gehen und davon leben zu können. Laut einer Studie für die Bertelsmann Stiftung würde das Aus der Rente mit 63 die Staatskasse um über 9 Milliarden Euro pro Rentnerjahrgang entlasten. Nach dem Ende der Geiselnahme in Dortmund sind die Hintergründe noch unklar. Der 51-jährige Vater, der sich mit seinen drei Töchtern in einer Wohnung verschanzt hatte, hat sich nach über 8 Stunden am frühen Morgen ergeben. Er hatte vor der Geiselnahme in einem Restaurant randaliert und einen Polizisten angeschossen und leicht verletzt. In Deutschland sollen künftig deutlich mehr Rohstoffe aus Abfällen wiedergewonnen werden. Die Bundesregierung bringt am Mittag ein Programm auf den Weg, das zum Ziel hat, wertvolle Grundstoffe etwa aus Altbatterien oder Kleidung weiter zu nutzen. Damit soll auch die Abhängigkeit von Importen verringert werden.
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20: Mit Maike Fuhrmann, guten Morgen. Ungewöhnlicher Feuerwehreinsatz nach dem Gewitter gestern Nachmittag. In Wiesbaden sind durch den Starkregen mehrere Rohre von einer Baustelle in den Salzbach geschwemmt worden und Richtung Rhein abgetrieben. Feuerwehr und Wasserschutzpolizei waren mit mehreren Booten im Einsatz, um die Rohre aus dem Rhein zu bergen. Die Schifffahrt ist sicherheitshalber vor möglichen Hindernissen gewarnt worden. Die Wheels for Europe rollen wieder. Mit Oldtimern, E-Autos und Motorrädern hat sich der Verein der Europa-Freunde aus Mainz und Rheinhessen auf den Weg gemacht, um für europäisches Miteinander zu werben. Diesmal in die Niederlande. Stationen sind Maastricht und zuvor Den Haag, Sitz des Internationalen Strafgerichtshofs. Der Vereinsvorsitzende Walter Strutz.
21: Angesichts der Sicherheitslage in der ganzen Welt, insbesondere vor der Frage, was kann denn dieser internationale Strafgerichtshof mit seinen Urteilen bewirken?
20: Mit Verstärkung aus Frankreich und Italien zählt die Delegation aus Mainz rund 70 Köpfe. Und die gute Nachricht kommt aus Idar-Oberstein. Die Bauarbeiten an der Jugendherberge sind fast abgeschlossen. Laut Stadt sollen noch diesen Monat die ersten Gäste kommen. Für insgesamt 6,5 Millionen Euro ist das Gebäude komplett saniert worden.
17: 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Jetzt haben wir es 8 Uhr und in 5 Sekunden dann 32 Minuten. Guten Morgen in die Autos. Wir schauen auf euren Weg zur Arbeit. Achtung, es wird geblitzt im Sonnenblumenweg in Kandel, im Westerwald, in Moschheim, in der Bodener Straße, in Neustadt-Musbach, an den Edelshaut, Höhe der Metallfabrik in beiden Richtungen, Tempo 50 und ein weiterer Blitzer in Idar-Oberstein in der Kobachstraße. Auch da bitte Fuß vom Gas. Die aktuellen Staus und Gefahrenmeldungen. Los geht's auf der A60 Mainz-Bingen zwischen Mainz-Finden und dem Dreieck Mainz. 2 Kilometer stockend. 10 Minuten mehr Zeit einplanen. Dann nochmal die A60 in Hesse. Mainz-Rüsselsheim zwischen dem Rüsselsheimer Dreieck und dem Übergang zur A67 in Richtung Mönchhof-Dreieck. Stau wegen eines Unfalls, den es auf der A67 schon gab. Und die A643 Mainz-Wiesbaden zwischen dem Dreieck Mainz und dem Schiersteiner Kreuz. 6 Kilometer stockend. Plant hier mal auch 5 bis 10 Minuten mehr Zeit
19: ein. Apropos an der Eselshaut. Wusstet ihr, dass Kai Havertz Esel hat?
17: Ja, ist so großer Eselsfan. Ja, das ist jetzt nichts Neues.
19: Nee, der hat mit 18 3 Esel geschenkt bekommen von seinen Eltern.
17: Ja, der
19: liebt Esel. Ist der bei der WM dabei?
17: Der ist bei der WM dabei. Cool. Der kommt jetzt direkt in die USA geflogen.
19: Ui, okay.
17: Ja. War's das?
19: Ja, ja.
17: Gut, dann...
19: Ich wollte jetzt einmal mit Fußballwissen glänzen.
17: Nee, da bist du ein bisschen spät.
19: Und?
17: Dann gute Fahrt euch.
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19: So, 8.33 Uhr und Bens Überraschung wartet in dieser halben Stunde. Ben, bist du aufgeregt?
17: So langsam kommt's, ja. Ich bin nämlich sehr gespannt, was es ist.
19: Ich auch. Also, Solin?
17: Anscheinend auch nichts Geiles.
18: Ich bin doch aufgeregt. Ich bin auch nervös.
19: Also, das hat die Welt noch nicht gesehen. Ich weiß auch nicht, ob sie es sehen will,
17: aber ihr werdet. Es wird doch locker wieder unangenehm.
19: Alle
17: heute.
19: Um 9:10 gleich.

0: Ben Santana. An den Bongos, Azubine Solin.
1: Hallo.
0: 8:39 mit Santana Maria Maria. Hier ist RPR1. Guten Morgen. Und wenn ihr jetzt gerade überlegt, aus dem Auto auszusteigen, bleibt lieber noch dran, weil das, was gleich passiert, Bens große Überraschung, die gibt's nach...
2: Bin aufgeregt.
0: Ja, na, die gibt's so in 8 Minuten.
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1: Das Einzige, was die quackt, sind die Bällchen. Was geht?
0: Morgen, hallo.
1: Ich bin die Azubine Shirin. Ja. Hier, mein nicer Button. Ich lerne noch. Ja. Was tust du weg, Beauty?
0: Ich hätte gerne ein Latte Macchiato und ein Flasch Käsebrötchen, bitte.
1: Mach ich dir. Ja. Oh Girl, was ist los? Du klingst wie ein Hund. Ja. Und dein Kopf, der ist ja rot wie eine Tomate.
0: Ja, ich weiß. Ich wollte mir was Gutes tun und heute am Tag des Fahrrads mal eben mit dem Fahrrad fahren.
1: Uff, Junge, wie anstrengend. Ja. Ohne Witz. Ja. Viel zu harter Sattel, okay? Und dann noch schwitzen, um ehrenlos langsam zu fahren. Ja. So ein Ick.
4: Schirin, schon mal zu Bietsche. Jetzt sei nicht so hart zum Fahrrad. Mit dem Fahrrad kann man eine ganz tolle Beziehung aufbauen.
1: Beziehung? Mit einem Fahrrad? Ja. Frau Chefin, sind Sie los?
4: Ja, bei meinem Drahtesel und mir ist es im Prinzip fast wie Sex.
1: Wieso?
0: Wie das denn?
4: Hä? Ei, mein Fahrrad quietscht und ich stöhn.
1: Oh mein Gott, bevor ich kotze, noch schnell den Auflebecher.
0: Laura, mach reicht, das geht schneller.
1: Dann hier dein Latte.
0: Danke.
1: Ich küsse dein Herz und folge auch gerne auf TikTok.
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0: Rheinland-Pfalz. Es ist 8.48 Uhr und hier hört ihr das letzte Mal einen unverheirateten Mann, Ben Salzner.
1: Einen schönen Mittwochmorgen, ja. Hallöchen.
0: Ben, deine letzte Moderation an dieser Stelle als Junggeselle, ja. Bevor es in die Flitterwochen geht. Möchtest du noch irgendwas sagen?
1: Ich habe nicht viel zu sagen, außer danke für die tollen, kreativen und teils sehr, sehr unangenehmen Aufgaben anlässlich meines Junggesellenabschieds und...
0: Ja.
1: Was ich noch sagen will, ich freue mich richtig drauf. Ich habe richtig Bock zu heiraten, wirklich. Ich freue mich da richtig drauf.
0: Das ist schön, das freut mich richtig doll. So, wir haben ja gesagt, wenn du all deine Aufgaben schaffst, dann kriegst du eine Überraschung.
1: Und ich habe das mit Bravour gemeistert, muss ich mal sagen.
0: Da müssen wir nochmal, absolut. So, und wir haben an dieser Stelle natürlich ein kleines Geschenk für euch. Deine Verlobte Jana ist auch mit im Studio. So, denn es geht ins Honeymoon-Camping. Moment, da müssen noch, es ist eine Klopapiertorte mit Liebe gebastelt.
1: Ach du Schande.
0: Oben drauf stehen also, zwei Gartenzwerge. In Hochzeitslook.
1: Jana, jetzt komm halt mal her. Also, ich muss es ist ja ein Riesentablett.
0: Ja.
1: Da ist ganz viel Toilettenpapier.
0: Ja.
1: Jeder von uns hat Crocs bekommen.
0: Es sind Hochzeitscrocs, denn als Campingwagenbesitzer braucht ihr natürlich Crocs, um standesgemäß auf dem Campingplatz rauszulaufen. Die sind mit hübschen Steckerleinen.
1: So. Und ich sehe gerade das Toilettenpapier, die Toilettenpyramide ist ja mit Herzen drauf auch noch. Richtig. Toilettenpapier mit Herzen, da willst du meinen Hintern freuen.
0: Ja, also wir haben auch noch ein bisschen Geld gesammelt, 1-2 Euro kam für euch zusammen. Natürlich standesgemäß im FCK Brustbeutel, denn Geld trägt man am Körper auf dem Campingplatz.
1: Eine Bierkiste ist noch mit dran, oh wie süß seid ihr denn bitte alle.
2: Aber ich war gerade draußen und irgendwie, also draußen, also jetzt wirklich ernst, da steht die Polizei und die meinten, die wollen zu dir.
1: Mhm. Oh, was kommt denn jetzt?
2: Ich weiß auch nicht.
1: Ja. Oh nein, oh, ist das ekelhaft. Oh nein, Hände auf den Rücken. Kein Kunze als Tripper, Leute, bitte.
0: Kunze als Tripper.
1: Ey, ihr könnt doch wirklich alles mit mir machen, aber nicht Kunze.
2: Und es sind alle Kollegen, wir alle.
0: Ja, kommt durch. Wir filmen das Ganze mit.
3: Come on, come on.
1: Das ist ekelhaft. Kunze ist im Polizeioutfit sehr leicht bekommen.
0: Und hat einen riesen Knüppel dabei und zieht langsam seine blaue Polizeijacke aus.
1: Hey Leute, er hat einen feinen
0: Unterschied. Immer mehr Kollegen sind.
1: Jetzt streckt er mir seine Brustwarze entgegen.

0: Brustwarze.
1: Wann hattest du das letzte Mal im Leben so einen Knüppel zwischen den Beinen?
0: Nein, noch nie. Hier.
1: So, können wir jetzt ausmachen?
0: Hey Leute, können wir bitte einmal die Kameras so weglegen und das Mikro ausmachen?
2: Happy Wedding! Und mit dem schönsten Song der Welt. Jetzt ist da die Jacke komplett aus.
0: Ja, da kannst du nicht bitte kommen, anstatt kommen.
2: Schöne Achtung.
0: Das nehme ich euch.
2: Das Ding der Welt. Und

0: and all.
1: Vor dem Feiertag, jetzt geben wir nochmal alles mit diesem Song aus unserem Leben. Whitney Houston, und ein Hit von heute kommt von Klocklos. Perfekter Sound für euren Arbeitstag. Der beste Musikmix für Rheinland-Pfalz. Gleich nach 9.
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1: Das RPA1 Rheinland-Pfalz-Wetter ist heute wechselhaft. Immer mal wieder Regen und kleinere Gewitter bei bis zu 23 Grad maximal. Mainz in der Landeshauptstadt meldet 15 Grad, Oberhambach im Kreis Birkenfeld 13 und Gau-Algesheim im Kreis Mainz-Bingen 15. Der RPA1 Wettertrend, das wird morgen an Fronleichnam auch wieder bewölkt und wiederholt kommt dann wieder Regen und leider Gewitter bei bis zu 22 Grad.
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8: Das sind die Themen um 9 Uhr. Debatte um Tankrabatt und gegenseitige Angriffe in der Golfregion. Und DGB Rheinland-Pfalz fordert Beibehaltung der Rente mit 63.
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8: Ich bin Tanja Ludwig, guten Morgen. Die USA und die Iran haben sich schwere Feuergefechte in der Golfregion geliefert. Die iranischen Revolutionsgarden schossen in der Nacht ballistische Raketen und Drohnen auf die benachbarten Staaten Kuwait und Bahrain. Am Flughafen von Kuwait wurde ein Passagierbereich getroffen, es gibt Verletzte. Das US-Militär wiederum griff eine iranische Militäreinrichtung in der Straße von Hormuz an. Was bedeutet das für den Tankrabatt, der Ende Juni ausläuft? Bundesverkehrsminister Schnieder sagte bei Welt:
9: Wir sehen, dass wir eine sehr volatile Situation am Golf haben. Wir können die Situation im Moment immer nur kurzfristig einschätzen, was passiert dort und wie reagieren die Preise darauf. Im Moment sind die Preise etwas nach unten gegangen, aber Sie spüren, jede Äußerung, die dort fällt oder Handlungen, die dort stattfinden, haben sofort Auswirkungen. Das ist im Moment ganz schwer einzuschätzen und deshalb etwas Geduld, man muss abwarten, man muss sehr genau hinschauen, denn die Maßnahmen, die man ergreift, kosten richtig Geld.
8: Der DGB Rheinland-Pfalz kritisiert die Debatte über eine Abschaffung der Rente mit 63. Die Chefin Susanne Wingerzahn sagte, sie wünsche sich mehr Respekt und Wertschätzung für alle, die 45 Jahre gearbeitet und es verdient haben, in den Ruhestand zu gehen und davon auch leben zu können. Laut einer Studie für die Bertelsmann Stiftung würde ein Aus der Rente mit 63 die Staatskasse um über 9 Milliarden Euro pro Rentnerjahrgang entlasten und ein Beschäftigungsplus von 125.000 Vollzeitbeschäftigten bringen. Deutschland stellt sich heute in New York der Wahl für einen Sitz im UN-Sicherheitsrat. Es steht eine Kampfabstimmung bevor, weil auch die EU-Partner Österreich und Portugal in den Rat wollen. Bundesaußenminister Wadephul sagte am Rande seines Besuchs bei den UN, er sei fest überzeugt, dass Deutschland sowohl den Sicherheitsrat als auch die UN insgesamt stärker und handlungsfähiger machen könne. Der Sicherheitsrat ist das einzige UN-Gremium, das völkerrechtlich bindende Beschlüsse fassen kann.
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10: Ausgerechnet mitten auf der Straße wollte ein betrunkener Mann gestern sein Nickerchen halten. Die Polizei in Bad Kreuznach musste mehrfach anrücken, um ihn von den Fahrbahnen rund um den Burger Platz zu holen. Etliche Autofahrer hatten ihm immer wieder ausweichen müssen. Der 59-Jährige kam schließlich in Gewahrsam, um dort sicher seinen Rausch auszuschlafen. Maike Fuhrmann, Bad Kreuznach.
0: Happy Birthday, Opel Werk Kaiserslautern. Heute vor genau 60 Jahren ist der Standort in der Westpfalz eröffnet worden. Aus dem früheren Motorenwerk ist inzwischen ein wichtiger Teilelieferant für mehr als 20 Stellantis-Werke weltweit geworden. Groß gefeiert wird aber später am 20. Juni öffnet Opel die Werkstore für einen Tag der offenen Tür. Thomas Stüber, Kaiserslautern.
8: Und die gute Nachricht kommt vom Mittelrhein. Das beliebte Freibad in Vollenda öffnet heute wieder seine Pforten. Das Bad musste am Wochenende nach einem Einbruch geschlossen werden. Was die Täter gestohlen und welchen Schaden sie angerichtet haben, ist noch unklar. Die Polizei ermittelt noch. Die Verbandsgemeinde Vollenda bedankt sich bei allen Badegästen für ihr Verständnis. Das waren die RPR1 Nachrichten um 9 Uhr. Mehr Themen aus der Region gibt es wieder um halb.
1: Der aktuellste Blitzer, der steht im Moment in Weitersborn im Sohnwald Richtung Kellenbach. In beiden Richtungen wird da geblitzt. Staus und Behinderungen auf der A1 Köln-Koblenz zwischen Raststätte Fille West und Kreuz Bliesheim 3 Kilometer Stau. A61 Köln-Koblenz zwischen Gümnich und Dreieck Erftal 2 Kilometer. A66 Wiesbaden Richtung Frankfurt zwischen Wiesbaden-Nordenstadt und Wiesbadener Kreuz 3 Kilometer stockend. A67 Mönchhofdreieck Richtung Darmstadt zwischen Mönchhofdreieck und Rüsselsheim-Ost 2 Kilometer stockend. A67 Darmstadt-Mönchhofdreieck zwischen Groß-Gerau und Mönchhofdreieck 4 Kilometer Stau. Ihr braucht da 40 Minuten länger. Auf der A643 Mainz-Wiesbaden zwischen Dreieck Mainz und Schiersteiner Straße 6 Kilometer Stau. Wenn ihr noch was gesehen habt, ruft mich gerne an. Die Nummer ist die 0800, die 8, dreimal die 62. Geht auch per WhatsApp-Sprachnachricht. Gute Fahrt.
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1: Wir arbeiten natürlich alle drauf hin auf den Feiertag. Frohen Leichnam morgen. Bis dahin schaffen wir noch ein bisschen was weg. Und ich habe eure Lieblingsmusik. Gleich ein Song aus unserem Leben von Savage Garden. Dermot Kennedy ist am Start, Whitney Houston. Und das ist Glock Glock.

Guten Morgen, musstet ihr heute auch wieder einspringen, weil ein anderer Kollege Urlaub hatte oder krank geworden ist. Das ist ja normal, dass man sich mal gegenseitig unterstützt. Ne? Hier ist RPR1 und ich bin Kunze und bin heute Morgen auch eingesprungen, weil um diese Uhrzeit kein Stripper verfügbar war. Wir wollten ja für unseren Junggesellen, unseren Ben Salzner, heute Morgen einen Polizisten-Stripper holen. Es gab leider keinen für diese Uhrzeit, also habe ich mich erbarmt und fachfremd versucht, mein Bestes zu geben. Und das Video gibt's dann gleich auf der RPR1 Instagram-Seite. Aber habt ihr auch schon mal irgendwie quasi so als Notsituation was gemacht, was ihr eigentlich beruflich nie gelernt habt? Keine Ahnung, irgendwo ausgeholfen zu bedienen oder ihr seid irgendwie in den LKW gefahren oder was weiß ich, ja? Erzählt mal, was so eure spontanen Einsätze waren, wo ihr aushelfen musstet. 0800 die 8, dreimal die 62. Geht auch per WhatsApp Sprachnachricht.

0: Unfassbar! Und hier ist auch der Videobeweis. Es gibt keinen Elfer, sondern Geld zurück, direkt aufs Konto. Die einzig richtige Entscheidung. Danke, Schiri.
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12: Mit Maike Fuhrmann, guten Morgen. Ungewöhnlicher Feuerwehreinsatz nach dem Gewitter gestern Nachmittag. In Wiesbaden sind durch den Starkregen mehrere Rohre von einer Baustelle in den Salzbach geschwemmt worden und Richtung Rhein abgetrieben. Feuerwehr und Wasserschutzpolizei waren mit mehreren Booten im Einsatz, um die Rohre aus dem Rhein zu bergen. Die Schifffahrt ist sicherheitshalber vor möglichen Hindernissen gewarnt worden. Die Wheels for Europe rollen wieder. Mit Oldtimern, E-Autos und Motorrädern hat sich der Verein der Europa-Freunde aus Mainz und Rheinhessen auf den Weg gemacht, um für europäisches Miteinander zu werben. Diesmal in die Niederlande. Stationen sind Maastricht und zuvor Den Haag, Sitz des Internationalen Strafgerichtshofs. Der Vereinsvorsitzende Walter Strutz.
13: Angesichts der Sicherheitslage in der ganzen Welt, insbesondere vor der Frage, was kann denn dieser internationale Strafgerichtshof mit seinen Urteilen bewirken?
12: Mit Verstärkung aus Frankreich und Italien zählt die Delegation aus Mainz rund 70 Köpfe. Und die gute Nachricht kommt aus Idar-Oberstein. Die Bauarbeiten an der Jugendherberge sind fast abgeschlossen. Laut Stadt sollen noch diesen Monat die ersten Gäste kommen. Für insgesamt 6,5 Millionen Euro ist das Gebäude komplett saniert worden.
10: 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Der aktuellste Blitzer steht auf der A602 Moseltal Richtung Trier. Das ist eine Abstandsmessung auf der Brücke bei Kenn. Staus und Behinderungen auf der A1 Köln-Koblenz zwischen Raststätte Fille West und Kreuz Bliesheim 5 Kilometer stockend. Frankfurt, Köln, die A3 zwischen Gelsterbach und Mönchhofdreieck 2 Kilometer stockend. Auf der A8 Neunkirchen Richtung Karlsruhe zwischen Neunkirchen Kohlhof und Kreuz Neunkirchen wird ein Unfall aufgenommen. Auf der A60, da rechnet mit 20 Minuten längerer Fahrzeit Mainz-Rüsselsheim zwischen Bischofsheim und Rüsselsheimer Dreieck 4 Kilometer Stau. Auf der A67 Darmstadt Richtung Mannheim zwischen Raststätte Funkstadt West und Rastplatz Segersburger Wald 4 Kilometer. 6 Kilometer Stau sind es auf der A67 Darmstadt Mönchhofdreieck zwischen Groß-Gerau und Mönchhofdreieck. Hier braucht ihr 40 Minuten länger und nochmal 10 Minuten längere Fahrzeit auf der A643 Mainz-Wiesbaden zwischen Dreieck Mainz und Schiersteiner Kreuz. Ich wünsche euch da, wo es geht, eine gute und sichere Fahrt.
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0: Hier ist RPA 1 bei der Arbeit mit Kunze. Und man macht ja diese Arbeit nicht immer jetzt so, wie man sie kennt. Ich musste heute Morgen aushelfen und musste den Polizeistripper machen für Ben Salzner, seinen Junggesellenabschied, weil ja irgendwie keiner um diese Uhrzeit arbeiten wollte. Kennt ihr das, wenn ihr für Kollegen oder für andere einspringen müsst und müsst was tun, was ihr sonst noch nie groß gemacht habt? Zum Beispiel hier. Andi, wie ist bei dir?
1: Ja, ich wurde auch schon mal genötigt, weil meine Schwägerin damals einen Umzug-LKW organisiert hatte, aber keinen Fahrer dafür. Ja, und dann bin ich von Castelaun hier in Rheinland-Pfalz nach Nordhorn in Nordrhein-Westfalen gefahren, um dort den gesamten Umzug einzuladen. Danach nannte man mich auch den Tetris-Weltmeister.

0: Nur bis dahin, da hatte ich keine Ahnung, ja, von Zoogurte, Anti-Rutschmatten und sonstigen Sicherungselementen. Ja, aber es hat mir was gebracht, weil danach bin ich LKW gefahren.
1: Wann musstet ihr denn schon mal einspringen irgendwie und was Berufsfremdes machen? Eure Nummer ist die 0800 die 8 3 mal die 62 oder per WhatsApp Sprach.

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4: Ja, mit rpr1 geht's weiter in diesen Arbeitstag gleich mit den Sugar Babes. Push the Button, ein Song aus unserem Leben. Und dazu Joe mit End of Beginning. Der beste Musikmix für Rheinland-Pfalz gleich nach 10.
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4: Das rpr1 Rheinland-Pfalz-Wetter ist eigentlich so wie gestern. Viele Wolken, immer wieder Regen und Gewitter sind möglich bei bis zu 23 Grad. Aktuell haben wir gemessen in Pirmasens in der Südwestpfalz 15 Grad. Bodenheim im Kreis Mainz-Bingen meldet 18 und Boppard im Rhein-Hunsrück-Kreis 17 Grad. Der rpr1 Wettertrend. Morgen an Frohnleichnam stark bewölkt. Auch wieder Regen und Gewitter möglich bei bis zu 22 Grad.
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11: Das sind die Themen um 10 Uhr. Kabinett berät über Aktionsprogramm zur Kreislaufwirtschaft. Und Camper sichern sich beste Plätze für Rock am Ring.
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11: Ich bin Vio Kostanic. Schönen guten Tag. In Deutschland sollen künftig deutlich mehr Rohstoffe aus Abfällen wiedergewonnen werden. Die Bundesregierung bringt am Mittag ein Programm zur Kreislaufwirtschaft auf den Weg. Das hat zum Ziel, wertvolle Grundstoffe beispielsweise aus Altbatterien und Kleidung weiter zu nutzen. Umweltminister Carsten Schneider hat angekündigt, dass der Bund Investitionen und Innovationen in diesem Bereich mit fast einer Viertelmilliarde Euro fördern will. Bei NTV hat er betont, Deutschland sei schon ganz gut beim Recycling, aber
12: jedes Produkt, das hier hergestellt wird oder das wir importieren, das sind ja Rohstoffe. Und die einfach quasi in den Müll oder den Abfall zu geben und zu verbrennen, das ist absurd, sondern wieder auseinanderbauen, die Rohstoffe recyceln, das ist Kreislaufwirtschaft at its best. Es macht uns unabhängiger und es ist auch weniger Umweltverschmutzung. Von daher, wenn wir das noch hochfahren, sind wir umweltfreundlicher, wir sind aber auch unabhängiger von Lieferungen aus autoritären Staaten.
11: Die Kreislaufwirtschaft könne außerdem auch neue Arbeitsplätze schaffen. Bei iranischen Drohnenangriffen auf die Nachbarstaaten Kuwait und Bahrain sind mehrere Menschen verletzt worden. Nach Angaben des Verteidigungsministeriums in Kuwait wurde am Flughafen der Hauptstadt der Passagierbereich im Terminal 1 getroffen und geschlossen. Es hieß, die Streitkräfte seien bereit, jegliche Schritte zu unternehmen, um die Sicherheit und Stabilität des kleinen Landes am Persischen Golf zu schützen. Das US-Militär hatte zuvor erklärt, es habe eine Welle iranischer Drohnen abwehren können, die Einrichtung des US-Militärs zum Ziel hatten. Zudem attackierten die USA ihrerseits eine iranische Militäreinrichtung in der Straße von Hormuz. Nach dem Akklimatisieren in Chicago steht heute das erste Training für unsere Fußballnationalmannschaft an. Am Samstag findet dann die WM-Generalprobe gegen die USA statt. Laut einer Umfrage der Uni Hohenheim glauben nur wenige Fans daran, dass die DFB-Elf Weltmeister wird. Nur rund jeder Fünfte traut ihr den Titelgewinn zu. Gut jeder Vierte geht dabei immerhin vom Finaleinzug aus. Über ein Viertel glaubt, dass die DFB-Elf spätestens im Viertelfinale rausfliegt.
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2: Rund um das Musikspektakel Rock am Ring beginnt heute der Run auf die besten Campingplätze. Die klassischen Campingwiesen haben ab 12 Uhr geöffnet. Daneben gibt es auch in diesem Jahr wieder das Green Camping mit Fokus auf Naturschutz und Mülltrennung und Nachtruhe ab 1 Uhr. Beim Experience Camping gibt es sogar einen luxuriösen Schlafcontainer. Mike Fuhrmann, Nürburgring.
11: Und die gute Nachricht für ganz Rheinland-Pfalz. Die Deutsche Bahn hat das neue Weinsortiment für ihre Fernzüge auserkoren mit tatkräftiger Hilfe des Deutschen Weininstituts mit Sitz im rheinhessischen Bodenheim. 3 der 4 ausgesuchten Tropfen stammen aus Rheinland-Pfalz, ein Grauburgunder aus Rheinhessen, dazu ein Riesling und ein Rotwein aus der Pfalz. Mehr als 200 Weine waren verkostet worden. Das waren die RPR 1 Nachrichten um 10 Uhr. Mehr Themen aus der Region gibt es wieder um 12:30.
4: Wir schauen auf die Straßen zum aktuellsten Blitzer. Der befindet sich auf der A602 Dreieck Moseltal Richtung Trier. Das ist eine Abstandsmessung auf der Brücke bei Kenn. Staus und Behinderungen. A1 Köln-Koblenz zwischen Raststätte Fille West und Kreuz Bliesheim 6 Kilometer. A3 Köln-Frankfurt zwischen Wiesbaden-Niedernhausen und Raunheim 2 Kilometer. A61 Köln-Koblenz zwischen Gümnich und Dreieck Erftal. Da sind es mittlerweile 2 Kilometer ebenfalls. Und die A643 Mainz Richtung Wiesbaden zwischen Dreieck Mainz und Schiersteiner Kreuz, da sind es aktuell 6 Kilometer Stau. Und die Landstraße im Donnersbergkreis zwischen Rockenhausen und Ruppertsecken ist in beiden Richtungen gesperrt. Dort laufen Bergungsarbeiten. Bitte am besten weiträumig das Gebiet umfahren. Bis 13 Uhr soll die Straße da noch dicht sein. Euch allen eine gute und sichere Fahrt.
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4: Ja, wir sind so ein bisschen in der Stimmung, wo wir nur noch die Tage und Stunden bis zum Wochenende zählen. Morgen ist ja Feiertag und da braucht ihr doch jetzt schon mal die gute Laune. Ja, mit den Sugar Babes gleich. Eddie Grant singt Gimme Hope Joanna und das ist die wunderbare Olivia Dean.

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1: Wisst ihr schon, was ihr jetzt macht an dem langen Wochenende? Hier ist RPR 1 bei der Arbeit mit Kunze. Unsere Reporter haben für euch, die noch nicht so sicher sind, noch ein paar wunderbare Tipps.
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3: Mit Marcel Hemmer, hi, ein Weltstar mitten in Rheinhessen. Tom Gregory ist das. Er spielt heute im Weingut Wasem in Ingelheim. Das Ganze ist Teil der 300-jährigen Jubiläumsfeier. Ein paar Tickets gibt's sogar noch. Mitorganisator Gerhard Wasem.
4: Die Vorfreude ist riesig. Wir sind natürlich auch ein bisschen angespannt, weil es für uns was Neues ist, so ein großes Konzert zu machen. Aber alle, die hier rumlaufen, laufen mit einem Lächeln auf den Lippen und sind gespannt auf das ganze Wochenende.
3: Gefeiert wird sogar bis Sonntag mit Oldtimern, leckerem Essen und viel guter Laune. Geschichte hautnah erleben, das könnt ihr in gewisser Weise im Lennebergwald bei Mainz. Hier wird morgen Nachmittag ein Kohlemeiler entzündet. Früher wurde damit Holzkohle hergestellt. Jetzt gibt's rund um den Meiler ein Fest mit Infos rund ums Köhlern. Revierförster Stefan Dorschel.
5: Wildschweinbratwürste werden wir grillen und es gibt Getränke. Und das Ganze dann das ganze Wochenende über, also vom Donnerstag 17 Uhr bis Sonntagabend. Also man kann hier rund um die Uhr kommen. Vielleicht bitte nicht gerade nachts, aber solange es hell ist, gerne.
3: Es ist eines der ersten großen Weinfeste in der Region. In Bodenheim startet morgen wieder das St. Albansfest. Hier könnt ihr an etlichen Ständchen leckere Weine und Sekte probieren. Dazu gibt's Live-Musik und leckeres Essen. Wenn ihr Zeit habt, einfach mal vorbeikommen und beim Schlendern durch die Feststraße die Seele baumeln lassen.
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15: Mit Maike Fuhrmann, hallo. Auf den Straßen in der Region dürfte es jetzt rund um Fronleichnam wieder besonders voll werden. Der ADAC Mittelrhein warnt vor starkem Reise- und Ausflugsverkehr. Vor allem auf der A3 Richtung Frankfurt und weiter in den Süden, als auch auf der A61 als wichtige Nord-Süd-Route. Aber auch die Zufahrten in touristische Regionen wie das Mittelrheintal dürften besonders betroffen sein, heißt es. Ausgerechnet mitten auf der Wilhelmstraße in Bad Kreuznach wollte ein betrunkener Mann gestern sein Nickerchen halten. Die Polizei musste mehrfach anrücken, um ihn von den Fahrbahnen rund um den Burger Platz zu holen. Etliche Autofahrer hatten ihm ausweichen müssen. Der 59-Jährige kam schließlich in Gewahrsam, um seinen Rausch auszuschlafen. Das sei dort deutlich sicherer, sagt die Polizei. Das Ingelheimer Weingut Wasem feiert ab heute 4 Tage lang sein 300. Jubiläum. Direkt zum Auftakt gibt es am Abend im Kloster Engeltal ein Open-Air-Konzert von Popstar Tom Gregory. Veranstalter Gerhard Wasem.
16: Die Vorfreude ist riesig. Wir sind natürlich auch ein bisschen angespannt, weil es für uns was Neues ist, so ein großes Konzert zu machen. Aber alle, die hier rumlaufen, laufen mit einem Lächeln auf den Lippen und sind gespannt auf das ganze Wochenende.
15: Für das Konzert gibt es noch Tickets an der Abendkasse.
13: Immer um 9:30 die RPA1 Regionalnachrichten. Immer noch die Abstandsmessung ist aktiv auf der A602. Dreieck Moseltal Richtung Trier, das ist bei Ken. Kennen ja die meisten von euch schon. 10 Minuten länger dauert's auf der A1 Köln-Koblenz zwischen Raststätte Villerwest und Kreuz-Bliesheim. Da stockt's auf 6 Kilometer. Auf der A3 Köln-Frankfurt zwischen Bad Camberg und Raunheim 4 Kilometer Stau. A60 Mainz Richtung Rüsselsheim zwischen Hechtsheim-West und Mainz-Hechtsheim 2 Kilometer Stau. Auf der A67 Darmstadt-Mönchhof-Dreieck. Gute Nachrichten, zwischen Rüsselsheimer Dreieck und Rüsselsheim-Ost ist die Unfallstelle geräumt. Da stockt es nur noch auf 2 Kilometer. Auf der A643 Mainz-Wiesbaden zwischen Dreieck Mainz und Schiersteiner Kreuz ein kaputtes Auto. Die rechte Spur ist dicht, 6 Kilometer stockend. Wenn euch noch was aufgefallen ist, schickt gerne WhatsApp-Sprachnachricht oder ruft an. Die Nummer ist die 0800, die 8, dreimal die 62. Gute Fahrt.
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0: Hallo zusammen, hier ist RPR1 bei der Arbeit. Ich bin Kunze, wer bist du?
1: Einen wunderschönen guten Morgen, hier ist die Sarah aus Bad Dürkheim. Ich feiere heute meinen 44. Geburtstag.
0: Oh.
1: Und ich habe vorhin festgestellt, an meinem 10.

0: Geburtstag war Rhythm is a Dancer von Snap auf Platz 1 der Charts. Und ihr würdet mir eine riesen Freude machen, wenn ihr das Lied spielen würdet. Vielen lieben Dank. Ciao.
1: Sarah, happy birthday. Und natürlich für alle, die jetzt bei der Arbeit sind, ein kleiner Auffrischer aus den 90ern. Auch natürlich für Sarah zum Geburtstag. Snap, Rhythm is a Dancer.

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1: Ich bin Tom Nitzsche. Rock'n'Roll, schnelle Choreografien und jede Menge Leidenschaft. Dafür steht der Rock'n'Roll Club Prüm Feet on Fire. Der Verein aus der Eifel hat sich bei der Aktion Verein des Monats auf vereinsleben.de beworben und hofft auf die Unterstützung vieler Fans und Mitglieder, um die 5000 Euro Gewinnsumme nach Prüm zu holen. Bei mir ist nun die erste Vorsitzende des Vereins, Jasmin Laik. Stellen Sie uns den Verein doch kurz mal vor.
2: Feet on Fire ist ein Rock'n'Roll-Verein, der 2019 neu gegründet wurde. Und seit diesem Jahr bestehen wir aus 8 Tanzgruppen mit mehr als 120 Tänzer und Tänzerinnen, wobei unsere Kleinsten gerade einmal 5 Jahre alt sind. Für uns spielt die Gemeinschaft und der Zusammenhalt eben eine wichtige Rolle. Wir trainieren das ganze Jahr über zusammen, fiebern auf unsere Auftritte, insbesondere an Karneval hin, und verbringen auch in den großen Gruppen, auch außerhalb des Trainings, viel Zeit miteinander, fahren in Urlaub oder gehen gemeinsam feiern.
1: Mit welchem Projekt oder welcher Idee haben Sie sich denn beim Verein des Monats beworben?
2: Wir möchten Verein des Monats Juni werden, um unsere Nachwuchsarbeit weiter zu fördern. Deshalb möchten wir gerne einen Teil unseres möglichen Gewinns für unser Tanzfestival nutzen und würden gleichzeitig gerne auch einen Teil dafür nutzen, um weitere Trainingsmaterialien anzuschaffen, unsere Tänzer bei der Finanzierung von neuen Kostümen zu unterstützen und auch einfach gemeinsam Ausflüge zu Veranstaltungen, um den Teamgedanken weiter nach vorne zu bringen.
1: Tja, und jetzt drücke ich schon mal die Daumen, dass das mit den 5000 Euro klappt und die nach Prüm gehen. Wenn ihr den Rock'n'Roll Club Prüm unterstützen wollt, dann votet für ihn auf vereinsleben.de.
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1: Ich hab was zum Mitsingen, den kennt ihr nämlich alle. Boygroup Feeling mit den Backstreet Boys. Gleich am Start dieser Song aus unserem Leben und... Taylor Swift, Opalite. Im besten Musikmix für Rheinland-Pfalz, gleich nach 11.
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1: Das RPA1 Rheinland-Pfalz-Wetter ist eigentlich so wie gestern. Viele Wolken, immer wieder Regen und Gewitter sind möglich bei bis zu 23 Grad. Aktuell haben wir gemessen in Pirmasens in der Südwestpfalz 15 Grad. Bodenheim im Kreis Mainz-Bingen meldet 18 und Boppard im Rhein-Hunsrück-Kreis 17 Grad. Der RPA1-Wettertrend. Morgen an Frohnleichnam stark bewölkt, auch wieder Regen und Gewitter möglich bei bis zu 22 Grad.
3: Deutschland und die Welt.
4: Das sind die Themen um 11 Uhr. Aktionsprogramm zur Kreislaufwirtschaft wird vorgestellt. Und LKA Rheinland-Pfalz mahnt zum Weltfahrertag zu mehr Rücksicht auf Radfahrer.
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4: Ich bin Vio Kostanic. Schönen guten Tag. Recyceln und reparieren statt wegwerfen. Dabei kann jeder mitmachen und auch die Politik will nachlegen. Die Bundesregierung will heute im Kabinett einen Aktionsplan für mehr Kreislaufwirtschaft beschließen. Umweltminister Carsten Schneider hat bei NTV gesagt, es bringe Vorteile für die Umwelt und mache Deutschland bei Rohstoffen unabhängiger. Auch Firmen werden im Aktionsplan eingebunden, zum Beispiel Modehersteller, die Fast Fashion verkaufen.
5: Sie bekommen klare Ansagen. Ja, sie dürfen Produkte nicht einfach verbrennen. Also ganz oft ist bei den Online-Händlern das, was sie an Produkten nicht verkaufen können, das wird nicht entsorgt, sondern verbrannt und dann kommt auch nicht mehr auf den Markt. Das ist dann verboten, das wird nicht mehr gehen. Jedenfalls billig herstellen, einfach nur auf den Markt bringen, um es danach zu entsorgen, das wird nicht mehr gehen, sondern hochlebige, langlebige Produkte und vor allen Dingen auch eine Zweitverwertung, eine Chance zu geben, das ist der entscheidende Faktor.
4: Der Mieterbund warnt, dass Millionen Menschen in Deutschland durch Wohnkosten überlastet sind. Laut einer Studie des Instituts für Wohnen und Umwelt wenden rund 3,2 Millionen Mieterhaushalte mehr als 40% ihres Nettoeinkommens für Kaltmiete und Heizkosten auf. Bei weiteren 3,4 Millionen sind es über 30%. Mieterbundpräsidentin Melanie Weber-Moritz hat von alarmierenden Zahlen gesprochen und appelliert an die Bundesregierung, Mieterinnen und Mieter vor weiteren Belastungen zu schützen. Vor allem Menschen im unteren Einkommensdrittel seien mit ihren Wohnkosten am finanziellen Limit. Die Zahl der Einbürgerungen in Deutschland ist auf einen Höchststand gestiegen. Letztes Jahr haben 332.500 Menschen die deutsche Staatsangehörigkeit erworben und damit 14% mehr als im Vorjahr. Laut Statistischem Bundesamt ist die Zahl damit im fünften Jahr in Folge gestiegen. Die durchschnittliche Aufenthaltsdauer zum Zeitpunkt der Einbürgerung lag demnach bei 12,4 Jahren.
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6: Es ist ein Appell, der gerade heute zum Weltfahrertag viele in Rheinland-Pfalz betrifft. Das Landeskriminalamt wirbt für mehr Rücksicht auf Fahrradfahrer nach 4.100 Fahrradunfällen im vergangenen Jahr und 14 Toten. Besonders wichtig beim Überholen, Abstand halten, beim Abbiegen, Schulterblick machen und die Autotür nicht einfach so aufreißen. Thomas Stüber, Mainz.
4: Und die gute Nachricht kommt aus der nahe Region. Die Bauarbeiten an der Jugendherberge Ida-Oberstein sind fast abgeschlossen. Noch in diesem Monat kommen die ersten Gäste. Damit gibt es ein Happy End, denn vor 6 Jahren stand noch eine dauerhafte Schließung im Raum. Stattdessen ist das Gebäude jetzt für 6,5 Millionen Euro saniert worden. Das waren die RPR1 Nachrichten um 11 Uhr. Mehr Themen aus der Region gibt es wieder um 12:30.
1: Ich habe einen neuen Blitzer, eine neue Abstandsmessung, die ist auf der A61 Koblenz-Ludwigshafen zwischen Alzey und Gundersheim. Auf der A1 Köln-Koblenz zwischen Raststätte Fille-West und Kreuz-Bliesheim immer noch 6 Kilometer stockend, rechnet mit 15 Minuten längerer Fahrzeit. Auf der A67 Darmstadt-Mannheim zwischen Raststätte Funkstadt-West und Rastplatz Jägersburger Wald 2 Kilometer Stau. Dann die Landstraße im Donnersbergkreis zwischen Rockenhausen und Ruppertsecken. Die ist in beiden Richtungen gesperrt. Dort laufen Bergungsarbeiten. Wenn ihr euch auskennt, umfahrt das weiträumig. Bis ca. 13 Uhr ist die Strecke noch gesperrt. Sollte euch noch was aufgefallen sein, schickt mir gerne WhatsApp-Sprachnachricht oder ruft an. Die Nummer ist die 0800, die 8, dreimal die 62. Gute Fahrt.
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1: Liebe Grüße nach Mayen, Landau oder auch Bernkastel-Kues zu allen Werkstätten, Büros, Praxen und Lagerhallen. Ihr haltet Rheinland-Pfalz am Laufen und das mit dem besten Musikmix für Rheinland-Pfalz. Alex Warren gleich dabei und das ist Taylor Swift.

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0: Oh, das wird für viele im Auto am Wochenende ziemlich stressig. Ja, es sind ganz viele, die unterwegs sind. Na, dann haben wir die ganzen Holländer. Und wir haben ja auch Rock am Ring. Mirko Hillmann vom ADAC Mittelrhein. Hast du vielleicht ein paar Tipps oder kannst du uns sagen, wie das jetzt auf den Straßen aussehen wird?
1: Besonders betroffen sind die A3, die A61, sowie die Strecken in Richtung Eifel und Mosel. Größte Staugefahr ist gegeben am Mittwoch zwischen 13 und 19 Uhr und am Donnerstagvormittag. Das heißt, wir empfehlen auf jeden Fall eine Reise ins lange Wochenende am Donnerstagabend und wer kann, dann auch am besten zurück am Sonntagabend oder im Laufe des Montags.
0: Na, das sind doch ein paar wunderbare Tipps, ne? Auf jeden Fall solltet ihr mehr Zeit einplanen und wir haben den besten Musikmix für Rheinland-Pfalz. Dann geht die Zeit auch schneller rum. 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
21: Mit Maike Fuhrmann, hallo. Auf den Straßen in der Region dürfte es jetzt rund um Fronleichnam wieder besonders voll werden. Der ADAC Mittelrhein warnt vor starkem Reise- und Ausflugsverkehr, vor allem auf der A3 Richtung Frankfurt und weiter in den Süden, als auch auf der A61 als wichtige Nord-Süd-Route. Aber auch die Zufahrten in touristische Regionen wie das Mittelrheintal dürften besonders betroffen sein, heißt es. Ausgerechnet mitten auf der Wilhelmstraße in Bad Kreuznach wollte ein betrunkener Mann gestern sein Nickerchen halten. Die Polizei musste mehrfach anrücken, um ihn von den Fahrbahnen rund um den Burger Platz zu holen. Etliche Autofahrer hatten ihm ausweichen müssen. Der 59-Jährige kam schließlich in Gewahrsam, um seinen Rausch auszuschlafen. Das sei dort deutlich sicherer, sagt die Polizei. Das Ingelheimer Weingut Wasem feiert ab heute 4 Tage lang sein 300. Jubiläum. Direkt zum Auftakt gibt es am Abend im Kloster Engeltal ein Open-Air-Konzert von Popstar Tom Gregory. Veranstalter Gerhard Wasem.
22: Die Vorfreude ist riesig. Wir sind natürlich auch ein bisschen angespannt, weil es für uns was Neues ist, so ein großes Konzert zu machen. Aber alle, die hier rumlaufen, laufen mit einem Lächeln auf den Lippen und sind gespannt auf das ganze Wochenende.
21: Für das Konzert gibt es noch Tickets an der Abendkasse.
19: Immer um halb die RPA1 Regionalnachrichten. Wir haben einen aktuellen Blitzer im Westerwald in Altenkirchen in der Siegener Straße. Auf der A1 Köln-Koblenz zwischen Raststätte Villewest und Kreuz-Bliesheim 4 Kilometer stockend. Die A67 Darmstadt-Mannheim zwischen Raststätte Funkstadt-West und Rastplatz Segersburger Wald, da stockt es auf 4 Kilometer. Ihr braucht 10 Minuten länger auf der A643 Mainz-Wiesbaden zwischen Mainz-Gonsenheim und Schiersteiner Kreuz 6 Kilometer Stau. Und im Donnersbergkreis zwischen Rockenhausen und Ruppertsecken immer noch die Vollsperrung. Laut Bergungsteam dauert das noch bis ca. 13 Uhr. Und in Wehen, in der Blatterstraße bis am Pfingstborn zwischen Weierstraße an der Heckenmühle ist für den Durchgangsverkehr gesperrt. Da ist nämlich der Weher Markt und deshalb bitte der Umleitung folgen. Euch allen da, wo es geht, eine gute und sichere Fahrt.
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3: Yay, Mahlzeit. Ich bin der Handwerker Peters, ihr könnt mich ja P nennen. So, was haben wir denn? Ah, ich sehe es schon. Ein Zelt für die Fronleichnamsprozession muss aufgebaut werden. Ja, das kriegen wir hin. Liebe Hörerinnen und Hörer, musste ich eben im Stift Thorsten erklären, was Fronleichnam überhaupt gefeiert wird. Der dachte, das wäre so Happy Cadaver Day. HP, welchem Leichnam frönen wir denn da? Ja, wenn du sowas sehen willst, dann musst du dir das Publikum bei Silbereisenshows angucken. Fronleichnam feiert man den lebendigen Leib von Jesus, der in der Hostie, also diesem flachen Brot, symbolisiert wird. Da geht eine Prozession durchs Dorf, der Pastor trägt die Monstranz, der Schützenverein trägt das Zelt da drüber, die Kommunionskinder gehen mit. Im Rheinland bleiben da alle Passanten am Rand stehen und gucken. Ja, das ist im Rheinland so. Ob Rosenmontag oder Fronleichnamsprozession, Hauptsache der Zug kütt. Ach so, der Lehrling sagte eben, HP, das Zelt

0: was wir aufbauen, ist von einem Polen, vom Pavel Jong. Yay! So, fertig. Normal sollte das halten.
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2: Also die Aktion mit den Bäumen pflanzen finde ich richtig, richtig klasse. 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Von daher finde ich das sehr, sehr klasse, dass ihr das macht.
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3: Gleich für euch ein Song aus unserem Leben. Von Atomic Kitten. Und ein Hit von heute. Von Miles Smith. Drive Safe. Gibt uns ein gutes Gefühl an diesem Arbeitstag vom vielleicht sogar langen Wochenende. Morgen ist der Feiertag. Der beste Musikmix für Rheinland-Pfalz nach 12.
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3: Das RPA 1 Rheinland-Pfalz-Wetter ist nach wie vor unbeständig mit vielen Wolken. Es regnet stellenweise schon im Land und da kommt auch mal das ein oder andere Gewitter runter. Maximal 23 Grad erwarten wir. In Lautersheim im Donnersberg haben wir schon 19 gemessen. Westerburg im Westerwald meldet 16 und Sulzbach im Kreis Birkenfeld auch. Der RPA 1 Wettertrend morgen an Fronleichnam auch wieder so wie heute. Immer wieder Regen und Gewitter möglich bei maximal 22 Grad.
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10: Das sind die Themen um 12 Uhr. Kreislauf statt Müll. Bundesregierung legt Aktionsplan vor. Und die Mainzer Sommerstraße startet.
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10: Ich bin Vio Kostanitsch. Schönen guten Tag. Recyceln und reparieren statt wegwerfen. Dabei kann jeder mitmachen und auch die Politik will nachlegen. Die Bundesregierung will heute im Kabinett einen Aktionsplan für mehr Kreislaufwirtschaft beschließen. Umweltminister Carsten Schneider hat bei NTV gesagt, das bringe Vorteile für die Umwelt und mache Deutschland bei Rohstoffen unabhängiger. Die Pläne werden die Menschen auch im Alltag bemerken, so Schneider.
11: Sie werden vor allen Dingen die Produkte, die sie kaufen, öfter wiederverwenden können, auch reparieren können. Wir werden nicht so viel Müll produzieren oder Abfall. Und der Abfall, der produziert wird, dann auch wieder recycelt werden. Also weniger in der Umwelt, weniger Verschmutzung, mehr Wiederherstellung und dadurch auch einen Arbeitsplatzaufbau.
10: Wichtige Daten zu Produkten wie Herkunft, Materialzusammensetzung, Reparierbarkeit und Recycling sollen künftig in einem digitalen Produktpass gespeichert werden, der EU-weit kommen soll. Mehr als 3 Monate nach Kriegsbeginn ist die Inflation im Iran nach Angaben von Experten auf den höchsten Stand seit Jahrzehnten gestiegen. Der Verbraucherpreisindex in den städtischen Gebieten lag im Mai 77,2% über dem Vorjahreswert, wie die Staatsagentur IRNA berichtet. Die durchschnittliche Inflationsrate der vergangenen 12 Monate lag bei knapp 54%. Wie Bewohner in großen Städten berichten, haben sich die Preise beispielsweise für Lebensmittel während des Kriegs teils mehr als verdoppelt. Viele Fans hadern mit den aus deutscher Sicht sehr späten Anstoßzeiten bei der Fußball-WM in den USA, Mexiko und Kanada. In einer YouGov-Umfrage sagen 41%, sie würden dafür eher nicht länger wach bleiben oder früher aufstehen. 37% wollen die Spiele trotzdem verfolgen. Wegen der Zeitverschiebung laufen einige Partien erst um 0, 3 oder 6 Uhr morgens. Die Gruppenspiele der deutschen Nationalmannschaft starten um 19 Uhr und zweimal um 22 Uhr.
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12: Die mittlere Bleiche hier in Mainz wird ab heute zur autofreien Zone. 5 Tage lang soll die Straße ein Ort für Austausch, Spiel und gemeinschaftliche Aktivitäten werden. Die Aktion heißt offiziell Mainzer Sommerstraße und wird am Nachmittag eröffnet. Initiiert hat das Mainz Zero. Das Ganze soll auch zeigen, wie man die Stadt klimafreundlicher nutzen kann. Aus Mainz, Felix Christmann.
10: Und die gute Nachricht kommt aus dem Hunsrück. Der Rhein-Hunsrück-Kreis startet ein neues Projekt gegen Einsamkeit. Das Angebot besteht aus einer telefonischen Gesprächspartnerschaft und richtet sich insbesondere an ältere Menschen. Das Projekt wird von der Gemeindeschwester Plus Rashida Hensch geleitet und soll Menschen durch regelmäßige Telefonate miteinander verbinden und soziale Kontakte stärken. Wer Gesprächsbedarf hat, kann sich bei der Gemeindeschwester melden. Das waren die RPR1 Nachrichten um 12 Uhr. Mehr Themen aus der Region gibt es wieder um 12:30.
3: Der aktuelle Blitzer steht in Koblenz-Bubenheim am Ortseingang der Sankt-Maternus-Straße Richtung Rübenach. Vorsicht auf der A3 Frankfurt-Köln bei der Einfahrt Siebengebirge, da ist eine ungesicherte Unfallstelle. Ihr braucht eine Viertelstunde länger auf der A61 Koblenz-Ludwigshafen zwischen Dreieck-Nahtal und Bad Kreuznach, 2 Kilometer Stau. Auf der A643 Mainz-Wiesbaden zwischen Dreieck Mainz und Schierstander Kreuz, da ist ein kaputtes Auto auf der rechten Spur, die ist gesperrt, deshalb 6 Kilometer Stau. Sollte euch sonst noch was aufgefallen sein, ihr erreicht mich unter der 0800 die 8 dreimal die 62. Gute Fahrt.
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3: Und da ist jetzt für euch Jens Baumgart.
13: Hallo am Mittwoch. Wir sind inzwischen im Juni und alle, die in den vergangenen Wochen mal keine Bauchschmerzen hatten beim Tanken, weil es eben doch ein bisschen günstiger geworden ist. Ja, wir würden so langsam gerne mal wissen, wie geht es denn weiter mit dem Tankrabatt? Ende des Monats läuft er aus. Unser Thema gleich um 10 nach 12. What?

0: Tommy Kitten am Mittwoch. Hier ist APA1, hier sind die Top-Themen am Mittag. Wie geht es weiter mit dem Tankrabatt? Naja, wir sind inzwischen im Juni und Ende des Monats läuft ja diese Tankrabattregelung wieder aus und entgegen aller Erwartungen ist der Krieg im Iran noch nicht zu Ende. Also die Zeit drängt. Lea Wegerle aus der APA1 Nachrichtenredaktion, wird verlängert oder nicht?
1: Naja, der Bundesverkehrsminister hat heute nochmal um Geduld gebeten. Denn so schön das ist mit dem Rabatt, für den Staat bedeutet es erhebliche Einnahmeausfälle.
2: Der Tankrabatt alleine kostet im Moment 1,6 Milliarden Euro. Das wird man nicht endlos fortsetzen können.
1: Patrick Schnieder heute Morgen bei den Kollegen von Welt. Die Regierung sagt, was in diesem Jahr mit dem Spritpreis los ist, dafür können wir ausnahmsweise relativ wenig.
2: Wir können die Situation im Moment immer nur kurzfristig einschätzen. Was passiert dort und wie reagieren die Preise darauf? Und jede Äußerung, die dort fällt oder Handlungen, die dort stattfinden, haben sofort Auswirkungen. Das ist im Moment ganz schwer einzuschätzen.
1: Also abwarten, verbunden mit der Hoffnung, dass es in den kommenden Tagen vielleicht doch eine Einigung gibt zwischen den USA und dem Iran.
0: Wenn nicht, dann geht es aber auch noch um die Frage, ob der Tankrabatt überhaupt das richtige Instrument ist. Ne?
1: Genau, die SPD würde lieber einen staatlichen Spritpreisdeckel sehen, ähnlich wie in Luxemburg. Fakt ist, der Tankrabatt hat funktioniert. Immerhin, seit dieser Woche haben wir offizielle Zahlen. IFO-Institut und Monopolkommission haben nachgerechnet, die 17 Cent kommen wirklich bei uns an. Beim Benzin ist der Preisnachlass sogar etwas mehr als 17 Cent.
0: Wird der Tankrabatt verlängert? Die Regierung diskutiert. Noch ist keine Entscheidung gefallen.

0: Hallo am Mittwochmittag bei RPR1. Sagen wir mal, ihr fahrt öfter mit der Bahn, auch weite Strecken. Und wenn ihr dann 10-mal unterwegs wart, hey, dann kam der Zug im Schnitt 6-mal pünktlich. Für Bahnverhältnisse ist das gar nicht so schlecht. Und es wird noch besser, denn wenn ihr schon wieder mal im verspäteten ICE sitzt, dann könnt ihr wenigstens einen tollen Wein aus Rheinland-Pfalz dazu trinken. Tatsache, die Bahn hat wieder ausgesucht oder besser gesagt aussuchen lassen, was demnächst so ausgeschenkt wird an Bord. RPR1-Reporter Olaf Holzbach, ich vermute, Achtung Karlauer, ein Spätburgunder ist auch dabei.
1: Naja, es müsste ja ein zu Spätburgunder sein, haha. Aber nein, diesmal nicht ein Grauburgunder aus Rheinhessen und ein Riesling und ein Roter, eine Cuvée, beide aus der Pfalz. Das ist es, was das Deutsche Weininstitut ausgesucht hat für die Bahn, Sprecher Ernst Büscher.
2: Also bei der Auswahl der Weine kam es grundsätzlich darauf an, dass die Weine schön charakteristisch für den Grauburgunder Riesling sind. Der Rotwein sollte durchaus auch kräftig sein und das ist auch das Schöne bei dieser Kollektion, dass auch Weingüter hier zum Zuge kommen, ja, die gar nicht so bekannt sind.
1: Und die jetzt liefern müssen. 1 Million Viertelliter Fläschchen setzt die Bahn jährlich in ihren Zügen ab. Mancher Fahrgast säuft sich die Reise eben doch schön. Übrigens, nur der Sekt kommt nicht aus Rheinland-Pfalz, sondern aus Württemberg.
0: Und den Wein gibt's dann auch immer oder immer gut gekühlt, wenn der ICE irgendwo steht in der Pampa?
1: Genau, und Klimaanlage und alles fällt aus. Wir kennen diese Meldungen. Dann wäre wohl der Rotwein die bessere Wahl, sagt Experte Büscher, aber...
2: Als größter Systemgastronom Deutschlands ist die Bahn eigentlich schon ganz gut aufgestellt, vor allen Dingen auch was die Temperatur angeht, denn es stimmt, die Weißweine müssen schön kühl sein, sonst werden sie breit und nicht mehr so wirklich lecker.
1: 135 Millionen Menschen sind jedes Jahr in den Fernzügen der Bahn unterwegs, großes Publikum für die rheinland-pfälzischen Weine.
0: Und für die Winzer. Die Deutsche Bahn hat wieder Weine für ihre ICEs und ICs ausgesucht. Natürlich sind es drei aus Rheinland-Pfalz.

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0: Einen schönen Mittwoch zusammen. Hier ist RPR1 mit Kunze und wie immer um halb bekommt ihr hier alle Infos aus eurer Region.
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2: Mit Noah Theis, hallo. In Zweibrücken steht heute Organspende auf dem Stundenplan. Am Hohenfels-Gymnasium macht die Schultour Organspendestation. Dabei erklären Fachleute den Schülerinnen und Schülern, worauf es ankommt, vom Ausweis bis zur persönlichen Entscheidung. Gesundheitsminister Clemens Hoch sagt über das Projekt:
3: Organspender kann man auf jeden Fall schon werden, wenn man 16 Jahre alt ist. Es geht gar nicht darum, jemanden zu motivieren, zwingend Organspender zu werden, auch wenn ich das selber persönlich sehr gut fände. Es geht darum, sich zu entscheiden, damit Angehörige, damit Pflegekräfte, damit medizinisches Personal im Ernstfall weiß, wo es dran ist und im Zweifel auch schnell Leben retten kann.
2: Vor dem Musikfestival Rock am Ring beginnt heute der Run auf die besten Campingplätze am Nürburgring. Das eigentliche Programm startet dann am Freitag. RPR1-Reporter Mike Fuhrmann.
4: Neben dem Camping gibt es auch in diesem Jahr wieder das Green Camping mit Fokus auf Naturschutz und Mülltrennung und Nachtruhe ab 1 Uhr. Beim Rock'n'Roll Camping stehen in Abständen von 50 Metern Stromanschlüsse zur Verfügung und beim Experience Camping gibt's einen luxuriösen Schlafcontainer.
2: Und die gute Nachricht kommt aus Ida Oberstein. Hier sind die Bauarbeiten an der Jugendherberge so gut wie abgeschlossen. Die Stadt hat mitgeteilt, dass noch im Juni die ersten Gäste kommen sollen. Die Jugendherberge ist komplett saniert und energetisch auf den neuesten Stand gebracht worden. Kostenpunkt 6,5 Millionen Euro.
5: Immer um halb die RPA1 Regionalnachrichten. Geblitzt wird heute Mittag an der B9 Bad Breisig in der Zehnerstraße Richtung Koblenz und in Koblenz-Bubenheim am Ortseingang St. Maternusstraße in Richtung Rübenach. Die Staus und Gefahrenmeldungen, es ist noch einigermaßen entspannt vor dem langen Wochenende. Das wird sich wahrscheinlich noch ändern. Also dann die A60 Mainz Richtung Rüsselsheim zwischen Bischofsheim und Rüsselsheim-Königstetten 2 Kilometer stockender Verkehr. Weiter mit der A61 Koblenz-Ludwigshafen zwischen Dreiknarrtal und Bad Kreuznach, auch hier 2 Kilometer plus 20 Minuten. Die A643 Mainz Richtung Wiesbaden zwischen Dreieck Mainz und dem Schiersteiner Kreuz, kaputtes Auto, 6 Kilometer stockender Verkehr. Und die A671 Mainz Wiesbaden zwischen Gustavsburg und Hochheim Süd, Baustelle, beide Fahrtrichtungen weiterhin gesperrt. Eine Umleitung ist eingerichtet. Und wenn ihr noch was gesehen habt, Stau oder Blitzer, dann könnt ihr uns anrufen oder uns eine WhatsApp schicken. Die Nummer ist dieselbe, 0800 8 3x die 62. Gute Fahrt.
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0: Klassiker von Bonnie Tyler aus den 80ern, Holding Out for a Hero. Hier ist APR 1, hier sind die Top-Themen am Mittag. Wie mache ich mein Fahrrad fit für den Sommer? Heute ist Weltfahrradtag und naja, auch wenn das Wetter doch ziemlich durchwachsen ist, am langen Wochenende werden ganz bestimmt viele in Rheinland-Pfalz zu einer kleinen Radtour aufbrechen. Und für alle, die es noch nicht gemacht haben, wollen wir mal das Rad zusammen durchchecken. Ralf Schwoll bei mir aus der APR 1 Verkehrsredaktion. Ralf, was ist da zu beachten?
1: Ich sag mal so, wir haben alle schon mal gehört, aber gerade das macht's so gefährlich, weil es einfach so normal klingt.
2: Im ersten Schritt würde ich empfehlen, das Fahrrad zu reinigen. Und zwar mit lauwarmem Wasser ist hier ausreichend, dann am besten vielleicht mit einem biologisch abbaubaren Spülmittel.
1: Dann sehen wir schon mal, wenn irgendwas wirklich kaputt ist, sagt Lukas Reuscher von der Verkehrswacht Mainz-Bingen. Punkt 2, die Reifen. Sind sie rissig oder spröde?
2: Und auch das Alter des Reifens sollte man auch mal schauen. Finde ich auch eine DOT-Nummer, so heißt die. Und da sind die letzten 4 Ziffern relevant, weil das ist dann einmal die Produktionswoche, die ersten 2 Zahlen, und die letzten 2 sind das Produktionsjahr.
1: Nächster Punkt, die Bremsen. Wenn sie nicht funktionieren, kann es schnell gefährlich werden. Im Zweifel eine Profi-Werkstatt kontaktieren. Oder?
2: Ich empfehle auch immer, es gibt so viele Anleitungsvideos oder Tutorials im Internet zu finden, wo man sich auch viele Sachen einfach auch mal anschauen kann und sich danach überlegt, ob man sich so eine Reparatur selbst zutraut.
1: Wir arbeiten uns weiter vor. Die Kette reinigen und ölen, die Gangschaltung prüfen, alle Schrauben nachziehen, vor allem an den Pedalen, am Lenker und am Sattel. Und als letztes noch der Lichttest. Und dann kann es eigentlich schon losgehen.
2: Wenn das alles abgehakt ist, mache ich meine erste Fahrradfahrt im Schonraum, dass ich nicht direkt im vollen Straßenverkehr starte, sondern wirklich vielleicht ein Wirtschaftsweg, der für mich freigegeben ist, ein größerer Parkplatz oder irgendwo, wo ich in Ruhe nochmal alles testen kann.
1: Wir wünschen eine gute Fahrt.
0: Und ich habe mein Rad ehrlich gesagt auch noch nicht fit gemacht für diesen Sommer und werde das jetzt ganz dringend nachholen. Dankeschön, Ralf.

0: Hallo am Mittwoch, hier sind die Top-Themen am Mittag bei RPA 1. Erinnert ihr euch, wann ihr zum letzten Mal mitbekommen habt, dass irgendwo eine Kirche neu gebaut wird? Naja, in letzter Zeit wird eher mal eine Kirche stillgelegt, sogar abgerissen, aber neu gebaut. So wie das neue Kapellchen Maria am Weg in Heimbach-Weiß. Das ist ein Stadtteil von Neuwied. Ja, das ist was Besonderes und obendrein noch ein besonders mutiges architektonisches Statement, das gerade für Gesprächsstoff sorgt. Warum und wie aus einer Bürgeridee ein echtes Kunstobjekt geworden ist, das sagt uns RPA1-Reporter Dirk Köster.
1: Also der Anlass war eigentlich, dass wir gesagt haben, wir wollen das, was damals hier abgerissen worden ist in den 70er Jahren, wieder ins Leben rufen. So ein Kleinod in der heutigen Zeit, wo die Leute sich wieder zurückziehen können und so ein bisschen beten und sowas.
2: Sascha Fiedler von der Bürgergemeinschaft Pro Heimbach-Weiß wollte anfangs nur das alte Heiligenhäuschen zurück, das früher vor allem den Hüttenarbeitern als Rückzugsort auf dem Weg zu ihrer gefährlichen Arbeit diente. Doch eine normale Kapelle war mit Architekt Günther Heinrich nicht zu machen. Er wollte etwas Besonderes schaffen.
3: Es gibt keine Türen, keine Tore. Die Maria hier, die Figur sehen Sie ja, die ist also, steht auf einem Stahlsockel. Und das ganze Häuschen ist eigentlich als eine Figur zu betrachten. Es ist ein Stück in der Natur Mutter Gottes.
2: Das moderne Design stieß nicht bei allen im Ort sofort auf Gegenliebe. Architekt Heinrich musste viel Überzeugungsarbeit leisten. Inzwischen ist aber auch Pfarrer Peter Dörrenbecher begeistert.
4: Das ist nicht mehr zu bezeichnen mit Heiligenhäuschen, sondern ich würde mal sagen, ein Kunstobjekt. Es steckt eine wirkliche Theologie des Bewahrens dahinter und sicherlich ist sie auch die jetzige Kapelle deutlich größer als das Heiligenhäuschen jemals war. Und das finde ich an der ganzen Sache eigentlich sehr interessant.
2: Auch die Finanzierung war anfangs wackelig, nun fließen sogar noch Gelder nach der Fertigstellung, freut sich Sascha Fiedler.
1: Jetzt noch kommen Leute mit Spenden und sind interessiert, die halten ja auch an. Ich sehe immer irgendjemanden hier, der halt hier am Beten ist und sowas und das zeigt schon, das wird hier angenommen.
0: Also zur Abwechslung mal nicht stillgelegt, sondern neu gebaut, das Kapellchen Maria am Weg in Heimbach-Weiß. Mehr Infos dazu auf der Seite unserer Kirchenredaktion rpa1.de/himmlisch.

0: Hier ist RPR 1 bei der Arbeit mit Kunze und gleich geht's zurück in den 90er. Ich weiß auch nicht, es war einfach eine geile Zeit. Und Holly Humberstone, die ist zurzeit so mein Favorite. Eingängige Melodie, da kann man ruhig noch ein bisschen was wegarbeiten. Der beste Musikmix für Rheinland-Pfalz, gleich nach 13 Uhr.
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0: Das RPA1 Rheinland-Pfalz-Wetter ist nach wie vor unbeständig mit vielen Wolken. Es regnet stellenweise schon im Land und da kommt auch mal das ein oder andere Gewitter runter. Maximal 23 Grad erwarten wir. In Lautersheim im Donnersberg haben wir schon 19 gemessen. Westerburg im Westerwald meldet 16 und Sulzbach im Kreis Birkenfeld auch. Der RPA1 Wettertrend morgen an Fronleichnam auch wieder so wie heute. Immer wieder Regen und Gewitter möglich bei maximal 22 Grad.
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11: Das sind die Themen um 13 Uhr. Regierung beschließt Programm für mehr Kreislaufwirtschaft und Frankenthal bereitet sich fürs Strohhutfest vor.
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11: Ich bin Vio Kostanic. Schönen guten Tag. Die Bundesregierung will Recycling und langlebige Produkte stärker fördern und stellt dafür bis 2029 insgesamt 260 Millionen Euro bereit. Das Kabinett hat dazu jetzt ein neues Aktionsprogramm für die Kreislaufwirtschaft beschlossen. Suita Sovali berichtet.
12: Geplant sind unter anderem digitale Produktpässe. Sie sollen künftig zeigen, woraus ein Produkt besteht, wie gut es sich reparieren lässt und wie es entsorgt werden kann. Außerdem will die Bundesregierung Unternehmen, Forschung und Behörden stärker miteinander vernetzen, damit nachhaltige Produkte schneller auf den Markt kommen. Kritik kommt vom WWF. Der Umweltverband vermisst klare Vorgaben, wie Deutschland künftig tatsächlich weniger neue Rohstoffe verbrauchen soll. Die Strategie fokussiert sich nur auf Recycling und Technik, heißt es.
11: Der Mieterbund warnt, dass Millionen Menschen in Deutschland durch Wohnkosten überlastet sind. Laut einer Studie des Instituts für Wohnen und Umwelt wenden rund 3,2 Millionen Mieterhaushalte mehr als 40% ihres Nettoeinkommens für Kaltmiete und Heizkosten auf. Bei weiteren 3,4 Millionen sind es über 30%. Mieterbundpräsidentin Melanie Weber-Moritz hat von alarmierenden Zahlen gesprochen und appelliert an die Bundesregierung, Mieterinnen und Mieter vor weiteren Belastungen zu schützen. Vor allem Menschen im unteren Einkommens Drittel seien mit ihren Wohnkosten am finanziellen Limit. Die Zahl der Einbürgerungen in Deutschland ist auf einen Höchststand gestiegen. Letztes Jahr haben 332.500 Menschen die deutsche Staatsangehörigkeit erworben und damit 14% mehr als im Vorjahr. Laut Statistischem Bundesamt ist die Zahl damit im fünften Jahr in Folge gestiegen. Die durchschnittliche Aufenthaltsdauer zum Zeitpunkt der Einbürgerung lag demnach bei 12,4 Jahren.
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13: Frankenthal macht sich bereit fürs Strohhutfest und die Polizei, die die schaut in diesem Jahr wieder ganz genau hin. Ab morgen wird nämlich in Teilen der Innenstadt videoüberwacht. Dazu kommen Sperrungen, eine Drohne und Kontrollen bei An- und Abreise. Wer feiern will, soll ja auch sicher durchkommen. Eigenen Alkohol mitbringen oder Absperrungen verschieben, das gibt dagegen Ärger. Thomas Stüber, Frankenthal.
11: Und die gute Nachricht kommt aus Rheinhessen. Am Mainzer Rheinufer findet heute der Tag des Laufens statt. Dabei geht's laut Stadt vor allem um Spaß an Bewegung. Mehrere Gruppen wollen ab 17 Uhr zusammen joggen in unterschiedlichem Tempo. Wer möchte, kann sich Laufschuhe ausleihen und mitmachen. Das waren die rpr1 Nachrichten um 13 Uhr. Mehr Themen aus der Region gibt es wieder um 13:30.
0: Der aktuellste Blitzer steht auf der B260 Bad Ems Richtung Koblenz bei Ruppertsklamm. 4 Kilometer stockt's auf der A1 Köln-Koblenz zwischen Raststätte Fille-West und Kreuz Bliesheim. Auf der A61 Ludwigshafen-Koblenz zwischen Gau-Bickelheim und Dreieck-Nahtal, da ist die linke Spur blockiert, 2 Kilometer Stau. A67, das ist in Richtung Darmstadt zwischen Lorsch und Funkstadt, 4 Kilometer stockend. Und die B268 Pellinger Straße Trier-Losheim, also zwischen Trier und Niedermännig, da wird gerade ein Unfall aufgenommen. Und auf der B419 zwischen Palzem und Wincheringen im Kreis Trier-Saarburg gab es einen Frontalzusammenstoß mit einem Auto und einem LKW. Die Strecke ist komplett gesperrt. Euch allen da, wo es geht, eine gute und sichere Fahrt.
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0: Ja, während Rheinland-Pfalz Richtung Feiertag steuert, ne, werden wir gucken, dass wir noch die Kunden beraten, vielleicht ein paar Pakete ausfahren, auf der Baustelle immer noch ein bisschen was zusammenbauen. Und dazu braucht ihr natürlich Lieblingssongs wie Matt Bianco gleich. Und das ist Holy Humberstone mit To Love Somebody.

0: Bei der Macht von Grayskull. Wer kennt es nicht aus den 80ern? Masters of the Universe gibt's jetzt wieder im Kino. Ja, neue Version natürlich. RP1 Filmexperte Pavis Khosravi stellt euch das mit dem RP1 Kinotipp vor.
1: Ich weiß, das klingt verrückt. Aber dieses Schwert wird mir den Weg nach Hause weisen.
2: Prinz Adam vom Planeten Eternia stürzt im Alter von 10 Jahren mit seinem Raumschiff auf der Erde ab. Und dabei verliert er sein mächtiges magisches Schwert. Erst knapp 20 Jahre später findet er die kraftvolle Klinge wieder. Und dadurch kann er wieder zu seiner Heimatwelt reisen. Doch Eternia hat sich massiv verändert, denn der fiese Skeletor hat dort eine Schreckensherrschaft geführt.
1: Skeletor nahm mir meine Familie. Und er hat unsere Welt zerstört. Ich trage die Schuld.
2: Die Geschichten von He-Man und den Masters of the Universe, die wurden zuerst in den 80ern als Zeichentrickserie produziert. Mit großem Erfolg. 1987 gab es dann den ersten Realfilm dazu mit Dolph Lundgren in der Hauptrolle. Rund 40 Jahre später gibt's jetzt den aufwendigen Neustart. Newcomer Nicholas Galitzine spielt den Prinzen, 30 Seconds to Mars-Sänger Jared Leto seinen Widersacher Skeletor. Beide kämpfen sie, dass die Fetzen fliegen. Ein richtig schönes Popcorn-Abenteuer für Fantasy-Fans.
3: Ich habe die Kraft!
0: He-Man! Masters of the Universe, morgen startet der in den Kinos in Rheinland-Pfalz.

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21: Jetzt ist es 13:30 und immer um 13:30 gibt's hier alle Infos aus eurer Region.
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23: Mit Noah Theiss, hallo. Nach dem SEK-Einsatz in Worms gestern hat die Polizei jetzt weitere Einzelheiten bekannt gegeben. Die Einsatzkräfte haben am Nachmittag im Rahmen laufender Ermittlungen gegen den Drogenhandel 8 Wohnungen durchsucht und insgesamt 3 Verdächtige festgenommen. Dabei sollten vor allem Beweise gesichert werden. Die Verdächtigen sitzen mittlerweile in Untersuchungshaft. Wegen des Einsatzes kam es kurzzeitig zu Verkehrsbehinderungen in Worms. Es ist das große Los für ein rein hessisches Weingut. Die Deutsche Bahn hat wieder ihre Weine für die Fernzüge ausgesucht und mit dabei ist auch ein Grauburgunder der Winzerfamilie Keet aus Offstein. Sie muss jetzt liefern, sagt Ernst Büscher vom Deutschen Weininstitut in Bodenheim.
0: Der Grauburgunder ist so der Topseller, wenn man so will. Da gehen so 400.000 kleine Fläschchen. Das sind, wenn man das umrechnet, dann rund 100.000 Liter. Also das Ganze ist schon durchaus auch lukrativ, aber vor allen Dingen auch der Image- und Bekanntheitsgewinn ist natürlich auch noch mal etwas, was nicht zu verachten ist.
23: In Frankfurt findet heute Nachmittag wieder die JP Morgan Challenge statt. Läuferinnen und Läufer, die sich zum Großteil über ihren Arbeitgeber angemeldet haben, legen dabei rund 5,5 Kilometer zurück. Dabei geht es weniger um den Sieg und mehr um den Spaß. Rund 64.000 Menschen sind dabei. Im Frankfurter Stadtgebiet kommt es deshalb zu Verkehrsbehinderungen.
21: Immer um halb die RPA1 Regionalnachrichten. Aktuellster Blitzer steht in Trier am Kranenufer. Staus und Behinderungen auf der A1 Köln-Koblenz zwischen Raststätte Fille-West und Kreuz Bliesheim 4 Kilometer stockend. 2 Kilometer Stau auf der A61 Ludwigshafen-Koblenz zwischen Gau-Bickelheim und Dreieck Nahetal. Hier braucht ihr 10 Minuten länger. Genauso auf der A67, das ist Richtung Darmstadt zwischen Lorsch und Funkstadt. Hier sind es 4 Kilometer Stau. Das war's auch schon. Wir haben die B68, die Pellinger Straße, Trier-Losheim zwischen Trier und Niedermännig. In beiden Richtungen gab es einen Unfall, deshalb ist die Strecke gesperrt. Genauso auf der B419 zwischen Palzem und Winchering im Kreis Trier-Saarburg, da gab es einen Frontalzusammenstoß. Die Hunsrück-Höhenstraße, 327 Hermeskeil-Koblenz zwischen Törlingen und Emmelshausen, ist auch in beiden Richtungen gesperrt. Es gab da auch einen Unfall. Da, wo es geht, euch allen eine gute und sichere Fahrt. Und Marcel aus Neustadt, du hast noch was?
1: Auf der A65 in Fahrtrichtung Ludwigshafen vor Dannstadt Schauernheim bei 130 wurde der Blitzeranhänger wieder aufgestellt. Ach. Fahrt langsam.
21: Danke fürs Bescheid geben.
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1: Wie heißt die Hauptstadt von Usbekistan? Weiß das jemand? So, direkt? Also ich wüsste es nicht. Ich müsste auch nachschauen, irgendwie Taschkent ist es. Aber einer, der sich damit wunderbar auskennt, ist Laurin Gerst aus Edenkoben. Hier ist RPR1. Der Laurin hat am Freitag beim Wettbewerb Geografie-Champion in Braunschweig mitgemacht, ist bester Rheinland-Pfälzer. Und jetzt ist die große Frage, warum kennst du dich bitte mit Geografie so gut aus?
2: Das hat schon im Kindergarten eigentlich angefangen, weil wir hatten da so ein Deutschland-Puzzle mit so Bundesländern. Und mein Bruder und ich haben halt, wir sind ja Zwillinge und wir haben dann halt zusammen so das gepuzzelt und so und haben uns halt schon immer dafür interessiert. Ich weiß auch nicht, vielleicht angeboren oder so.
1: Vielleicht angeboren. Jetzt bist du der beste Rheinland-Pfälzer und gehst nach Braunschweig zu diesem Geografie-Champion-Wettbewerb. Welche Chancen rechnest du dir aus?
2: Also ich denke jetzt nicht, dass die Wahrscheinlichkeit so hoch ist, dass ich da gewinnen werde. Aber ich bin, Hauptsache ich bin dabei und mal gucken, was wird.
1: Dabei sein ist alles und wer weiß, also ich finde das schon eine mega Auszeichnung, allein der Beste jetzt in Rheinland-Pfalz zu sein. Ich bin gespannt, was wir von dir noch hören werden mit 16. Also du bist der beste Beweis, dass es noch schlaue junge Menschen gibt es im Land, die sich für mehr interessieren als TikTok und Instagram.
2: Ja, ich denke, es gibt noch genug andere Leute, die auch sich für bestimmte Dinge interessieren.
1: Behalte deine Neugier und guck, dass du diesen Geografie-Champion 2026 gewinnst. Und dann ist Rheinland-Pfalz noch stolzer, als es jetzt schon ist. Viel Erfolg wünschen wir dir, Laurin.
2: Ja, vielen Dank. Andrea.

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3: Erinnert ihr euch noch an Marky Mark? Haben wir auch mal wieder ausgegraben. United. Und dazu ein Hit von heute. Wunderbare Freitags-Vorfeiertagsstimmung. Obwohl heute natürlich Mittwoch ist. Glock, Glock mit dem besten Musikmix für Rheinland-Pfalz. Gleich nach 14 Uhr.
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3: Das rpr1 Rheinland-Pfalz-Wetter ist leider nicht so dolle. Immer wieder Regen und kurze Gewitter können runterkommen bei bis zu 23 Grad. Darmstadt Schauernheim im Rhein-Pfalz-Kreis meldet aktuell 21 Grad. 16 sitzt im Westerwald in Fehlritzhausen und Kirn im Kreis Bad Kreuznach meldet 18. Der rpr1 Wettertrend. Frohnleichnam morgen viel Regen und immer wieder auch kleine Gewitterchen. Sogar mit Hagel und 17 bis 22 Grad maximal.
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16: Das sind die Themen um 14 Uhr. Regierung beschließt Programm für mehr Kreislaufwirtschaft. Und ein Ehepaar scheitert mit seinem Klageantrag nach der Flut im Ahrtal.
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16: Ich bin Vio Kostanic. Schönen guten Tag. Die Bundesregierung will Recycling und langlebige Produkte stärker fördern und stellt dafür bis 2029 insgesamt 260 Millionen Euro bereit. Das Kabinett hat dazu jetzt ein neues Aktionsprogramm für die Kreislaufwirtschaft beschlossen. Zoe Tassovali berichtet.
17: Geplant sind unter anderem digitale Produktpässe. Sie sollen künftig zeigen, woraus ein Produkt besteht, wie gut es sich reparieren lässt und wie es entsorgt werden kann. Außerdem will die Bundesregierung Unternehmen, Forschung und Behörden stärker miteinander vernetzen, damit nachhaltige Produkte schneller auf den Markt kommen. Kritik kommt vom WWF. Der Umweltverband vermisst klare Vorgaben, wie Deutschland künftig tatsächlich weniger neue Rohstoffe verbrauchen soll. Die Strategie fokussiert sich nur auf Recycling und Technik, heißt es.
16: Wegen der Energiekrise durch den Iran-Krieg will die EU-Kommission die Schuldenregeln weiter lockern. Neue Schulden sollen künftig auch für Investitionen in die Energiewende leichter möglich sein, ähnlich wie bei der Ausnahmeregel für Verteidigung. So sollen mehr Projekte zur Energiewende und weniger Abhängigkeit von fossilen Importen möglich werden. Für Deutschland wären rechnerisch über 25 Milliarden Euro drin. Theoretisch könnte die Neuregelung allerdings zulasten der militärischen Aufrüstung gehen. Mehr als ein Drittel der Menschen in Deutschland hat regelmäßig Schlafprobleme. Rund 19% haben das in einer Umfrage des Robert-Koch-Instituts gesagt. Knapp 4% sagen, dass sie Probleme beim Einschlafen haben. Demnach schlafen die Menschen in Deutschland insgesamt im Schnitt schlechter als noch vor etwa 15 Jahren. Laut Experten könnte das zum einen an der gestiegenen Handynutzung liegen, aber auch an den verschiedenen gesellschaftlichen Krisen. Frauen sind demnach häufiger betroffen als Männer.
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1: Knapp 5 Jahre nach der Flut im Ahrtal ist ein weiterer juristischer Schritt zur Aufarbeitung gescheitert. Das Oberlandesgericht Koblenz hat den Antrag der Eltern einer bei der Flut ums Leben gekommenen jungen Frau als unzulässig zurückgewiesen. Die Eltern wollten unter anderem eine Anklage gegen den damaligen Landrat erreichen. Laut Gericht entsprach der Antrag nicht den formalen Vorgaben. Mike Fuhrmann, Koblenz.
16: Und die gute Nachricht kommt aus Rheinhessen. Daria Schlierketko aus Worms hat beim Bundeswettbewerb Bund statt Blau den Sonderpreis Junge Talente gewonnen. Sie konnte nach ihrer Teilnahme beim Landeswettbewerb jetzt auch auf Bundesebene überzeugen und sich gegen tausende Konkurrenten durchsetzen. Bund statt Blau ist ein Projekt der DAK, bei dem junge Menschen Plakate gegen Koma-Trinken gemalt haben. Das waren die RPR1 Nachrichten um 14 Uhr. Mehr Themen aus der Region gibt es wieder um 12:30.
3: Der aktuellste Blitzer steht im Kreis Kaiserslautern an der Ortseinfahrt, wenn ihr von Hirschhorn kommt. Und Marc, was hast du gesehen?
12: Die Paparazzi stehen in Trier am Krannenufer und machen ganz tolle Fotos.
3: Alles klar, danke fürs Melden. Wir haben die A1 Köln-Koblenz zwischen Raststätte Fehlerwest und Kreuz-Bliesheim. 5 Kilometer stockt's da. Auf der A3 Frankfurt-Köln zwischen Frankfurt-Flughafen und Mönchhof-Dreieck 3 Kilometer Stau. Die A3 Köln-Frankfurt ist zwischen Dietz und Limburg-Nord nach einem Unfall in Richtung Frankfurt komplett gesperrt. Denkt an die Rettungsgasse. Aktuell 4 Kilometer Stau. Auf der A5 Heidelberg-Darmstadt zwischen Ladenburg und Kreuz-Weinheim 4 Kilometer stockend. A61 Köln Richtung Koblenz zwischen Gümnich und Dreieck-Erftal 2 Kilometer und A65 Karlsruhe-Landau zwischen Wörth-Dorschberg und Kandel-Nord 2 Kilometer. A67 Darmstadt-Mannheim zwischen Funkstadt und Gernsheim, da ist eine ungesicherte Unfallstelle auf der linken Spur. Bitte entsprechend vorsichtig fahren und da, wo es geht, euch allen eine gute und sichere Fahrt.
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3: So, gleich feiern wir nochmal zusammen den Überraschungsmoment, wo ich heute Morgen in Guten Morgen Rheinland-Pfalz mehr oder weniger den Stripper für Arme gemacht habe, ja, für so einen Junggesellenabschied. Ja, ihr könnt es euch schon mal anschauen auf unserer RPR 1 Instagram-Seite. Vorher erstmal Glock, Glock.

0: Ich war gerade draußen und irgendwie, da steht die Polizei und die meinten, die wollen zu dir. Mhm.
1: Na, was könnte das am Ende von einem Junggesellenabschied bedeuten? Hier ist RPR1 mit Kunze und nach einer Woche und unzähligen eurer Challenges hat Ben Salzner aus Guten Morgen Rheinland-Pfalz einen Junggesellenabschied gemeistert. Heißt, heute stand die Belohnung an und wie sieht die bei so einem Mann direkt vor der Hochzeit aus? Ist klar, ne? Viel nackte Haut, Körperkontakt. Und Plüschhandschellen.
2: Oh, was kommt denn jetzt?
0: Ich weiß auch nicht.
2: Oh nein, oh, ist das ekelhaft. Auf geht's. Oh nein, Hände auf den Rücken. Kein Kunze als Tripper, Leute, bitte.
0: Kunze als Tripper.
2: Ey, ihr könnt doch wirklich alles mit mir machen, aber nicht Kunze.
0: Oh, das sind alle Kollegen, wir sind alle. Ja, kommt durch. Wir filmen das Ganze mit.
3: Come on, ey, come
2: das
3: on.
2: Das ist ekelhaft. Kunze ist im Polizeioutfit sehr leicht bekommen.
0: Und hat einen riesen Knüppel dabei und zieht langsam seine blaue Polizeijacke aus.
2: Ey Leute, er hat einen feinen
0: Unter... Im immer mehr Kollegen sind, das für sich...
2: Jetzt streckt er mir seine Brustwarze entgegen.
1: Baby! Schaut euch das Abenteuer an auf der RPR1 Instagram-Seite. Ich würde sagen, es bereichert diesen Mittwoch, diesen Arbeitstag, bevor es dann in den Feiertag geht. 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
16: Halb drei ist es jetzt und immer um halb bekommt ihr bei uns alle Infos aus eurer Region.
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17: Mit Noah Theiss, hallo. Nach dem SEK-Einsatz in Worms gestern hat die Polizei jetzt weitere Einzelheiten bekannt gegeben. Die Einsatzkräfte haben am Nachmittag im Rahmen laufender Ermittlungen gegen den Drogenhandel 8 Wohnungen durchsucht und insgesamt 3 Verdächtige festgenommen. Dabei sollten vor allem Beweise gesichert werden. Die Verdächtigen sitzen mittlerweile in Untersuchungshaft. Wegen des Einsatzes kam es kurzzeitig zu Verkehrsbehinderungen in Worms. Es ist das große Los für ein rein hessisches Weingut. Die Deutsche Bahn hat wieder ihre Weine für die Fernzüge ausgesucht und mit dabei ist auch ein Grauburgunder der Winzerfamilie Keet aus Offstein. Sie muss jetzt liefern, sagt Ernst Büscher vom Deutschen Weininstitut in Bodenheim.
4: Der Grauburgunder ist so der Topseller, wenn man so will. Da gehen so 400.000 kleine Fläschchen. Das sind, wenn man das umrechnet, dann rund 100.000 Liter. Also das Ganze ist schon durchaus auch lukrativ, aber vor allen Dingen auch der Image- und Bekanntheitsgewinn ist natürlich auch noch mal etwas, was nicht zu verachten ist.
17: In Frankfurt findet heute Nachmittag wieder die JP Morgan Challenge statt. Läuferinnen und Läufer, die sich zum Großteil über ihren Arbeitgeber angemeldet haben, legen dabei rund 5,5 Kilometer zurück. Dabei geht es weniger um den Sieg und mehr um den Spaß. Rund 64.000 Menschen sind dabei. Im Frankfurter Stadtgebiet kommt es deshalb zu Verkehrsbehinderungen.
16: Immer um 20:30 die RPA1 Regionalnachrichten in Weilerbach im Kreis Kaiserslautern an der Ortseinfahrt. Wenn ihr von hier schon kommt, werdet ihr geblitzt. Wir haben die A1 Köln-Koblenz zwischen Raststätte Villewest und Kreuz-Bliesheim. Da stockt es immer noch auf 6 Kilometern. Auf der A3 Frankfurt-Köln zwischen Limburg-Nord und Raststätte Nentershausen-Ost 2 Kilometer. In der Gegenrichtung zwischen Montabaur und Limburg-Nord hat es einen Unfall gegeben. Die Fahrbahn ist gesperrt. Denkt da an die Rettungsgasse. Die Umleitung geht über die U12. Jetzt schon 7 Kilometer Stau. Braucht er vorneweg eine Stunde länger. A5 Heidelberg-Darmstadt zwischen Ladenburg und Kreuz-Weinheim 4 Kilometer Stau. A61 Ludwigshafen-Koblenz zwischen Gau-Bickelheim und Dreieck-Nahtal 4 Kilometer. Hier dauert es eine halbe Stunde länger. Und die A67 in Richtung Mannheim zwischen Darmstädter Kreuz und Funkstadt. Unfall wird auf der linken Spur aufgenommen. Die ist gesperrt. Dadurch 2 Kilometer Stau. Da, wo es geht, euch allen eine gute und sichere Fahrt.
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Harry Styles bei RP1. Der hat dieses Talent, Songs zu machen, die sofort Bilder im Kopf auslösen. Ne? Fenster runter, unterwegs sein, ein bisschen Fernweh, einfach mal raus aus dem Alltag. Genau das Richtige an so einem Arbeitstag wie heute, vorm Feiertag. Ich weiß, viele von euch sind gedanklich schon im langen Wochenende. Ja, und jetzt wird's aber so ein bisschen nachdenklicher, aber genauso stark kann ich euch sagen. Ja? Ein Song über Ehrlichkeit, über die kleinen Geschichten, die wir uns manchmal selbst erzählen. Die Imagine Dragons mit Bad Liar. Ich bin Kunze, einen wunderschönen Mittwoch.

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1: Die Vorfreude aufs lange Wochenende steigt für die meisten. Dazu ein Song aus den 90ern. Ja, Leichtigkeit mit Shanice und Kamrat. Der sagt, wir müssen uns alle ein bisschen mehr umarmen. Wenn es sonst keiner tut, umarmt euch selbst. Hug Yourself, ein Hit von heute. Gleich dabei im besten Musikmix für Rheinland-Pfalz nach 15 Uhr.
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1: Das RPA1 Rheinland-Pfalz-Wetter ist leider nicht so dolle. Immer wieder Regen und kurze Gewitter können runterkommen bei bis zu 23 Grad. Darmstadt Schauernheim im Rhein-Pfalz-Kreis meldet aktuell 21 Grad. 16 sitzt im Westerwald in Fehlritzhausen und Kirn im Kreis Bad Kreuznach meldet 18. Der RPA1 Wettertrend. Von Leichnam morgen viel Regen und immer wieder auch kleine Gewitterchen. Sogar mit Hagel und 17 bis 22 Grad maximal.
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11: Das sind die Themen um 15 Uhr. OECD warnt, Nahostkonflikt bremst Konjunktur in Deutschland. Und am Mainzer Rheinufer läuft ein größerer Feuerwehreinsatz.
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11: Ich bin Vio Kostanitz. Schönen guten Tag. Steigende Energiepreise wegen des Krieges im Nahen Osten gefährden laut einer aktuellen Prognose der OECD den Aufschwung in Deutschland. Das Wachstum wird demnach in diesem Jahr nur um 0,7% zulegen und damit um 0,1% weniger als noch Ende März prognostiziert. Mehr dazu von Michael Evers.
12: Der Konflikt im Nahen Osten ist zum ausschlaggebenden Faktor für die globalen Wirtschaftsaussichten geworden, betont die OECD. Je länger der Konflikt andauert, desto größer werden auch die wirtschaftlichen Folgen. Wenn die Spannungen bis Mitte dieses Jahres beigelegt werden, prognostiziert die OECD eine Rückkehr zu einem normalen Wachstumskurs im kommenden Jahr. Wenn die Auseinandersetzungen aber länger anhalten, wird dies weitreichende und längerfristige Folgen für die Weltwirtschaft haben. Für Deutschland zumindest wird 2027 nur noch mit einem Wachstum um 1,1% gerechnet.
11: Die Bundesregierung will Recycling und langlebige Produkte stärker fördern und stellt dafür bis 2029 insgesamt 260 Millionen Euro bereit. Das Kabinett hat dazu jetzt ein neues Aktionsprogramm für die Kreislaufwirtschaft beschlossen. Unter anderem sind digitale Produktpässe geplant, die künftig zeigen sollen, woraus ein Produkt besteht, wie gut es sich reparieren lässt und wie es entsorgt werden kann. Außerdem will die Bundesregierung Unternehmen, Forschung und Behörden stärker miteinander vernetzen, damit nachhaltige Produkte schneller auf den Markt kommen. Die marode Bonner Rheinbrücke wird in diesen Minuten bis auf Weiteres voll für den Verkehr gesperrt. Laut Autobahn GmbH hätten aktuelle Prüfungen strukturelle Schäden am Tragwerk ergeben. Die Brücke ist Teil der A565 und die wichtigste Ost-West-Verbindung für die Region Bonn-Rhein-Sieg. Die Sicherheit der Menschen, die täglich über diese Brücke fahren, ist nicht verhandelbar, heißt es. Nun sollen technische Möglichkeiten geprüft werden, mit denen die Brücke wieder für den Verkehr freigegeben werden kann.
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13: Ausnahmezustand am Mainzer Rheinufer. Wie mir ein Feuerwehrsprecher gerade bestätigt hat, brennt es in der Tiefgarage der Malakow-Passage. Die Einkaufspassage wurde demnach evakuiert. Verletzte gibt's wohl nicht. Das Feuer sei zudem unter Kontrolle. Auf der vielbefahrenen Rheinstraße kommt's wegen des Einsatzes zu massiven Behinderungen. Stadteinwärts ist die Strecke aktuell dicht. Marcel Hemmer, Mainz.
11: Und die gute Nachricht kommt vom Mittelrhein. Das Freibad in Fallender ist seit heute wieder geöffnet. Es musste am Wochenende nach einem Einbruch schließen. Was die Täter gestohlen haben und welchen Schaden sie angerichtet haben, ist noch unklar. Die Verbandsgemeinde Fallender bedankt sich bei allen Badegästen für ihr Verständnis. Das waren die rpr1 Nachrichten um 15 Uhr. Mehr Themen aus der Region gibt es wieder um halb.
14: Wir schauen auf die Straßen und es wird geblitzt bei euch in Kaiserslautern am Ortsausgang Richtung Einsiedlerhof. Und in Trier am Kranenufer steht auch ein Blitzer. Jetzt die aktuellen Staus- und Gefahrenmeldungen und auf die A1 Köln Richtung Koblenz zwischen Raststätte Wille West und Kreuz Bliesheim. 6 Kilometer stockend, 10 Minuten dauert's länger. Die A3 Frankfurt Richtung Köln zwischen Frankfurt am Main Flughafen und Mönchhof Dreieck. 7 Kilometer Stau, ihr braucht eine Viertelstunde länger. Der längste Stau heute Nachmittag aktuell ist die auf der A3 Köln Richtung Frankfurt zwischen Dreieck Dernbach und Limburg Nord. 10 Kilometer, eine Stunde länger hier. Dann die A59 Köln Richtung Bonn zwischen Troisdorf und Dreieck Bonn-Nord-Ost, 3 Kilometer Stau, Viertelstunde plus. A643 Mainz Richtung Wiesbaden zwischen Mainz-Gonsenheim und Wiesbaden-Eppelallee, 3 Kilometer Stau, 10 Minuten mehr. Auf die B26 Riedstadt Richtung Darmstadt zwischen Wolfskehlen und Griesheim hat es einen Unfall gegeben. Beide Fahrtrichtungen sind hier gesperrt. B327 Hunsrück-Höhenstraße Richtung Hermeskeil, Koblenz zwischen dem Abzweig nach Törlingen und Emmelshausen in beiden Richtungen eine Unfallaufnahme und gesperrt. Auf die B419 zwischen Palzem und Wincheringen im Kreis Trier-Saarburg. Hier hat es einen Unfall gegeben zwischen einem Auto und einem LKW. Deswegen ist hier auch aktuell die Bundesstraße gesperrt. Die Kreisstraße im Kreis Trier-Saarburg zwischen dem Abzweig nach Fastrau und Mertesdorf ist in beiden Richtungen gesperrt. Auch hier hatte es einen Unfall gegeben. Und der Hinweis noch aus Mainz, Rheinstraße, Höhe Malakow-Park ist gesperrt. Hier brennt es aktuell in einer Tiefgarage. Und das war's soweit. Es sei denn, ihr habt noch was anderes gesehen, dann sagt Bescheid. Die kostenlose Nummer zum Anrufen oder WhatsApp schicken ist die 0800 8 und 3 mal die 62. Euch über eine gute und vor allem sichere Fahrt.
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14: Am Mittwochnachmittag, vorm Feiertag, vor Fronleichnam. Das heißt, für viele ist das jetzt der Endspurt in ein ganz langes Wochenende.

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1: Rag & Bone Man mit Skin hier bei RPA 1. Und wie wär's mit einer Challenge übers lange Wochenende jetzt? Wir spenden einfach alle mindestens einen Baum.
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1: Ja, denn unsere RPA 1 Wälder im Pfälzerwald, im Hunsrück, im Hochwald und im Westerwald müssen noch größer werden. 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
3: Ich finde die Aktion super klasse und danke euch dafür. Jeder pflanzt auf dem Balkon, im Beet, Pflanzen, die aber vergänglich sind. In der Hoffnung, dass der Baum, der jetzt gepflanzt wird, die nächsten 20, 50 oder 100 Jahre übersteht, die Hoffnung sollten wir uns bewahren.
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10: Wunderschönen Mittwoch euch, 15.30 Uhr ist es. Und jetzt das Aktuellste aus unserer rpr1 Nachrichtenredaktion.
11: Ich bin Vio Kostanitz, schönen guten Tag. Steigende Energiepreise wegen des Krieges im Nahen Osten gefährden laut einer aktuellen Prognose der OECD den Aufschwung in Deutschland. Das Wachstum wird demnach in diesem Jahr nur um 0,7% zulegen und damit um 0,1% weniger als noch Ende März prognostiziert. Obwohl Verbraucher in Zeiten von Inflation sparen, setzt das Geld beim Online-Shopping offenbar lockerer. Die Menschen in Deutschland kaufen häufiger und mehr im Internet, wie eine Auswertung des Handelsverbands Deutschland zeigt. Der rechnet in diesem Jahr mit einem Umsatzwachstum von 4,3%. Häufiger bestellt wurden demnach online vor allem Lebensmittel. Apple wird sein erstes europäisches Zentrum zur Unterstützung von App-Entwicklern in Berlin ansiedeln. Der Standort im Stadtbezirk Mitte soll in diesem Jahr öffnen, wie der iPhone-Konzern angekündigt hat. Es wird das 5. Apple Developer Center. Darin werden unter anderem Workshops für Programmierer veranstaltet.
10: Und jetzt alles Wichtige aus eurer Region.
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13: Mit Noah Theiss, hallo. Autofahrer müssen in der Mainzer Altstadt gerade mehr Zeit einplanen. An der Malakoff-Passage läuft ein Feuerwehreinsatz. Weil es in der Tiefgarage brennt, wurde die Passage laut einem Sprecher der Feuerwehr evakuiert. Außerdem ist die vielbefahrene Rheinstraße stadteinwärts gesperrt. Das Feuer ist inzwischen unter Kontrolle. Verletzt wurde offenbar niemand. Ein Hausboot, das vergangenen Sommer im Rhein bei Bingen havariert ist, beschäftigt immer noch die Behörden. Der Besitzer des Bootes ist nicht erreichbar und deshalb verrottet es im Binger Hafen. RPR1-Reporterin Maike Fuhrmann.
14: Die Kosten für die spektakuläre Bergung hat der Eigentümer nicht bezahlt. Und um die Entsorgung kümmert er sich laut Wasserstraßen- und Schifffahrtsamt auch nicht. Ein Sprecher hat uns gesagt, dass im Hintergrund juristische Fragen abgeklärt werden müssen, bevor die Gemeinde die Entsorgung zur Not auf eigene Kosten auf den Weg bringen könnte. Denn das Boot ist Privatbesitz.
13: Und die gute Nachricht kommt aus Rheinhessen. Daria Schliaketko aus Worms hat beim Bundeswettbewerb Bund statt Blau der DRK gewonnen. Dabei haben Jugendliche Plakate gegen Komasaufen entworfen. Daria hatte schon beim Landeswettbewerb überzeugt und konnte sich jetzt auch bundesweit gegen tausende weitere Teilnehmer durchsetzen. 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
10: Immer um halb die RPA 1 Regionalnachrichten, jetzt der Blick auf die Straßen und es wird geblitzt bei euch auf der B260 Bad Ems Richtung Koblenz, Höhe Rupertsklamm und in Weilerbach im Kreis Kaiserslautern bei der Ortseinfahrt, wenn ihr von Hirschhorn kommt. Jetzt die aktuellen Staus und Gefahrenmeldungen, viel los heute Nachmittag. Die A1 Köln Richtung Koblenz zwischen Rastede-Wille West und Kreuz Bliesheim 7 Kilometer stockend, Viertelstunde plus. A3 Frankfurt Richtung Köln zwischen Frankfurt am Main Flughafen und Wiesbadener Kreuz 8 Kilometer stockend, 20 Minuten mehr. Eine Sperrung auf der A3 Köln Richtung Frankfurt zwischen Dreieck Dernbach und Limburg Nord. Hier eben aktuell die Richtungsfahrbahn gesperrt. 14 Kilometer Stau. Ihr braucht bis zu einer Stunde länger. Die A59 Köln Richtung Bonn zwischen Troisdorf und Bonn-Willig. 6 Kilometer Stau, 25 Minuten plus. Es ist Rock am Ring Anreiseverkehr. Deswegen die A61 Koblenz Richtung Köln zwischen Einfahrt Wehr und Dreieck Sinzig. 5 Kilometer Stau. Ihr braucht 20 Minuten länger. A65 Karlsruhe Richtung Landau zwischen Wörterkreuz und Kandel Nord. 4 Kilometer Stau, 25 Minuten plus. Wir haben die A66 Frankfurt Richtung Wiesbaden bei der Ausfahrt Wiesbaden-Frauenstein. Eine ungesicherte Unfallstelle, deswegen 2 Kilometer Stau, eine Viertelstunde länger. A565 Meckenheim Richtung Bonn, Konrad-Adenauer-Brücke. Hier in beiden Richtungen bis auf Weiteres gesperrt. Hier sind nämlich dringende Baumaßnahmen durchzuführen. Es geht auf die Kreisstraße und zwar im Kreis Trier-Saarburg zwischen dem Abzweig nach Fastrau und Mertesdorf. Hier sind auch beide Fahrtrichtungen nach einem Unfall gesperrt. Und ein Hinweis noch aus Mainz. Die Rheinstraße ist gesperrt auf Höhe Malakoff-Park, denn hier brennt es aktuell in einer Tiefgarage. Das war's. Sei denn, ihr habt trotzdem noch was gesehen, dann könnt ihr gern Bescheid sagen. Die kostenlose Nummer dazu ist die 0800 8 und 3 mal die 62. Euch über eine gute und sichere Fahrt.
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0: Ja, wir sind in der Fahrradsaison 2026 angekommen und auch wenn es am langen Wochenende nicht so stabil sonnig ist, könnt ihr trotzdem eine kleine Radtour planen. Heute am Weltfahrradtag möchten wir euch aber bei einer Sache helfen, die viele, wie auch mich, vor einer langen Tour abschreckt. Die Popo-Schmerzen, oder? Der Arsch tut einem so weh. Meistens danach, manchmal schon währenddessen. Und ganz ehrlich, das macht keinen Spaß. Deshalb jetzt an dieser Stelle der ultimative Tipp von meinem RPA1-Kollegen Dominik Kotzur. Es liegt nämlich am Sattel.
1: Entscheidend für einen passenden Fahrradsattel ist der Abstand der Sitzknochen. Wer ihn herausfinden möchte, kann sich auf ein Stück Pappe oder Karton setzen. Die Sitzknochen hinterlassen dann dort Dellen. Die kann man mit einem Kugelschreiber einfach markieren. Das kann man dann als Schablone mit ins Fachgeschäft nehmen und sich dort beraten lassen.
0: Oh krass, das habe ich wirklich noch nicht gewusst. Vielen lieben Dank dir, Dominik, und auf dass in Zukunft der Arsch nach der Radtour nicht mehr so wehtut. Yeah.

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2: 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Von daher finde ich das sehr, sehr klasse, dass ihr das macht.
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3: Und gleich für euch. Der neue Song von Dermot Kennedy, Funeral. Und kurz nach 4. Und ein Sommersong aus dem Jahr 2012.
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3: Geiles Ding. Chris und Dante Thomas. Diese Tage auch gleich auf der RPA 1 Playlist. 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
3: Ja, ihr seht's ja selbst. Das Wetter heute eher unbeständig, könnte man sagen. Wolken, Schauer, Wind, vielleicht auch mal Sonne und das alles im Wechsel oder auch gleichzeitig. Kann ja mal sein. Die aktuell gemessenen Temperaturen in Heidelberg 20 Grad, Weinsheim in der Eifel 19, Remagen am Rhein auch 19 und in Montabaur am Westerwald 18 Grad. Ja, und wie wird's morgen am Feiertag? RPA 1 Wetterexperte Dominik Jung?
8: Weiterhin leicht wechselhaft, vor allen Dingen zur Mittags- und Nachmittagszeit wieder neue Schauer und Gewitter, aber auch mal Sonnenschein. Also zwischendrin sind durchaus auch mal freundliche Abschnitte möglich.
3: Und das bei maximal 22 Grad.
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9: Das sind die Themen um 16 Uhr. Verdi kündigt neue bundesweite Warnstreiks im Handel an. Und die Finanzämter in Rheinland-Pfalz sind langsamer geworden.
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9: Ich bin Vio Kostanet. Schönen guten Tag. Die Gewerkschaft Verdi ruft in den laufenden Tarifverhandlungen im Handel erneut zu bundesweiten Warnstreiks auf. Betroffen sind morgen und übermorgen Betriebe und Unternehmen im Einzel- sowie im Groß- und Außenhandel in allen Bundesländern, teilt die Gewerkschaft mit. Details dazu von Thomas Thonfeld.
10: Eine bodenlose Frechheit nennt die Gewerkschaft die Tarifangebote, die die Arbeitgeber zuletzt vorgelegt hatten. Verdi fordert 7% mehr Lohn. Die Arbeitgeber hatten in einigen Bundesländern Ländern 3,5% angeboten in zwei Schritten. Denn der Handelsverband Deutschland sieht angesichts der schwächelnden Konjunktur kaum Spielraum für Lohnerhöhungen. Die Gewerkschaft will jetzt mit der zweiten Streikankündigung Druck für mehr Geld machen. Wo und wie genau die Streiks für die Verbraucher spürbar wären, ist noch nicht klar.
9: Laut OECD könnten steigende Energiepreise durch den Nahostkrieg den Aufschwung in Deutschland bremsen. Die Organisation erwartet dieses Jahr nur noch 0,7% Wachstum, 0,1 Punkte weniger als Ende März. Wie stark die Folgen werden, hängt davon ab, wie lange der Konflikt dauert. Entspannt sich die Lage bis Mitte des Jahres, dürfte 2027 wieder normaler laufen. Dauern die Auseinandersetzungen länger, drohen größere und längerfristige Folgen für die Weltwirtschaft. Der Pharmakonzern Boehringer Ingelheim stoppt in Deutschland geplante Investitionen in einem hohen dreistelligen Millionenbereich. Es gehe um Ausgaben für die Jahre 2027 bis 30 mit einem Gesamtvolumen von 900 Millionen Euro, teilt das Unternehmen in Ingelheim bei Mainz mit. Als Gründe nennt der Konzern schwierige Rahmenbedingungen, unter anderem die Sparpläne der Bundesregierung im Gesundheitsbereich mit höheren Herstellerrabatten. Außerdem verweist Boehringer auf mehr Dynamik in anderen Märkten und wachsenden Druck aus den USA.
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11: Die rheinland-pfälzischen Finanzämter sind langsamer geworden. Ergebnis einer Umfrage des Bundes der Steuerzahler zu den Bearbeitungszeiten bei der Einkommensteuer. Demnach brauchte es im vergangenen Jahr durchschnittlich 46 Tage bis zum Bescheid. Das ist im bundesweiten Vergleich Platz 10. Im Jahr davor war es noch der 7. Platz. Immerhin nur auf Arbeitnehmer geschaut, also Selbstständige und Unternehmer rausgelassen, landet Rheinland-Pfalz unverändert auf Rang 3. Mittlerweile Mittlerweile wird fast ein Viertel der Steuererklärungen automatisiert, bearbeitet Olaf Holzbach aus Mainz.
9: Und die gute Nachricht kommt aus dem Rheinland. Der Sportbund Rheinland hat so viele Mitglieder wie seit 12 Jahren nicht, nämlich 634.000, wie er heute mitgeteilt hat. Vor allem Kinder bis 14 und Senioren über 60 sind dabei. Einen Dämpfer gibt's dagegen bei den jungen Erwachsenen zwischen 19 und 26. Hier gingen die Zahlen leicht zurück. Das waren die RPR1 Nachrichten um 16 Uhr. Mehr Themen aus der Region gibt es wieder um 12:30.
3: Es wird geblitzt auf der B9 Bad Breisig im Kreis Ahrweiler in der Zehnerstraße Richtung Koblenz und außerdem auf der B260 Bad Ems Richtung Koblenz Höhe Rupertsklamm auch ein Blitzer. Viel los heute Nachmittag. Die A1 Koblenz Richtung Köln zwischen Weilerswist und Dreigerftal. 5 Kilometer Stau, Viertelstunde plus. Auch eine Viertelstunde länger auf der A3 Frankfurt Richtung Köln. Zwischen Frankfurt am Main Flughafen und Wiesbadener Kreuz, da sind 6 Kilometer Stau. A3 Köln Richtung Frankfurt zwischen Dreieck-Dermbach und Limburg-Nord ist die Richtungsfahrbahn gesperrt. Bitte weiträumig umfahren. Die Sperrung besteht wahrscheinlich bis heute 18 Uhr. Es sind 16 Kilometer Stau hier. Eine Stunde dauert's länger. Die A59 Bonn Richtung Köln zwischen Dreieck St. Augustin West und Flughafen. 7 Kilometer Stau, 20 Minuten mehr. Der Anreiseverkehr für Rock am Ring ist losgegangen. Dementsprechend staut sich's auf der A61 Koblenz Richtung Köln zwischen der Einfahrt Wehr und Dreieck Sinzig. Da 9 Kilometer, 40 Minuten dauert's länger. Viel Geduld in die Anreise, an die Autos, für an die Anreisenden. Dann die A65 Karlsruhe Richtung Landau zwischen Wörth, Dorschberg und Kandel Nord. 4 Kilometer Stau, 20 Minuten plus. A66 Frankfurt Richtung Wiesbaden. Bei der Ausfahrt Wiesbaden-Frauenstein hat es einen Unfall gegeben. Die Ausfahrt ist gesperrt. Ab der Salzbachtalbrücke sind 2 Kilometer Stau, es dauert 20 Minuten länger. A565 Meckenheim Richtung Bonn. Konrad-Adenauer-Brücke ist in beiden Richtungen gesperrt. Hier müssen dringende Baumaßnahmen durchgeführt werden. A643 Wiesbaden Richtung Mainz. Zwischen dem Übergang von der Schiersteiner Straße und Dreieck Mainz 3 Kilometer Stau, 20 Minuten plus. Und noch eine Meldung von einer Kreisstraße, und zwar im Kreis Trier-Saarburg. Hier zwischen dem Abzweig nach Fastrau und Mertesdorf sind beide Fahrtrichtungen auch nach einem Unfall gesperrt. Viel los, ich wünsche euch viel Geduld. Wenn ihr sonst noch was habt, sagt Bescheid. Gute Fahrt.
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3: Ja, ist auch kein Wunder, dass die Straßen voll sind, oder? Ich meine, wir sind vor einem langen Wochenende oder vor einem Feiertag zumindest. Da wollen viele irgendwie auch einen Ausflug machen, sind schon auf der Bahn oder Richtung Feierabend. Und dann natürlich Anreise Rock am Ring steht auch noch an. Also, es ist dick, hab viel

0: Dermot Kennedy, Funeral bei RPA 1. Und weil morgen am Donnerstag Feiertag ist, schauen wir einfach jetzt schon mal auf alles, was bei euch in der Gegend an den nächsten Tagen abgeht.
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2: Mit Marcel Hemmer, hi, ein Weltstar mitten in Rheinhessen. Tom Gregory ist das. Er spielt heute im Weingut Wasem in Ingelheim. Das Ganze ist Teil der 300-jährigen Jubiläumsfeier. Ein paar Tickets gibt's sogar noch. Mitorganisator Gerhard Wasem.
3: Die Vorfreude ist riesig. Wir sind natürlich auch ein bisschen angespannt, weil es für uns was Neues ist, so ein großes Konzert zu machen. Aber alle, die hier rumlaufen, laufen mit einem Lächeln auf den Lippen und sind gespannt auf das ganze Wochenende.
2: Gefeiert wird sogar bis Sonntag mit Oldtimern, leckerem Essen und viel guter Laune. Geschichte hautnah erleben, das könnt ihr in gewisser Weise im Lennebergwald bei Mainz. Hier wird morgen Nachmittag ein Kohlemeiler entzündet. Früher wurde damit Holzkohle hergestellt. Jetzt gibt's rund um den Meiler ein Fest mit Infos rund ums Köhlern. Revierförster Stefan Dorschel.
4: Wildschweinbratwürste werden wir grillen und es gibt Getränke. Und das Ganze dann das ganze Wochenende über, also vom Donnerstag 17 Uhr bis Sonntagabend. Also man kann hier rund um die Uhr kommen. Vielleicht bitte nicht gerade nachts, aber solange es hell ist, gerne.
2: Es ist eines der ersten großen Weinfeste in der Region. In Bodenheim startet morgen wieder das St. Albansfest. Hier könnt ihr an etlichen Ständchen leckere Weine und Sekte probieren. Dazu gibt's Live-Musik und leckeres Essen. Wenn ihr Zeit habt, einfach mal vorbeikommen und beim Schlendern durch die Feststraße die Seele baumeln lassen.
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0: John Parr, St. Elmo's Fire aus dem Jahr 1985. Und wisst ihr, was auch 1985 begonnen hat? Rock am Ring! Anreise ab heute, dieses Jahr über 1200 WCs, über 600 Duschen, über 90.000 Camper. Richtig, Rock am Ring startet. Und seit heute Morgen können eben die ersten Festivalbesucher auf den Campingplatz, das heißt 2 Tage lang Campingstuhl und Kaltgetränke, und am Freitag spielen dann die ersten Bands. RPA1-Kollege Julian Eckert, das Line-Up ist schon ziemlich gut, ne?
1: Oh ja, Pommesgabel in die Luft. Also alle Rockfans kommen definitiv auf ihre Kosten. Headliner Iron Maiden, Volbeat und endlich Selina, wir haben es uns gewünscht, nach 12 Jahren Ringabstinenz, Linkin Park.
0: Geiles Ding.
1: Oh mein Gott, das wird so gut.
0: Definitiv. Ach, das ist echt der Hammer. Ich finde ja auch richtig geil, Line-Up technisch.
1: Oh ja.
0: Limp Bizkit.
1: Lieben wir.
0: Sehr. Und auch Materia ist da.
2: Oh mein Gott, dieser Himmel. Wie komm ich da bloß rein?
0: Ja, und alle, die jetzt ganz spontan denken, wow, da wäre ich gern dabei. Gibt's noch Hoffnung auf letzte Tickets?
1: Also, es ist restlos ausverkauft, aber auf den offiziellen Fan-Sale-Seiten, im Moment stehen da nur noch Parking-Plaketten, aber aus meiner Erfahrung kann ich sagen, wenn ihr da wirklich jetzt hin wollt, dann geht alle 5 bis 10 Minuten auf diese Fansale-Seite und aktualisiert, weil irgendjemand wird spontan abspringen, das ist so, und dann könnt ihr zuschlagen. Aber wirklich, ihr müsst jetzt die ganze Zeit abchecken und dann wird's vielleicht noch was.
0: Also Rock am Ring bei uns in der Vulkaneifel startet, und gleich schalten wir auch nochmal zum heiligen Rasen, also auf den Rock am Ring Campingplatz.

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17: Schönen Mittwochnachmittag um 16.30 Uhr und jetzt das Aktuellste aus unserer RPR1 Nachrichtenredaktion.
18: Ich bin Vio Kostanet. Schönen guten Tag. Verdi ruft im Handel erneut zu bundesweiten Warnstreiks auf. Morgen und Freitag sollen Betriebe im Einzel- sowie Groß- und Außenhandel in allen Bundesländern betroffen sein. In einigen Bundesländern hatte die Arbeitgeberseite zuletzt Tarifangebote vorgelegt, die Verdi jedoch zurückgewiesen hatte. Die marode Bonner Rheinbrücke wird in diesen Minuten bis auf Weiteres voll für den Verkehr gesperrt. Laut Autobahn GmbH hätten aktuelle Prüfungen strukturelle Schäden am Tragwerk ergeben. Die Brücke ist Teil der A565. Nun sollen technische Möglichkeiten geprüft werden, mit denen die Brücke wieder für den Verkehr freigegeben werden kann.
11: Der hessische Verfassungsschutz darf den AfD-Landesverband als rechtsextremen Verdachtsfall einstufen und beobachten. Das hat das Verwaltungsgericht Wiesbaden laut einer Mitteilung im Hauptsacheverfahren entschieden. Das Landesamt für Verfassungsschutz hatte die hessische AfD 2022 als rechtsextremen Verdachtsfall eingestuft und mit der Beobachtung begonnen. Die Partei hatte gegen ihre Einstufung geklagt.
17: Und jetzt alles Wichtige aus eurer Region.
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13: Mit Noah Theis, hallo. Der Feuerwehreinsatz an der Mainzer Malakow-Passage ist beendet. Der Verkehr auf der Rheinstraße beruhigt sich allmählich wieder. Wie uns die Feuerwehr eben gesagt hat, war heute Mittag ein Brand in der Tiefgarage der Passage ausgebrochen. Sie musste deshalb evakuiert werden. Verletzt wurde niemand. Jetzt sind die Arbeiten vor Ort abgeschlossen und die Sperrungen aufgehoben. Ein Hausboot, das vergangenen Sommer im Rhein bei Bingen havariert ist, beschäftigt immer noch die Behörden. Der Besitzer ist nicht erreichbar, deshalb verrottet das Boot im Binger Hafen. RPA1-Reporterin Maike Fuhrmann.
19: Die Kosten für die spektakuläre Bergung hat der Eigentümer nicht bezahlt. Und um die Entsorgung kümmert er sich laut Wasserstraßen- und Schifffahrtsamt auch nicht. Ein Sprecher hat uns gesagt, dass im Hintergrund juristische Fragen abgeklärt werden müssen, bevor die Gemeinde die Entsorgung zur Not auf eigene Kosten auf den Weg bringen könnte. Denn das Boot ist Privatbesitz. Anders als für Kfz gibt es für Motorboote keine gesetzlich vorgeschriebene Haftpflicht.
13: Und die gute Nachricht kommt aus Rheinhessen. Daria Schliaketko aus Worms hat beim Bundeswettbewerb Bund statt Blau der DRK gewonnen. Dabei haben Jugendliche Plakate gegen Komasaufen entworfen. Daria hatte schon beim Landeswettbewerb überzeugt und konnte sich jetzt auch bundesweit gegen tausende weitere Teilnehmer durchsetzen.
17: Immer um halb die RPA 1 Regionalnachrichten. Jetzt der Blick auf die Straßen und der aktuellste Blitzer steht in Landau in der Pfalz, in der Eichbornstraße und in Trier am Kranenufer wird auch geblitzt. Jetzt die aktuellen Staus und Gefahrenmeldungen und da auf die A3 Frankfurt Richtung Köln. Zwischen Frankfurt am Main Flughafen und Wiesbadener Kreuz 9 Kilometer Stau, 20 Minuten dauert's länger. Gegenrichtung A3 Köln Richtung Frankfurt. Hier ist gesperrt zwischen Dreieck Dernbach und Limburg Nord. Aktuell sind hier 18 Kilometer Stau. Bis zu einer Stunde braucht ihr hier länger. Bis 18 Uhr besteht voraussichtlich noch diese Sperrung. Dann die A61 Anreiseverkehr Rock am Ring, also Koblenz Richtung Köln. Zwischen Mendig und Dreieck Sinzig 7 Kilometer Stau, eine halbe Stunde plus. A65 Karlsruhe Richtung Landau zwischen Wörth-Dorschberg und Kandel Nord 4 Kilometer Stau, 20 Minuten mehr. Die A66 Frankfurt Richtung Wiesbaden. Bei der Ausfahrt Wiesbaden-Frauenstein läuft eine Unfallaufnahme. Die Ausfahrt ist hier gesperrt. Ab der Salzbachtalbrücke 2 Kilometer Stau und 20 Minuten plus. A643 Wiesbaden Richtung Mainz zwischen dem Übergang von der Schiersteiner Straße und Dreieck Mainz 3 Kilometer Stau, 20 Minuten mehr. Und die B26 Riedstadt Richtung Darmstadt zwischen Wolfskehlen und Griesheim. Ein Unfall. Beide Fahrtrichtungen sind hier gesperrt. Und das war's. Es sei denn, ihr habt noch was anderes gesehen, dann sagt gern Bescheid. Die kostenlose Nummer zum Anrufen oder WhatsApp schicken ist die 0800 8 und 3 mal die 62. Euch über eine gute und vor allem sichere Fahrt.
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0: ganz neu. One Republic, Need Your Love. Es ist ein großer Acker, ab und zu Regen und eine ordentliche Portion Matsch. Das sind die Grundvoraussetzungen für ein richtig geiles Festivalwochenende. Bei leichtem Schmuddelwetter ist heute rund um das Musikspektakel Rock am Ring der Run auf die Campingplätze gestartet. RPA1-Reporter Mike Fuhrmann, wie lang sind denn die Schlangen an den Campingplätzen?
1: Ja, zeitweise gab es schon Camper, soweit das Auge reicht. Und das, obwohl das eigentliche Programm zu Rock am Ring ja erst am Freitag startet. Da wollen die Fans einfach auf Nummer sicher gehen und sind heute schon hergekommen. Natürlich nicht unvorbereitet, gerade was das Wetter angeht.
2: Alles dabei. Regensachen, kurze Sachen, lange Sachen, Gummistiefel für den Notfall. Badeschlappen?
3: Auf jeden Fall Wind- und Wetterfeste Ausrüstung, stabiles Zelt. Letztes Jahr ist alles irgendwie gefühlt weggeflogen.
4: Muss auf alles vorbereitet sein.
1: In diesem Jahr gibt's ganz klar die klassischen Campingwiesen, aber auch wieder das Green Camping mit Fokus auf Naturschutz und Mülltrennung und Nachtruhe ab 1 Uhr. Überall wird fleißig aufgebaut und die, die ihre Zelte schon hochgezogen haben, die genießen die Vorfreude in allen Zügen.
4: Man muss es erleben. Also unbeschreiblich, man muss es einfach erlebt haben.
5: Eigentlich sind immer alle sehr gut drauf, schlafen ist da nicht viel.
6: Ja, also es ist eine unglaubliche Zeltstadt, die man erstmal bewundern kann. Gute Stimmung ist eigentlich überall zu finden und einfach nur nette Leute.
4: Das ist einfach das breite Portfolio und einfach die Leute, das macht einfach Spaß.
0: Ja, die Anreise für Rock am Ring läuft, die Straßen rund um den Nürburgring sind voll. Und damit ihr trotzdem gut gelaunt ankommt, begleiten wir euch natürlich mit dem besten Musikmix bei RPA 1 für Rheinland-Pfalz. Jetzt mit Rihanna und...

0: Klocklocker Doria hier bei RPR1 und morgen ist Feiertag und dafür gibt's noch einiges zu tun für unseren Handwerker Peters aus Nickenich in der Eifel.
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2: Yay, Mahlzeit. Ich bin der Handwerker Peters, ihr könnt mich ja P nennen. So, was haben wir denn? Ah, ich sehe es schon. Ein Zelt für die Fronleichnamsprozession muss aufgebaut werden. Ja, das kriegen wir hin. Liebe Hörerinnen und Hörer, musste ich eben im Stift Thorsten erklären, was Fronleichnam überhaupt gefeiert wird. Der dachte, das wäre so Happy Cadaver Day. HP, welchem Leichnam frönen wir denn da? Ja, wenn du sowas sehen willst, dann musst du dir das Publikum bei Silbereisenshows angucken. Fronleichnam feiert man den lebendigen Leib von Jesus, der in der Hostie, also diesem flachen Brot, symbolisiert wird. Da geht eine Prozession durchs Dorf, der Pastor trägt die Monstranz, der Schützenverein trägt das Zelt darüber, die Kommunionskinder gehen mit. Im Rheinland bleiben da alle Passanten am Rand stehen und gucken. Ja, das ist im Rheinland so. Ob Rosenmontag oder Fronleichnamsprozession, Hauptsache der Zuchküt. Ach so, der Lehrling sagte eben, HP, das Zelt, was wir aufbauen, ist von einem Polen, vom Pavel Jong. Yay! So, fertig. Normal sollte das halten.
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3: Wunderschönen Mittwochnachmittag, gleich im aktuellen Song von Holly Humberstone. Ein Hit von heute, To Love Somebody, gibt's nach 5 und ein Song aus dem Jahr 2000, über den ich mich wahnsinnig freue. So eine geile Nummer. Und ewig nicht gehört. Craig David, 7 Days, auch gleich. Hier bei RPR 1, das ist der beste Musikmix für Rheinland-Pfalz.
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1: Alles, was für euch heute wichtig ist, gleich in den RPR 1 Nachrichten. Und jetzt die Aussichten für Rhein-Main, die Nahe und Rheinhessen.
3: Ja, ist eher ein unbeständiger Wettertag heute. Mal Sonne, mal Wolken, mal Schauer und auch Wind. Das alles im Wechsel oder vielleicht auch gleichzeitig. Aktuell gemessen bei euch in Maximiliansau am Rhein 21 Grad. In Gau-Algesheim in Rheinhessen auch 21. Polch in der Vordereifel meldet 19 und in Saarburg 18 Grad. Ja, und wie wird's morgen am Feiertag? RPA ins Wetterexperte Dominik Jung.
8: Insgesamt leicht wechselhaft, immer wieder mal kurze Schauer oder Gewitter. Mittendrin scheint auch mal die Sonne und die Temperaturen, die schaffen es knapp über die 20-Grad-Marke.
3: Danke dir, Dominik, für die Feiertagsaussichten.
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9: Das sind die Themen um 17 Uhr. Verdi kündigt neue Warnstreiks im Handel an und die Leiche aus dem Rhein bei Oberwinter ist identifiziert.
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9: Ich bin Vio Kostanitsch. Schönen guten Tag. Die Gewerkschaft Verdi ruft in den laufenden Tarifverhandlungen im Handel erneut zu bundesweiten Warnstreiks auf. Betroffen sind morgen und übermorgen Betriebe und Unternehmen im Einzel- sowie im Groß- und Außenhandel in allen Bundesländern, teilt die Gewerkschaft mit. Details dazu von Thomas Thonfeld.
10: Eine bodenlose Frechheit nennt die Gewerkschaft die Tarifangebote, die die Arbeitgeber zuletzt vorgelegt hatten. Verdi fordert 7% mehr Lohn. Die Arbeitgeber hatten in einigen Bundesländern 3,5% angeboten in 2 Schritten. Denn der Handelsverband Deutschland sieht angesichts der schwächelnden Konjunktur kaum Spielraum für Lohnerhöhungen. Die Gewerkschaft will jetzt mit der 2. Streikankündigung Druck für mehr Geld machen. Wo und wie genau die Streiks für die Verbraucher spürbar wären, ist noch nicht klar.
9: Die USA drohen rund 60 Volkswirtschaften mit 9 Zöllen, weil sie Importe aus mutmaßlicher Zwangsarbeit nicht verhindert oder bestehende Importverbote nicht genügend kontrolliert haben. Laut dem Büro des US-Handelsbeauftragten könnten zusätzliche Zölle von 10-12,5% fällig werden, auch für EU, Großbritannien und die Schweiz. EU und China weisen den Vorstoß zurück. Die EU verweist auf ihr Zwangsarbeitsverbot von 2024. Mehr als ein Drittel der Menschen in Deutschland hat regelmäßig Schlafprobleme. Rund 19% haben das in einer Umfrage des Robert-Koch-Instituts gesagt. Knapp 4%, dass sie Probleme beim Einschlafen haben. Demnach schlafen die Menschen in Deutschland insgesamt im Schnitt schlechter als noch vor etwa 15 Jahren. Laut Experten könnte das zum einen an der gestiegenen Handynutzung liegen, aber auch an den verschiedenen gesellschaftlichen Krisen. Frauen sind demnach häufiger betroffen als Männer.
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11: Nach Nach einem Leichenfund im Rhein bei Oberwinter an Pfingstmontag gibt's nun Klarheit. Die Tote konnte nach einem Hinweis aus der Bevölkerung identifiziert werden. Es handelt sich um eine zuletzt in Rehmagen lebende 39-jährige Frau. Zu den weiteren Umständen macht die Polizei keine Angaben. Hinweise auf ein Fremdverschulden gibt es nicht. Mike Fuhrmann, Oberwinter.
9: Und die gute Nachricht kommt aus Rheinhessen. Daria Schlierketko aus Worms hat beim Bundeswettbewerb Bund statt Blau den Sonderpreis Junge Talente gewonnen. Sie konnte nach ihrer Teilnahme beim Landeswettbewerb jetzt auch auf Bundesebene überzeugen und sich gegen tausende Konkurrenten durchsetzen. Bund statt Blau ist ein Projekt der DAK, bei dem junge Menschen Plakate gegen Komatrinken gemalt haben. Das waren die RPR1 Nachrichten um 17 Uhr. Mehr Themen aus der Region gibt es wieder um halb.
3: Wir schauen auf die Straßen und Ernst, du hast einen Blitzer gesehen. Wo steht er denn genau?
12: Auf der A3. Dort ist in Fahrtrichtung von Köln nach Siegburg, Frankfurt, zwischen der Ausfahrt Lohmar und dem Autobahnkreuz Bonn-Siegburg ein Blitzer im 100er-Bereich.
3: Dankeschön, Ernst, fürs Bescheid sagen. Wir machen weiter mit den aktuellen Staus und Gefahrenmeldungen und da auf die A3 Frankfurt Richtung Köln zwischen Siebengebirge und Kreuz Bonn-Siegburg eine ungesicherte Unfallstelle auf dem Beschleunigungsstreifen. Weiter A3 Frankfurt Richtung Köln zwischen Frankfurt am Main Flughafen und Wiesbadener Kreuz 8 Kilometer Stau, 25 Minuten mehr. Gegenrichtung A3 Köln Richtung Frankfurt zwischen Dreieck Dernbach und Limburg Nord hat es einen Unfall gegeben. Die Richtungsfahrbahn ist gesperrt und zwar geht dort am besten die Umleitung über die U12. Es sind 18 Kilometer Stau, ihr braucht bis zu einer Stunde länger. Die A59 Köln Richtung Bonn zwischen Lind und Dreieck St. Augustin West, 5 Kilometer Stau, es dauert 50 Minuten mehr hier. Nochmal die A59 jetzt gegen Richtung Bonn Richtung Köln zwischen Dreieck St. Augustin West und Flughafen, 4 Kilometer Stau, 20 Minuten mehr. Die A66 Wiesbaden Richtung Frankfurt zwischen Schiersteiner Kreuz und Wiesbadener Kreuz, 9 Kilometer stockend, 20 Minuten plus. Gegenrichtung A66 Frankfurt Richtung Wiesbaden. Bei der Ausfahrt Wiesbaden-Frauenstein läuft eine Unfallaufnahme. Die Ausfahrt ist deswegen gesperrt und es ist Stau 3 Kilometer 25 Minuten hier mehr. A555 Bonn Richtung Köln zwischen Wesseling und Kreuz Köln Süd 4 Kilometer Stau und 20 Minuten plus. Und dann noch die A643 Wiesbaden Richtung Mainz zwischen Übergang von der Schiersteiner Straße und Mainz-Mombach. Hier 2 Kilometer Stau, 25 Minuten mehr. Viel los, habt Geduld und kommt gut an euer Ziel.
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3: Am Mittwoch, der Tag vor dem Feiertag, also vor frohen Leichnam. Das heißt, für viele geht's jetzt schon in den Feierabend hoffentlich und dann habt ihr einen Tag frei. Vielleicht sogar jetzt schon langes Wochenende. Klingt doch richtig gut.

0: Humberstone to love somebody hier bei RPR 1. Ja, und Folgendes hat sich heute Morgen in Guten Morgen Rheinland-Pfalz abgespielt.
1: Ich war gerade draußen und irgendwie, da steht die Polizei und die meinten, die wollen zu dir.
0: Mhm. Ja, zu Ben. Und was könnte das wohl sein an dem Ende von einem Junggesellenabschied? RPR 1 hier. Nach einer Woche mit unzähligen Challenges für Ben Salzner aus Guten Morgen Rheinland-Pfalz, damit er seinen Junggesellenabschied meistert, gab es heute eine Belohnung. Und wie sieht die wohl bei einem Mann direkt vor der Hochzeit aus? Klar, mit viel nackter Haut, Körperkontakt und Plüschhandschellen.
2: Oh, was kommt denn jetzt?
1: Ich weiß auch nicht.
2: Ja, oh nein, oh, ist das ekelhaft. Oh nein, Hände auf den Rücken. Nein, Kunst als Stripper, Leute, bitte.
1: Kunst als Stripper.
2: Ey, ihr könnt doch wirklich alles mit mir machen, aber nicht Kunst.
1: Und es sind alle Kollegen, wir alle. Ja, kommt ruhig. Wir filmen das Ganze mit.
3: Komm on.
2: Das ist ekelhaft. Sie ist im Polizeioutfit sehr leicht bekommen.
1: Und hat einen riesen Knüppel dabei und zieht langsam seine blaue Polizeijacke aus.
2: Hey Leute, er hat einen
1: Feind im Unter. Immer mehr Kollegen sind.
2: Jetzt streckt er mir seine Brustwarze entgegen.

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19: Schönen Mittwochnachmittag um 17.30 Uhr und jetzt das Aktuellste aus unserer RPR 1 Nachrichtenredaktion.
20: Ich bin Christian Semmet. Verdi ruft im Handel erneut zu bundesweiten Warnstreiks auf. Morgen und am Freitag sollen Betriebe im Einzel- sowie Groß- und Außenhandel in allen Bundesländern betroffen sein. In einigen Bundesländern hatte die Arbeitgeberseite zuletzt Tarifangebote vorgelegt, die Verdi jedoch zurückgewiesen hatte. Die USA drohen rund 60 Ländern mit neuen Zöllen, weil sie Importe aus mutmaßlicher Zwangsarbeit nicht verhindert oder bestehende Importverbote nicht hinreichend kontrolliert haben sollen. Laut dem Büro des US-Handelsbeauftragten könnten zusätzliche Zölle von 10-12,5% fällig werden, auch für die EU, Großbritannien und die Schweiz. Mehr als ein Drittel der Menschen in Deutschland gibt an, regelmäßig Schlafprobleme zu haben. Fast jeder Dritte berichtet in einer Befragung des Robert-Koch-Instituts von Durchschlafstörungen. Rund jeder Sechste von Problemen beim Einschlafen. Fast 13% der Befragten gaben an, von beidem betroffen zu sein.
19: Und jetzt alles Wichtige aus eurer Region.
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15: Mit Noah Theiss, hallo. Der Ingelheimer Pharmakonzern Böhringer setzt den Rotstift an. Das Unternehmen stoppt nach eigenen Angaben deutschlandweit Investitionen in Höhe von rund 900 Millionen Euro. Grund dafür seien vor allem die schwierigen Rahmenbedingungen und Sparpläne der Bundesregierung. Wie stark Ingelheim selbst vom Investitionsstopp betroffen ist, das ist nicht bekannt. Der Deutschlandchef von Böhringer, Meda Schumakes, sagte uns:
17: Wir laufen hinterher, wenn man uns zum Beispiel vergleicht mit den Vereinigten Staaten, aber auch heutzutage mit China, was nicht länger ein Kopierer ist, sondern eigene Innovationen gut vorantreibt. Also wir müssen wieder aufholen. Wir müssen wieder aufholen, dafür sorgen, dass wir auch wieder ein starkes Pharma-Standort haben in Europa, in Deutschland und auch wettbewerbsfähiger werden.
15: Nach dem Feuerwehreinsatz an der Mainzer Malakow-Passage ermittelt jetzt die Polizei. Wie uns die Feuerwehr gesagt hat, war der Brand am Mittag in der Tiefgarage der Passage ausgebrochen. Dort ist auch jetzt noch jede Menge Löschwasser zu sehen. Verletzt wurde niemand, wegen des Einsatzes kam es aber zu Verkehrsbehinderungen auf der Rheinstraße. Die letzte Patientin ist ausgezogen. Jetzt ist die Geschichte des Seniorenzentrums in Bingen endgültig auserzählt. Die Trägerstiftung hat nach monatelanger Suche keinen neuen Investor für das insolvente Haus gefunden. Viele Mitarbeitende stehen jetzt vor einer ungewissen Zukunft.
19: Immer um halb die RPR 1 Regionalnachrichten. Jetzt der Blick auf die Straßen und der aktuellste Blitzer steht in Lingenfeld im Landkreis Germersheim in der Germersheimer Straße und in Kaiserslautern wird am Ortsausgang geblitzt, wenn ihr Richtung Einsiedlerhof fahrt. Jetzt die aktuellen Staus und Gefahrenmeldungen und da auf die A3 Frankfurt Richtung Köln zwischen Siebengebirge und Kreuzborn-Siegburg. Eine ungesicherte Unfallstelle auf dem Beschleunigungsstreifen. A3 Frankfurt Richtung Köln weiter zwischen Frankfurt am Main Flughafen und Rauenheim. 7 Kilometer Stau, 20 Minuten plus. Dann die Gegenrichtung A3 mit einer Sperrung. Und zwar haben wir da die Köln Richtung Frankfurt zwischen Dreieck Dernbach und Limburg Nord. Ach, die Sperrung ist hier aufgehoben. Wichtige Info. Aktuell aber nur eine Spur befahrbar. Bitte auf die Beschilderung achten. Trotzdem noch 18 Kilometer Stau und eine Stunde mehr. Die A59 Köln Richtung Bonn zwischen Bahn und Dreieck St. Augustin West. 6 Kilometer Stau, 50 Minuten plus. Gegenrichtung A59 Bonn Richtung Köln zwischen Dreieck St. Augustin West und Flughafen. 4 Kilometer Stau, 20 Minuten mehr. Die A60 Mainz Richtung Rüsselsheim zwischen Mainz-Laubenheim und Bischofsheim. 4 Kilometer Stau, auch da 20 Minuten plus. Die A66 Frankfurt Richtung Wiesbaden zwischen Wiesbaden-Erbenheim und Wiesbaden-Frauenstein. 3 Kilometer Stau, 25 Minuten mehr. A555 Bonn Richtung Köln zwischen Godorf und Kreuz Köln Süd. 3 Kilometer Stau, da braucht ihr 20 Minuten länger. Und auch nochmal 20 Minuten plus auf der A643 Wiesbaden Richtung Mainz zwischen dem Übergang von der Schiersteiner Straße und Mainz-Mombach. Hier 2 Kilometer Stau. Und das war's. Euch ganz viel Geduld und wenn ihr doch noch irgendwas zusätzlich gesehen habt, sagt gern Bescheid. Die kostenlose Nummer zum Anrufen oder WhatsApp schicken ist die 0800 8 und 3x die 62. Euch über eine gute und vor allem sichere Fahrt.
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0: Loy, Left in Your Love, hier bei RPR 1, wunderschönen Mittwochnachmittag und bei mir David Banks aus unserer Musikredaktion. Hi David.
1: Hallihallo, schönen Mittwoch.
0: Lass uns über Musik sprechen, ja. Wir wollen ein bisschen analysieren. Immer mittwochs gucken wir ja auf Songs, die es so gibt und dann vielleicht nochmal und nochmal und nochmal, also Cover oder Sample.
1: Ja.
0: Heute geht es um diesen Song. Tattoo.
1: Ja.
0: All the things she said.
1: Und die Nummer, das war damals, also gar nicht mal nur der Song an sich, sondern das Video, die Band dazu, das war ein medialer Aufschrei. Ich kann mich noch sehr gut daran erinnern.
0: Ja, weil nämlich die beiden Sängerinnen sich geküsst haben.
1: Ja.
0: Mit Zunge.
1: Mit Zunge im Regen auch noch. Und dann hatten sie auch noch so Schulmädchenuniformen an. Also alle Moralwächter da draußen sind komplett amok gelaufen. Gleichgeschlechtliche Liebe, dann auch noch in einem Video, dann auch noch irgendwie auf jung gemacht. Also das ging auf gar keinen Fall. Die Nummer wurde ein Riesenhit, wie soll es auch anders sein. Und wurde seitdem auch noch ein paar Mal verwurschtelt.
0: Absolut. Zum Beispiel von Robin Schulz. Mit Timmy Trumpet zusammen.
1: Ja, fand ich jetzt nicht ganz so geil. War nicht so 100% mein Ding. Hat so ein bisschen das Original, ja, das fand ich irgendwie das Original cooler. Das hat so ein bisschen den Vibe genommen.
0: Ja, zwischendrin auch The Boss House noch am Start. Mhm. So ein bisschen Country-Vibes. Das ist aber wirklich alles dabei. Und jetzt geht gerade ein Song viral. Den gucken wir uns auch ganz genau an. Heißt der Gutste.
1: Ja.
0: Der Song eigentlich von 2021.
1: Richtig, da hat der gute Mann, selbst seines Zeichens Musikproducer und auch Songwriter, die Nummer schon released und dann war die halt da, hat jetzt keine große Welle gemacht und dann kam Heated Rivalry.
0: Ja, diese Serie, auch richtig krass, alle drehen durch.
1: Ja, gefühlt hat die einmal Anfang 26, Ende 25 alles wegrasiert, was da draußen irgendwie programmlich geboten war. Und auch da schließt sich der Kreis, geht es ja auch um gleichgeschlechtliche Liebe, diesmal zwischen zwei Männern, Rivalen auf dem Eishockeyfeld, aber eben auch unter der Hand ein Liebespaar, also irgendwie so da. Ich habe die Serie selbst nicht gesehen, aber man kam ja nicht dran vorbei. Und da gab es eine Szene, wo dieser Song eine Rolle gespielt hat und seitdem ist er explodiert.
0: Ja, Party Hard im Club ging ordentlich ab und der Song eben, dementsprechend hat er jetzt 5 Jahre nach der VÖ, der Veröffentlichung quasi seine Bühne und das ist ein Cover, das wir definitiv einfach auch mal spielen können, oder?
1: Ich finde den geil.
0: Ja, machen wir. Original Tattoo, All the Things She Said, jetzt in der neuen Version von Harrison.

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3: Gleich für euch, Kaigo und Khalid. Save My Love, ein Hit von heute. Und wir haben auch die Songs eures Lebens. 1999, Blondie mit Maria, auch gleich nach 18 Uhr. 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
0: Alles, was für euch heute wichtig ist, gleich in den RPR 1 Nachrichten. Und jetzt die Aussichten für Rhein-Main, die Nahe und Rheinhessen.
3: Ja, auch jetzt am Abend bleibt das Wetter wechselhaft. Mal Sonne, mal dicke Wolken, Regen, teilweise auch stürmische Böen. Dazu gemessen bei euch in Wörth am Rhein 21 Grad, Löw an der Mosel 18, in Hochstetten, Daun an der Nahe auch 18 und in Darscheid in der Vulkaneifel nur 16 Grad. Auch in der Nacht regnet es oft weiter, vor allem in den Morgenstunden bei 15 bis 11 Grad. Ja, und morgen am Feiertag auch weiterhin oft gewittrig. Teils auch mit Starkregen, Sturmböen und Hagel bis maximal 22 Grad sind drin.
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7: Das sind die Themen um 18 Uhr. Die UN warnen vor künstlicher Intelligenz. Und nach einem SEK-Einsatz in Worms gibt die Polizei Einzelheiten bekannt.
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7: Ich bin Christian Semmet. Die Vereinten Nationen warnen vor KI. Vor allem der enorme Verbrauch von Strom, Wasser und Ressourcen durch KI-Assistenten wie ChatGPT, Gemini und Co. wird in einem neuen Bericht der UN angeprangert. Zoe Tassovali.
8: Je mehr Menschen KI nutzen, desto größer wird auch der ökologische Fußabdruck. Denn hinter ChatGPT und Co. stehen riesige Rechenzentren, die jede Menge Strom brauchen und gekühlt werden müssen. Schon heute verbrauchen diese Rechenzentren weltweit so viel Strom wie ein großes Industrieland. Gleichzeitig fallen immer mehr Elektroschrott und zusätzlicher Flächenbedarf an. Die KI-Systeme werden zwar effizienter, die Nutzung steigt aber so schnell, dass die Einsparungen bisher wieder aufgefressen werden.
7: Die Gewerkschaft Verdi ruft im Handel erneut zu bundesweiten Warnstreiks auf. Morgen und am Freitag sollen Betriebe im Einzel- sowie Groß- und Außenhandel in allen Bundesländern betroffen sein. In einigen Bundesländern hatte die Arbeitgeberseite zunächst Tarifangebote vorgelegt, die Verdi jedoch zurückgewiesen hatte. Deutschland bekommt keinen Sitz im UN-Sicherheitsrat. Bereits im ersten Wahlgang unterlag die Bundesrepublik Portugal und Österreich. Das gab die UN in New York bekannt. Deutschland hatte sich auf einen Sitz im Sicherheitsrat beworben. Die USA drohen rund 60 Ländern mit neuen Zöllen, weil sie Importe aus mutmaßlicher Zwangsarbeit nicht verhindert oder bestehende Importverbote nicht hinreichend kontrolliert hätten. Laut dem Büro des US-Handelsbeauftragten könnten zusätzliche Zölle in Höhe von 10-12,5% fällig werden, auch für die EU, Großbritannien und die Schweiz. Die EU und China weisen den Vorstoß zurück. Die EU verweist auf ihr Zwangsarbeitsverbot von 2024.
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1: Nach dem SEK-Einsatz in Worms gibt's jetzt weitere Details. Wie uns die Polizei gesagt hat, wurden wegen laufender Ermittlungen im Bereich Drogenhandel gestern Nachmittag 8 Wohnungen durchsucht. Dabei wurden Beweise gesichert und 3 Verdächtige festgenommen. Die Verdächtigen sitzen mittlerweile in U-Haft. Wegen des Einsatzes kam es gestern kurzzeitig zu Verkehrsbehinderungen. Marcel Hemmer, Worms.
7: Und die gute Nachricht kommt aus dem Rheinland. Der Sportbund Rheinland hat so viele Mitglieder wie seit 12 Jahren nicht, nämlich 634.000. Das hat er heute mitgeteilt. Vor allem Kinder bis 14 und Senioren über 60 sind dabei. Einen Dämpfer gibt's dagegen bei den jungen Erwachsenen zwischen 19 und 26. Hier gingen die Zahlen leicht zurück. Das waren die RPR1 Nachrichten um 18 Uhr. Mehr Themen aus der Region gibt's wieder um 12:30.
3: Wir schauen auf die Straßen und zuallererst eine ganz wichtige Gefahrenmeldung von der A59 Köln Richtung Bonn zwischen Spich und Dreieck St. Augustin West. Hier werfen Personen Steine auf die Autobahn. Bitte ganz besonders vorsichtig, Steinewerfer auf der A59 Köln Richtung Bonn zwischen Spich und Dreieck St. Augustin West. Geblitzt wird in Winnweiler im Donnersbergkreis in der Alsenzstraße und in Koblenz in der Steinstraße. Jetzt die Staus- und Gefahrenmeldung und auf die A1 Koblenz Richtung Köln zwischen Rheinbach und Dreieck Erftal 12 Kilometer stockend, ihr braucht 20 Minuten mehr. Die A3 Köln Richtung Frankfurt zwischen Dreieck Dambach und Limburg Nord steht ein defektes Fahrzeug. Da hat es auch einen Unfall gegeben. Es sind 14 Kilometer Stau, eine Stunde länger hier. Die A59 Richtung Bonn zwischen Wahn und Dreieck St. Augustin West 6 Kilometer Stau, 50 Minuten plus. A60 Mainz Richtung Rüsselsheim zwischen Mainz-Weisenau und Rüsselsheim-Königstetten. Hier liegen mehrere Unterlegkeile auf allen Fahrstreifen und zusätzlich dazu befindet sich auch noch eine Person an oder auf der Autobahn. 7 Kilometer Stau, 25 Minuten plus. A60 Lüttich Richtung Wittlich zwischen Landscheid und Kreuz Wittlich eine ungesicherte Unfallstelle auf der linken Spur. A61 Koblenz Richtung Ludwigshafen zwischen Worms-Mörstadt und Kreuz Ludwigshafen 3 Kilometer stocken, 10 Minuten plus. Die A66 Frankfurt Richtung Wiesbaden zwischen Salzbach-Thalbrücke und Wiesbaden-Frauenstein 2 Kilometer Stau, 20 Minuten mehr. A555 Köln Richtung Bonn zwischen Wesseling und Kreisverkehr Verteilerkreis, zwar nur 1 Kilometer Stau, trotzdem dauert es hier eine Viertelstunde länger. Dann die A643 Wiesbaden Richtung Mainz zwischen dem Übergang von der Schiersteiner Straße und Dreieck Mainz 3 Kilometer Stau, auch eine Viertelstunde plus. Und noch eine Meldung von der B42 Koblenz Richtung Bonn zwischen Rhöndorf und Bad Honnef und Königswinter. Hier liegt ein Metallteil auf der Bundesstraße. Viel los, habt Geduld und kommt vor allem gut und sicher an euer Ziel.
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3: Am Mittwoch und da begrüße ich meinen Kollegen Jens Baumgart bei mir im Studio. Hallo Jens.
9: Hallo am Mittwoch. Ja, alle, die am Wochenende vielleicht so ein bisschen verreisen wollen, die freuen sich vermutlich, dass der Sprit nicht mehr ganz so teuer ist wie vor 2 Monaten. Aber da sind wir auch schon bei der Frage, wie geht es denn weiter mit dem Tankrabatt, wenn diese Regelung Ende des Monats ausläuft. Heute hat sich der Bundesverkehrsminister geäußert. Ein Thema bei uns in dieser Stunde.

Und da muss ich einmal kurz dazwischen gehen, hier bei RPA 1. Bitte aufpassen, liebe Verkehrsteilnehmer, auf der A60 Bingen Richtung Mainz zwischen Ingelheim-Ost und Heidesheim kommt euch ein Falschfahrer entgegen. Bitte ganz besonders vorsichtig fahren und nicht überholen. Ein Falschfahrer auf der A60 Bingen Richtung Mainz zwischen Ingelheim-Ost und Heidesheim. Hier ganz besonders vorsichtig fahren. Ein Falschfahrer.

0: Vanessa Amorosi mit Absolutely Everybody hier bei RPA 1. Der Tag in Rheinland-Pfalz mit Selina Schmidt und Jens Baumgart.
1: Hallo, guten Abend.
0: Ja, wie geht's weiter mit dem Tankrabatt? Wir sind inzwischen im Juni und Ende des Monats läuft ja diese Tankrabattregelung wieder aus. Und der Krieg im Nahen Osten tobt immer noch. Also die Zeit drängt. Jens, wird verlängert oder nicht?
1: Ja, der Bundesverkehrsminister, der hat heute nochmal um Geduld gebeten, denn so schön das ist mit dem Rabatt für den Staat, bedeutet das erhebliche Einnahmeausfälle.
2: Der Tankrabatt alleine kostet im Moment 1,6 Milliarden Euro. Das wird man nicht endlos fortsetzen können.
1: Patrick Schnieder, heute Morgen bei den Kollegen von Welt, die Regierung sagt, was in diesem Jahr mit dem Spritpreis los ist, dafür können wir als Bundesregierung ausnahmsweise mal relativ wenig.
2: Wir sehen, dass wir eine sehr volatile Situation am Golf haben. Jede Äußerung, die dort fällt oder Handlungen, die dort stattfinden, haben sofort Auswirkungen. Das ist im Moment ganz schwer einzuschätzen.
1: Also abwarten, verbunden mit der Hoffnung, dass es in den kommenden Tagen vielleicht doch noch eine Einigung gibt zwischen den USA und dem Iran.
0: Aber die Frage steht ja auch im Raum, ob der Tankrabatt überhaupt das richtige Instrument ist.
1: Ganz genau, die SPD würde lieber einen staatlichen Spritpreisdeckel sehen, ähnlich wie in Luxemburg. Das heißt, der Staat legt fest, was der Sprit maximal kosten darf. Fakt ist, der Tankrabatt hat aus Sicht der Kunden funktioniert. Seit dieser Woche haben wir offizielle Zahlen. Das IFO-Institut und die Monopolkommission haben nachgerechnet. Die 17 Cent kommen wirklich bei uns an.
0: Ja, wird der Tankrabatt verlängert? Die Regierung diskutiert weiter. Noch ist keine Entscheidung gefallen.

0: Friends.
1: Justin Bieber, Bloodpop mit Friends hier bei RPA 1 und einer guten Nachricht von den Straßen, denn der Falschfahrer auf der A60 ist nicht mehr unterwegs. Hier Bingen Richtung Mainz zwischen Ingelheim-Ost und Heidesheim ist kein Falschfahrer mehr unterwegs. Hier habt ihr wieder freie und sichere Fahrt. Hier hört der Tag in Rheinland-Pfalz. Wunderschönen guten Abend am Mittwoch. Und wenn wir mal wieder im Zug sitzen und Verspätung haben, dann wollen wir uns doch wenigstens es richtig gut gehen lassen, oder? Zum Beispiel mit einem lecker Wein.
2: Die Bahn hat wieder ausgesucht oder besser gesagt aussuchen lassen, was demnächst so ausgeschenkt wird an Bord. RPA1-Reporter Olaf Holzbach, ich vermute, Achtung Karlauer, ein Spätburgunder ist auch dabei.
3: Naja, es müsste ja ein zu Spätburgunder sein, haha. Aber nein, diesmal nicht, ein Grauburgunder aus Rheinhessen und ein Riesling und ein Roter, eine Cuvée, beide aus der Pfalz. Das ist es, was das Deutsche Weininstitut ausgesucht hat für die Bahn, Sprecher Ernst Büscher.
4: Also bei der Auswahl der Weine kam es grundsätzlich darauf an, dass die Weine schön charakteristisch für den Grauburgunder Riesling sind. Der Rotwein sollte durchaus auch kräftig sein. Und das ist auch das Schöne bei dieser Kollektion, dass auch Weingüter hier zum Zuge kommen, ja, die gar nicht so bekannt sind.
3: Und die jetzt liefern müssen. 1 Million Viertelliter Fläschchen setzt die Bahn jährlich in ihren Zügen ab. Mancher Fahrgast säuft sich die Reise eben doch schön. Übrigens, nur der Sekt kommt nicht aus Rheinland-Pfalz, sondern aus Württemberg.
2: Und den Wein gibt's dann auch immer oder immer gut gekühlt, wenn der ICE irgendwo steht in der Pampa?
3: Genau, und Klimaanlage und alles fällt aus. Wir kennen diese Meldungen. Dann wäre wohl der Rotwein die bessere Wahl, sagt Experte Büscher, aber...
4: Als größter Systemgastronom Deutschlands ist die Bahn eigentlich schon ganz gut aufgestellt. Vor allen Dingen auch, was die Temperatur angeht, denn es stimmt, die Weißweine müssen schön kühl sein, sonst werden sie breit und nicht mehr so wirklich lecker.
3: 135 Millionen Menschen sind jedes Jahr in den Fernzügen der Bahn unterwegs. Großes Publikum für die rheinland-pfälzischen Weine.
2: Und für die Winzer. Die Deutsche Bahn hat wieder Weine für ihre ICEs und ICs ausgesucht. Natürlich sind es drei aus Rheinland-Pfalz.

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13: Mit Noah Theiss, hallo. Der Ingelheimer Pharmakonzern Boehringer setzt den Rotstift an. Das Unternehmen stoppt nach eigenen Angaben deutschlandweit Investitionen in Höhe von rund 900 Millionen Euro. Grund dafür seien vor allem die schwierigen Rahmenbedingungen und Sparpläne der Bundesregierung. Wie stark Ingelheim vom Investitionsstopp betroffen ist, das ist nicht bekannt. Der Deutschlandchef von Boehringer, Medar Schomakis, sagte uns:
14: Wir haben in Europa an Boden verloren. Wir laufen hinterher, wenn man uns zum Beispiel vergleicht mit den Vereinigten Staaten, aber auch heutzutage mit China, was nicht länger ein Kopierer ist, sondern eigene Innovationen gut vorantreibt. Also wir müssen wieder aufholen. Wir müssen wieder aufholen, dafür sorgen, dass wir auch wieder ein starkes Pharma-Standort haben in Europa, in Deutschland und auch wettbewerbsfähiger werden.
13: Die Evangelische Kirche der Pfalz will den Religionsunterricht an staatlichen Schulen sichern, trotz Pfarrermangel. Nach ihrem Willen sollen in Zukunft mehr Quer- und Seiteneinsteiger unterrichten dürfen. Gleichzeitig testen die Pfälzer Kirche und das Bistum Speyer bis 2027 gemeinsam Unterricht für evangelische und katholische Schüler. Die Leiche, die im Rhein bei Oberwinter gefunden wurde, ist jetzt identifiziert worden. Laut Polizei handelt es sich um eine 39-jährige Frau, die zuletzt in Remagen wohnte. Ein Hinweis aus der Bevölkerung habe ihre Identität geklärt. Zu den Umständen ihres Todes sagen die Ermittler aber nichts. Nur so viel Hinweise auf ein Fremdverschulden gebe es nicht. Die Frau war am Pfingstmontag tot aus dem Rhein geborgen worden. Bei einem Unfall auf der Landstraße zwischen Bohlsdorf und Hillesheim in der Eifel sind heute ein Mann und sein 5-jähriger Sohn verletzt worden. Laut Polizei hatte der Fahrer die Kontrolle über sein Auto verloren, ist von der Fahrbahn abgekommen und dann gegen ein Betonrohr gekracht. Vater und Sohn mussten mit Rettungshubschraubern ins Krankenhaus gebracht werden.
15: 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Jetzt der Blick auf die Straßen und es wird geblitzt in Martinstein im Landkreis Bad Kreuznach, hier in der Hauptstraße und in Sinzig im Kreis Ahrweiler und zwar in der Beethovenstraße. Jetzt die aktuellen Staus und Gefahrenmeldungen und da auf die A1 Koblenz Richtung Köln zwischen Miel und Dreieck-Erftal. 8 Kilometer stockend, 20 Minuten plus. Die A3 Köln Richtung Frankfurt zwischen Dreieck-Dambach und Limburg-Nord. Hier hat es einen Unfall gegeben, deswegen 8 8 Kilometer Stau, 25 Minuten länger. Die A6 Mannheim Richtung Kaiserslautern zwischen Kreuz Frankenthal und Wattenheim, 4 Kilometer Stau, 20 Minuten plus. Auf die A48 Dreieck Vulkaneifel Richtung Koblenz zwischen Laubach und Kaisersesch, Vorsicht, eine ungesicherte Unfallstelle. Es gibt noch keine Entwarnung für die Steinewerfer auf der A59 Köln Richtung Bonn zwischen Spich und Dreieck St. Augustin West. Bitte Vorsicht in beiden Richtungen. Hier werfen scheinbar immer noch Personen Steine auf die Fahrbahn. Dann die A60 Mainz Richtung Rüsselsheim zwischen Rüsselsheim-Mitte und Rüsselsheim-Königsstetten. Hier liegen mehrere Unterlegkeile auf allen Fahrstreifen verstreut und es befindet sich auch eine Person an oder auf der Fahrbahn. A60 Lüttich Richtung Wittlich zwischen Landscheid und Wittlich West. Eine ungesicherte Unfallstelle auf der linken Spur. 1 Kilometer Stau, eine Viertelstunde dauert's länger. A555 Bonn Richtung Köln zwischen Godorf und Kreuz Köln Süd. 3 Kilometer Stau, Viertelstunde plus. Auch eine Viertelstunde länger auf der A565 Meckenheim Richtung Bonn zwischen Bonn-Poppelsdorf und Bonn-Tannenbusch. Dann die A643 noch Mainz Richtung Wiesbaden zwischen Dreieck Mainz und Wiesbaden-Eppelallee. 4 Kilometer Stau. Auch da braucht ihr eine Viertelstunde länger. Und das war's soweit. Es sei denn, ihr habt noch irgendwas anderes gesehen, dann sagt gern Bescheid. Die kostenlose Nummer zum Anrufen oder WhatsApp schicken ist die 0800 8 und 3 mal die 62. Euch überall eine gute und vor allem sichere Fahrt.
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0: Das sind die Pointer Sisters mit Jump. Hier bei RPR 1, ja, der Tag in Rheinland-Pfalz. Ja, und wie mache ich mein Fahrrad fit für den Sommer? Heute ist Weltfahrradtag. Wir haben vorhin schon mal ganz kurz drüber gesprochen. Aber jetzt haben wir noch mal ein paar Tipps für alle, die das Fahrrad dieses Jahr noch gar nicht aus der Garage rausgeholt haben.
1: Und ich bin mir auch noch nicht so sicher, ob das jetzt am Wochenende der Fall sein wird angesichts des durchwachsenen Wetters. Aber trotzdem wollen wir das Rad mal zusammen durchchecken mit Ralf Schwoll aus unserer RPR 1 Verkehrsredaktion. Ralf, was ist denn mal so ganz generell zu beachten, wenn man das erste Mal im Jahr wieder Fahrrad fährt?
2: Ich sag mal so, wir haben alles schon mal gehört, aber gerade das macht's so gefährlich, weil es einfach so normal klingt.
3: Im ersten Schritt würde ich empfehlen, das Fahrrad zu reinigen. Und zwar mit lauwarmem Wasser ist hier ausreichend, dann am besten vielleicht mit einem biologisch abbaubaren Spülmittel.
2: Dann sehen wir schon mal, wenn irgendwas wirklich kaputt ist, sagt Lukas Reuscher von der Verkehrswacht Mainz-Bingen. Punkt 2, die Reifen. Sind sie rissig oder spröde?
3: Und auch das Alter des Reifens sollte man auch mal schauen. Finde ich auch eine Dot-Nummer, so heißt die. Und da sind die letzten 4 Ziffern relevant, weil das ist dann einmal die Produktionswoche, die ersten 2 Zahlen, und die letzten 2 sind das Produktionsjahr.
2: Nächster Punkt, die Bremsen. Wenn sie nicht funktionieren, kann es schnell gefährlich werden. Im Zweifel eine Profi-Werkstatt kontaktieren. Oder?
3: Ich empfehle auch immer, es gibt so viele Anleitungsvideos oder Tutorials im Internet zu finden, wo man sich auch viele Sachen einfach auch mal anschauen kann und sich danach überlegt, ob man sich so eine Reparatur selbst zutraut.
2: Wir arbeiten uns weiter vor. Die Kette reinigen und ölen, die Gangschaltung prüfen, alle Schrauben nachziehen, vor allem an den Pedalen, am Lenker und am Sattel. Und als letztes noch der Lichttest. Und dann kann es eigentlich schon losgehen.
3: Wenn das alles abgehakt ist, mache ich meine erste Fahrradfahrt im Schonraum, dass ich nicht direkt im vollen Straßenverkehr starte, sondern wirklich vielleicht einen Wirtschaftsweg, der für mich freigegeben ist, ein größerer Parkplatz oder irgendwo, wo ich in Ruhe nochmal alles testen kann.
2: Wir wünschen eine gute Fahrt.
1: Und wenn das Wetter jetzt am Wochenende nix ist, dann fahren wir eben nächste Woche. Apropos Wetter, in 6 Minuten die ausführliche Vorhersage fürs lange Wochenende. 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

0: Der neue Song von Leonie und Callum Scott, Stay, bei RPR 1, der Tag in Rheinland-Pfalz. Ja, und viele von euch starten ins lange Wochenende, Feiertag plus Brückentag. Und wer ein bisschen weiter wegfährt, der macht's wettermäßig wahrscheinlich richtig.
1: Naja, wobei so ganz furchtbar wird's dann doch nicht. Fangen wir mal morgen an, am Feiertag, an Fronleichnam, RPR 1 Wetterexperte Dominik Jung. Was erwartet uns da?
2: Naja, ich sag's mal so, es könnte noch schlimmer kommen. Dauerregen zum Beispiel, also den erwarte ich jetzt morgen nicht. Es sind meist die bekannten kurzen Schauer und Gewitter, die runterkommen vom Himmel. Also wer den Regenschirm mitnimmt, Regenkleidung dabei hat, der kann durchaus morgen auch im Freien was unternehmen. Mittendrin sind auch mal ein paar sonnige Phasen durchaus möglich. Es ist dann aber nicht wirklich sonderlich warm. Die Temperaturen, die schaffen es gerade mal so knapp über 20 Grad an Rhein, Nahe und Mosel.
1: Und wenn wir mal weiterschauen, welcher Tag wird denn der schönste vom langen Wochenende?
2: Naja, der Freitag bringt noch ein paar letzte Schauer, wird schon schöner sein. Der schönste Tag wird dann aber wahrscheinlich der Samstag sein. Da ist es dann oft freundlich mit Sonnenschein, ein paar Wolken. Meist bleibt es trocken und die Temperaturen erreichen so 24, 25 Grad Richtung Worms, Bad Kreuz nach Koblenz. Also angenehme Sommerwärme. Zum Sonntag ein paar mehr Wolken, vielleicht der ein oder andere Schauer am Nachmittag, aber auch da ist es eigentlich ganz nett mit Temperaturen so um die 23, 24 Grad.
1: Also Samstag und Sonntag dann doch wieder ganz ordentlich. Dankeschön, Dominik. Das war der Tag in Rheinland-Pfalz. Das war's von mir. Mein Name ist Jens Baumgart. Wünsche einen schönen Abend und ja, viel Spaß weiter mit Selina Schmidt.
0: Ja, bis 20 Uhr begleite ich euch noch. Jetzt mit Bryan Adams und Melanie C. When You're Gone.

0: Shabuzi und The Bar Song hier bei RPA 1 und gleich Joe. Einer eurer aktuellen Lieblingssongs verratet ihr euch uns auch immer. End of Beginning. Jetzt gleich nach 7 und ein Song, der 2020 so groß war. Massaker. Jerusalema. Schon lange nicht mehr gehört. Gibt's auch gleich nach 7 hier bei RPA 1. 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
1: 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Und jetzt die Aussichten für Rhein-Main, die Nahe und Rheinhessen.
0: Ja, auch jetzt am Abend bleibt es wechselhaft. Immer mal wieder dicke Wolken, Regen, teilweise auch stürmische Böen. Aktuell gemessen dazu bei euch in Bad Bergzabern in der Südpfalz 19 Grad, Mettlach an der Saar 18, Kemmenau im Rhein-Lahn-Kreis 18 und in Rieden in der Eifel 16 Grad. Auch in der Nacht regnet es oft weiter, vor allem dann in den Morgenstunden 15 bis 11 Grad dazu und morgen am Feiertag auch weiterhin oft gewittrig, teils wieder mit Starkregen und Sturmböen oder auch Hagel bei maximal 22 Grad.
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2: Ich bin Christian Semmet. Deutschland bekommt keinen Sitz im UN-Sicherheitsrat. Bei der Wahl in New York fiel die Bundesrepublik schon im ersten Wahlgang durch, gegen Portugal und Österreich. Deutschland hatte sich um einen Sitz im UN-Sicherheitsrat beworben. Aus New York, Anne Pollmann.
3: Das Scheitern ist eine herbe Niederlage. Die Kandidatur stand von Beginn an auf wackeligen Beinen. Dennoch war man unter Diplomaten zuversichtlich, dass der zweitwichtigste Geldgeber einziehen wird. Was die Staaten dazu bewogen hat, gegen Deutschland zu stimmen, kann man nur vermuten. Viele sehen aber etwa die teilweise zögerliche Verurteilung der Aktionen Israels oder der USA im Iran oder in Venezuela kritisch. Deutschland hat zudem vergleichsweise spät seine Kandidatur angekündigt.
2: Verdi ruft im Handel erneut zu bundesweiten Warnstreiks auf. Morgen und am Freitag sollen Betriebe im Einzel- sowie Groß- und Außenhandel in allen Bundesländern betroffen sein. In einigen Bundesländern hatte die Arbeitgeberseite zuletzt Tarifangebote vorgelegt, die Verdi jedoch zurückgewiesen hatte. Die USA drohen rund 60 Ländern mit neuen Zöllen, weil sie Importe aus mutmaßlicher Zwangsarbeit nicht verhindert oder bestehende Importverbote nicht hinreichend kontrolliert hätten. Laut dem Büro des US-Handelsbeauftragten könnten zusätzliche Zölle in Höhe von 10-12,5% fällig werden, auch für die EU, Großbritannien und die Schweiz. Die EU und China weisen den Vorstoß zurück. Die EU verweist auf ihr Zwangsarbeitsverbot von 2024. ChatGPT, Gemini und Co. schaden der Umwelt. Zu diesem Schluss kommt ein aktueller Bericht der Vereinten Nationen. Vor allem der enorme Stromverbrauch wird angeprangert. Immerhin braucht KI schon jetzt weltweit so viel Strom wie ein ganzes Industrieland. Aber auch der Verbrauch von Wasser und Ressourcen ist enorm. Vor allem durch die enormen Mengen an Elektroschrott, der durch KI verursacht wird.
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4: Das ist ein Schlag ins Kontor der Pharmakonzern Boehringer Ingelheim. Kappt geplante Investitionen in der Heimat. 900 Millionen Euro werden an den deutschen Standorten gestrichen, heißt es unter anderem die für neue Laborgebäude. Wie genau der Stammsitz in Rheinhessen betroffen ist, wurde nicht bekannt. Jobs fallen keine weg, heißt es. Die Gründe: zum einen die geplanten Einsparungen des Bundes bei den Kosten für Medikamente, zum anderen der Druck aus den USA. Boehringer muss dort investieren, um Zölle zu vermeiden. Olaf Holzbach aus Ingelheim.
2: Das waren die RPR1 Nachrichten um 19 Uhr.
0: Wir schauen auf die Straßen und die aktuellsten Blitzer stehen einmal bei euch in Ludwigshafen in der Maudacher Straße und in Kaiserslautern am Hilgardring bei Tempo 50. Jetzt die aktuellen Staus und Gefahrenmeldungen und da bitte Vorsicht. Zwei starke Gefahrenmeldungen A59 Köln Richtung Bonn. Zwischen Spich und Dreieck St. Augustin West befinden sich immer noch Personen, die Gegenstände oder Steine auf die Autobahn schmeißen und dazu ist jetzt noch so eine Meldung gekommen von der A60 Mainz Richtung Bingen zwischen Dreieck Mainz und Heidesheim. Auch hier bitte aufpassen in beiden Richtungen. Hier werfen Personen Gegenstände auf die Autobahn. A60 Mainz Richtung Bingen zwischen Dreieck Mainz und Heidesheim. Vorsicht. Die A1 Koblenz Richtung Köln zwischen Zwistal und Dreieck Erftal. 7 Kilometer stockend, 15 Minuten mehr. Die A3 Köln Richtung Frankfurt zwischen Dreieck Dermbach und Dietz. Hier hat es einen Unfall gegeben. Aktuell stockt es zum Glück nur. Dann die A6 Mannheim Richtung Kaiserslautern zwischen Kreuz Frankenthal und Wattenheim 4 Kilometer Stau, eine Viertelstunde länger. A6 Kaiserslautern Richtung Saarbrücken zwischen Bruch, Mühlbach, Miesau und Waldmoor, eine ungesicherte Unfallstelle. Hier hat es einen Unfall mit einem LKW gegeben. Auf die A48 Dreieck Vulkaneifel Richtung Koblenz zwischen Laubach und Kaisersesch läuft eine Unfallaufnahme auf allen Fahrstreifen. Dementsprechend ist hier aktuell gesperrt. Und die A65 Ludwigshafen Richtung Landau zwischen Deidesheim und Neustadt-Weinstraße Nord, 2 Kilometer Stau, 10 Minuten länger. Ah, und dann haben wir noch die A555 Bonn Richtung Köln zwischen Godorf und Kreuz Köln Süd, 3 Kilometer Stau, hier eine Viertelstunde länger. Und das war's. Es sei denn, ihr habt noch irgendwas anderes zusätzlich gesehen, dann sagt doch gern Bescheid. Die kostenlose Nummer zum Anrufen oder WhatsApp schicken ist die 0800 8 und 3 mal die 62. Euch überall eine gute und vor allem sichere Fahrt.
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0: Kurz nach 7 am Mittwochabend, es ist der Mittwoch vor Feiertag, vor frohen Leichnam. Das heißt, viele von euch haben morgen frei. Also entspannt euch, genießt den Feierabend jetzt mit Ed Sheeran und Sapphire.

0: Jerusalem. Hier bei RPR 1. Und jetzt stellen wir euch wieder ein ganz neues Album vor. Und das kommt von Licky Lee. Das war ihr allererster Song, Little Bit von Licky Lee. Little Bit of Love gibt's jetzt auch in musikalischer Form von David Banks aus unserer Musikredaktion. Hi David.
1: Einen schönen Mittwochabend und vor allem allen, die morgen einen Feiertag vor sich haben, herzlichen Glückwunsch.
0: Ja, und alle, die keinen Feiertag vor sich haben, ich werde bei euch sein.
1: Das ist schön. Ah. Ich natürlich auch.
0: Auf jeden Fall.
1: Natürlich.
0: Wir alle sind für euch am Start. Auch Licky Lee, die hat nämlich ein neues Album raus. Es heißt The After Party. Und ich habe mir das Album mal durchgehört, David. Und ich finde, das ist echt schon ein krasses Album irgendwie. Sehr, sehr vielfältig.
1: Ja, sehr vielfältig und sehr künstlerisch anspruchsvoll auch. Na, jetzt will ich natürlich damit nicht sagen, dass wir sonst hier Musik hören, die nicht künstlerisch anspruchsvoll ist. Aber bei Licky Lee merkt man schon, die hat echt richtiges Muckerblut in sich. Gar nicht mal so sehr dieses Akustische, wir stellen uns mit der Band ins Studio rein, sondern nee, das sind ganz viele kleine, ja, irgendwelche versteckten Ostereier. Da haben wir hier mal ein klassisches Streicherset und dann hier so ein paar coole sphärische Rhythmen. Also das ist was ganz, ganz Abgefahrenes. Man könnte sagen, so ein bisschen Richtung Björk orientiert sie sich, aber etwas poppiger.
0: Ja, und ein Song ist für mich da richtig rausgestochen, weil der das alles vereint, was wir auf dem ganzen Album finden. Das ist Happy Now, den Song hören wir heute und wir hören mal jetzt kurz rein. Ah, da hören wir so viel.
1: Unfassbar.
0: Ja.
1: Also richtig maximalistisch, ne? So das Gegenteil von manchen anderen zurückgenommenen Balladen. Die Nummer, ja, da macht sie richtig auf, da zeigt sie, was sie alles hat. Und trotzdem hat er ja so eine gewisse Deepness, kann man schon sagen. Nicht nur in der Musik, sondern auch textlich ist es schon sehr... Ja, das ist schon gar nicht so leichte Kost.
0: Ja, um was geht's?
1: Man kann es bestenfalls so sagen, sie setzt so ein bisschen Liebe oder eine toxische Beziehung gleich mit dem, ja, Reality-Check, mit der Realität nach einem Drogenrausch.
0: Mhm.
1: Hat, glaube ich, jeder von uns schon mal erlebt. Ne? Du bist irgendwie, muss gar nicht toxisch sein, vielleicht nur unglücklich verliebt. In der Zeit bist du total hyped und fühlst dich, als hättest du Drogen genommen, sage ich jetzt mal böse irgendwie. Und dann irgendwann kommt das böse Erwachen und du merkst, so richtig gut war es doch nicht.
0: Absoluter Hangover. Und es macht sie wirklich krass. Auch der Anfang von dem Song, ihr hört es ja gleich, der ist irgendwie so ganz ruhig mit so komischen, ja, Quietschgeräuschen fast irgendwie drin. Ein bisschen sphärisch sogar.
1: Ja.
0: Zwischendrin dann eben so Streicher, die dann kommen und ein bisschen Power dann auch wirklich im Refrain, was wir gerade gehört haben. Also ich finde das richtig krass.
1: Ja, richtig gut. Man könnte das Ganze ja so fast schon ein bisschen als cineastischen Moment bezeichnen. Ne? So ein bisschen diesen Kinomoment, den sie da versucht musikalisch einzufangen. Ich finde, das ist ein wirklich stilprägender Song für ihr Album, denn das ganze Album geht in diesen Alt-Pop-Bereich, in diesen wirklich sehr aufwendig produzierten, düsteren Pop. Und dieser Song, Happy Now, das ist echt, ja, hört sich einfach selbst an.
0: Machen wir. Hier für euch von unserem RPR 1 Album der Woche von Licky Lee. Die Platte heißt The After Party und das ist Happy Now.

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1: Wunderschönen Mittwochabend. Es ist 19:30 Uhr, 19.30 Uhr. Wir schauen gemeinsam auf die Straßen. Und der aktuellste Blitzer steht bei euch in Bad Kreuznach am Korellengarten. Und in Koblenz in der Steinstraße wird auch geblitzt. Jetzt die aktuellen Staus und Gefahrenmeldungen. Und da Vorsicht auf der A60. Personen werfen Gegenstände auf die Fahrbahn. Das ist Mainz Richtung Bingen zwischen Dreieck Mainz und Heidesheim. Bitte Vorsicht in beiden Richtungen. Steine oder Gegenstandwerfer. Auf der A60 Mainz Richtung Bingen zwischen Dreieck Mainz und Heidesheim. Die A3 Köln Richtung Frankfurt zwischen Dreieck Dambach und Dietz. Hier hat es einen Unfall gegeben, bitte Vorsicht. A6 Kaiserslautern Richtung Saarbrücken zwischen Bruch, Mühlbach, Miesau und Waldmoor. Eine ungesicherte Unfallstelle. Hier hat es einen Unfall mit einem LKW gegeben. Dann die A48 Dreieck Vulkaneifel Richtung Koblenz zwischen Laubach und Kaisersesch. Hier läuft eine Unfallaufnahme auf allen Fahrstreifen. Dementsprechend ist hier aktuell gesperrt. 1 Kilometer Stau zwar nur, aber es dauert bis zu 25 Minuten länger. Und eine Meldung noch von der A555, Bonn Richtung Köln zwischen Godorf und Kreuz Köln Süd. 3 Kilometer Stau, hier dauert es etwa eine Viertelstunde länger. Und es war's soweit. Es sei denn, ihr habt noch was anderes gesehen, dann sagt Bescheid. Die kostenlose Nummer dazu ist die 0800 8 und 3 mal die 62. Euch überall eine gute und vor allem sichere Fahrt.
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0: Quops mit Walk hier bei RPA 1. Ja, und morgen ist Feiertag und dafür gibt's noch einiges zu tun für unseren Handwerker Peters aus Nickenich in der Eifel.
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2: Yay, Mahlzeit. Ich bin der Handwerker Peters, ihr könnt mich ja P nennen. So, was haben wir denn? Ah, ich sehe es schon. Ein Zelt für die Fronleichnamsprozession muss aufgebaut werden. Ja, das kriegen wir hin. Liebe Hörerinnen und Hörer, musste ich eben im Stift Thorsten erklären, was Fronleichnam überhaupt gefeiert wird. Der dachte, das wäre so Happy Cadaver Day. HP, welchem Leichnam frönen wir denn da? Ja, wenn du sowas sehen willst, dann musst du dir das Publikum bei Silbereisenshows angucken. Fronleichnam feiert man den lebendigen Leib von Jesus, der in der Hostie, also diesem flachen Brot, symbolisiert wird. Da geht eine Prozession durchs Dorf, der Pastor trägt die Monstranz, der Schützenverein trägt das Zelt da drüber, die Kommunionskinder gehen mit. Im Rheinland bleiben da alle Passanten am Rand stehen und gucken. Ja, das ist im Rheinland so. Ob Rosenmontag oder Fronleichnamsprozession, Hauptsache der Zug kütt. Ach so, der Lehrling sagte eben, HP, das Zelt, was wir aufbauen, ist von einem Polen, vom Pavel Jong. Yay! So, fertig. Normal sollte das halten.
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Joy bei RPR1. Teddy Swims, Mr. Know-It-All. 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
2: Schönen Mittwochabend euch. Wir schauen gemeinsam aufs Wetter und die aktuell gemessenen Temperaturen. Daheim in Monsingen an der Nahe noch 17 Grad, Dausenau an der Lahn meldet 16, auch in Landstuhl in der Westpfalz 16 Grad und in Zell an der Mosel auch 16. In der Nacht, da regnet es oft weiter, vor allem in den Morgenstunden. 15 bis 11 Grad werden es da. Morgen am Feiertag auch weiterhin oft gewittrig, teils mit Starkregen, Sturmböen und Hagel bei maximal 22 Grad. Und der RPA1-Wettertrend. Freitag geht's ähnlich weiter und am Samstag, da wird langsam ein bisschen freundlicher.
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3: Ich bin Christian Semmet. Deutschland bekommt keinen Sitz im UN-Sicherheitsrat. Bei der Wahl in New York fiel die Bundesrepublik schon im ersten Wahlgang durch, gegen Portugal und Österreich. Deutschland hatte sich um einen Sitz im UN-Sicherheitsrat beworben. Aus New York, Anne Pollmann.
4: Das Scheitern ist eine herbe Niederlage. Die Kandidatur stand von Beginn an auf wackeligen Beinen. Dennoch war man unter Diplomaten zuversichtlich, dass der zweitwichtigste Geldgeber einziehen wird. Was die Staaten dazu bewogen hat, gegen Deutschland zu stimmen, kann man nur vermuten. Viele sehen aber etwa die teilweise zögerliche Verurteilung der Aktionen Israels oder der USA im Iran oder in Venezuela kritisch. Deutschland hat zudem vergleichsweise spät seine Kandidatur angekündigt.
3: Verdi ruft im Handel erneut zu bundesweiten Warnstreiks auf. Morgen und am Freitag sollen Betriebe im Einzel- sowie Groß- und Außenhandel in allen Bundesländern betroffen sein. In einigen Bundesländern hatte die Arbeitgeberseite zuletzt Tarifangebote vorgelegt, die Verdi jedoch zurückgewiesen hatte. Die USA drohen rund 60 Ländern mit neuen Zöllen, weil sie Importe aus mutmaßlicher Zwangsarbeit nicht verhindert oder bestehende Importverbote nicht hinreichend kontrolliert hätten. Laut dem Büro des US-Handelsbeauftragten könnten zusätzliche Zölle in Höhe von 10-12,5% fällig werden, auch für die EU, Großbritannien und die Schweiz. Die EU und China weisen den Vorstoß zurück. Die EU verweist auf ihr Zwangsarbeitsverbot von 2024. ChatGPT, Gemini und Co. schaden der Umwelt. Zu diesem Schluss kommt ein aktueller Bericht der Vereinten Nationen. Vor allem der enorme Stromverbrauch wird angeprangert. Immerhin braucht KI schon jetzt weltweit so viel Strom wie ein ganzes Industrieland. Aber auch der Verbrauch von Wasser und Ressourcen ist enorm. Vor allem durch die enormen Mengen an Elektroschrott, der durch KI verursacht wird.
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5: Die rheinland-pfälzischen Finanzämter sind langsamer geworden. Ergebnis einer Umfrage des Bundes der Steuerzahler zu den Bearbeitungszeiten bei der Einkommensteuer. Demnach brauchte es im vergangenen Jahr durchschnittlich 46 Tage bis zum Bescheid. Das ist im bundesweiten Vergleich Platz 10. Im Jahr davor war es noch der 7. Platz. Immerhin nur auf Arbeitnehmer geschaut, also Selbstständige und Unternehmer rausgelassen, landet Rheinland-Pfalz unverändert auf Rang 3. Mittlerweile wird fast ein Viertel der Steuererklärungen automatisiert bearbeitet. Olaf Holzbach aus Mainz.
3: Das waren die RPA1 Nachrichten um 20 Uhr.
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3: Vorsicht auf der A3 Köln Richtung Frankfurt. Zwischen Montabaur und Limburg Nord steht ein defektes Fahrzeug. Vorsicht auf der A3 Frankfurt-Würzburg. Zwischen Markt Heidenfeld und Wertheim-Lenkfurt besteht in beiden Richtungen Gefahr durch und für Tiere auf der Fahrbahn. Vorsicht auf der A61 Koblenz in Richtung Ludwigshafen. Zwischen Alzey und Gundersheim ein defektes Fahrzeug. Jetzt Staus und stockender Verkehr. A48 Dreieck Vulkaneifel Richtung Koblenz zwischen Laubach und Kaisersesch 2 Kilometer Stau. Dann A81 Würzburg in Richtung Heilbronn zwischen Gerchsheim und Tauberbischofsheim 2 Kilometer Stau. Und die A81 Heilbronn in Richtung Stuttgart zwischen Stuttgart-Zuffenhausen und dem Dreieck Leonberg 4 Kilometer stockender Verkehr. Das war's allen unterwegs. Wo es geht, eine gute und sichere Fahrt.
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6: Und schwuppdiwupp ist wieder Abend und schwuppdiwupp ist wieder mein Abenteuer da. Natürlich sind wir hier mit spannenden Geschichten und Sinja habe ich mir eingeladen, Sinja Gottwald. Sie lebt in Spanien, kommt aus Stuttgart, schwäbelt aber nicht. Aber wir können sie ohne Simultanübersetzung heute auf Sendung nehmen. Sie ist jung an Jahren und als erster Mensch unserer Erde hat sie Afrika mit einem E-Motorrad durchquert. Tolle Geschichte, tolle Zeit und toll, dass ihr alle dabei seid.
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2: Sinje, was für ein schöner Name. Sinje, ist ein deutscher Name, Sinje?
3: Ja, ist ein deutscher Name.
2: Ja. Du hast so ein wunderschönes Exotisch, du bist so eine wunderschöne Frau. Deine Mama kommt aus Korea, dein Papa kommt aus Deutschland, du hast Geschwister und hast das Schwabenland verlassen. Da lebt man doch so gut. Warum bist denn du weggegangen?
3: Ja, es ist also schon schön, Chauché im Schwabenland, aber mich hat es immer schon in die Welt rausgezogen.
2: Ein kleiner Abenteuer.
3: In ganz frühen Jahren, ja.
2: Du hast die Welt mal umrundet mit einem Motorrad. Du warst Jahre unterwegs als junges Mädchen, knapp über 30. Das ist ja der Hammer. Was war denn das für eine Rude?
3: Es war erstens die beste Zeit meines Lebens. Wirklich, wirklich toll. Ich bin in Stuttgart losgefahren, in Osten, bis nach Asien, dann nach Australien, dann von Süd nach Nordamerika. Und dann von Marokko bis nach Bamako, Mali, bis Corona mir einen Strich durch die Rechnung gemacht hat.
2: Ah Mann, 3 Jahre warst du unterwegs.
3: Genau.
2: Was hast denn du beruflich gelernt?
3: Ich habe studiert BWL mit Sinologie.
2: Sinologie?
3: Genau, also Chinesisch, Mandarin.
2: Ah, sprichst du?
3: Ach, ich konnte es ja mal, aber inzwischen schon wieder vergessen. Mhm. Ja, ich verstehe es aber noch. Und habe dann in München bei Microsoft angefangen. Da fast 8 Jahre gearbeitet, dann bei Salesforce, also wirklich 10 Jahre Tech. Hardcore-Tech-Industrie.
2: Ja, das Unternehmen kennt man, amerikanisches Unternehmen, gell?
3: Genau.
2: Ja. Und dann wolltest du nicht mehr?
3: Nein, ich habe mir dann irgendwie täglich die Kollegen angeschaut und Kolleginnen und habe mir gedacht, naja, wenn ich jetzt so weitermache, dann will ich die nächsten 30 Jahre immer noch in diesem Job. Und es war dann klar, das will ich nicht.
2: Mhm.
3: Also 100% nicht klar.
2: Hast du damals schon Motorrad gefahren?
3: Ja.
2: Ja. Ja, und gut, München ist ja nah bei BMW, gell?
3: Ja.
2: Ich meine, du fährst schon wieder ein anderes Motorrad.
3: Aber das erste Motorrad war auch eine BMW. Das allererste.
2: Ja. Ja, und dann sollte es eine E-Motorrad-Durchquerung durch Afrika geben. Alleine als Person, mal mit so jungen Jahren, das ist ja schon mal. Wie kam es dann auf die E-Motorrad-Gedanken?
3: Also, ich persönlich finde das Thema Mobilität interessant. Das fand ich schon immer interessant und habe mir das immer angeschaut, was sich so entwickelt, wie wir uns als Gesellschaft fortbewegen. Das war schon immer interessant für mich. Das zweite Thema war, was kann man denn noch machen, was so ein bisschen verrückter ist als meine erste lange Reise? Da wollte ich nochmal was draufsetzen, wollte eine Herausforderung. Und ja, das E-Motorrad, das hat ja einfach noch keiner gemacht.
2: Dann machen wir es heute.
3: Ja.
2: Ja, nehmen wir uns Zeit.

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1: Sinje Gottwald will mit dem E-Motorrad durch Afrika. Und deine Eltern haben erstmal gesagt, was für eine bekloppte Idee, oder?
2: Nein.
1: Nein?
2: Nein, weil das haben sie zwar nie so ausgesprochen, aber wahrscheinlich gedacht bei meiner ersten Reise. Ja. Da saß ich irgendwann am Abendessen mit meiner Familie am Tisch und habe gemeint, so, ich kündige meinen Job, ich verkaufe alles und ich mache eine Reise mit dem Motorrad. Ich weiß nicht, wann ich zurückkomme, aber das will ich jetzt machen. Mhm. Und bei der Afrika-Reise, da haben zwar alle anderen gesagt, nee, du bist bekloppt und machst nicht, das schaffst du nicht, das geht nicht, hat noch keiner gemacht, ist absolut nicht möglich zu dem Zeitpunkt. Meine Familie hat nur gemeint, ja, wenn sie das machen will, dann...
1: Wahnsinn.
2: Okay.
1: Es ist Oktober 22, du gehst dann ab der Heimat über Spanien. Lebtest du da schon in Spanien?
2: Ja, in Barcelona.
1: Mhm. Hast da deinen Job auch gefunden gehabt in Barcelona?
2: Genau. Ja.
1: Und dann hattest du einen Freund damals zu der Zeit?
2: Ja.
1: Mhm. Der hat dich gelassen. Der wollte nicht mit?
2: Der wollte mit, der durfte nicht mit.
1: Weil?
2: Weil ich es nicht wollte. Ich
1: wollte alleine. Nee, gell? Du wolltest es alleine machen, ja. Gell? Du wolltest für dich sein. Das war auch bei deiner Weltumrundung mit dem Motorrad, da hast du ja wenig Filme oder Bilder gemacht, das war die Reise für dich.
2: Genau, hundertprozentig, das war mein Traum, den wollte ich mir einfach was Gutes tun und einfach meinen großen Traum mir erfüllen und deswegen war das einfach nur mein persönliches, persönliches Ding.
1: Man muss nicht alles teilen über Status und Instagram und Facebook. Man kann auch mal für sich sein.
2: Ja, ich habe natürlich schon was gepostet, aber es war jetzt kein großes Ding.
1: Ja. Nee, klar, das Nötigste. Dass die wissen, du lebst noch und genau. Was du an Erlebnisse hattest. Gehen wir gleich nach Halb, gehen wir auf Route durch Afrika mit einem E-Motorrad.

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1: Sinje Gottwald ist bei mir heute angereist aus Stuttgart, obwohl sie aus Spanien kommt. Und jetzt fahren wir los. Was war denn das für ein E-Motorrad?
2: Das war ein Kalk, ein Modell Kalk von der Firma Cake.
1: Aha. Danke fürs Gespräch. Wo werden die denn gebaut?
2: In Schweden. Aha. Und die Firma gibt es inzwischen leider nicht mehr.
1: Oh.
2: Ja. War aber zu dem Zeitpunkt wirklich ein ganz tolles Motorrad, sehr leicht, also hat so ungefähr 80 Kilo gewogen, hat in der Batterie die ungefähr eine Reichweite in einem also perfekten Ort, ohne Wind, ohne Steigung, mit einem perfekten Asphalt, ungefähr eine Reichweite von 90 Kilometern.
1: Nur?
2: Ja.
1: Für Afrika? Ja. Aha. Du bist ja 124 Tage unterwegs gewesen, hast über 13.000 Kilometer gefahren. Das muss doch geplant sein, wenn du jetzt mal ankommst von Spanien auf dem afrikanischen Kontinent. Da gibt's doch gigantische Strecken, wenn ich mir allein Mauretanien oder die Strecke durch Sahara denke. Wo findet man denn da eine Steckdose?
2: Ja, da findet man wirklich keine Steckdose.
1: Aber?
2: Das war auch wirklich das war das größte Problem. Das wusste ich auch, weil ich die Strecke schon mal gefahren bin. Da wusste ich, da wird's sehr, sehr knapp. Ich bin aber erstmal einfach losgefahren. Und habe mir dann immer so Gedanken gemacht für den nächsten Tag. Also ich saß dann abends da, habe mir die Route angeschaut, habe überlegt, wo ich laden kann. Das war im Norden von Marokko einfach. Da gibt's ja Tankstellen und alles Mögliche. Das ist ja wirklich kein Problem. Und je weiter ich in den Süden kam, desto schwieriger wurde es. Dann habe ich irgendwann gedacht, okay, ich muss was organisieren, weil die Strecke schaffe ich nicht. Vielleicht noch als Zwischeninfo, ich hatte zwei Batterien dabei. Ich habe hinten eine draufgepackt. Mhm. Das heißt, ich hatte eine Reichweite, realistische Reichweite von 100 Kilometern.
1: Nur.
2: Mit einer Ladung, ja.
1: Nur?
2: Ja. Und habe mir dann über Kontakte ein Team, die sind mit einem alten Feuerwehrauto irgendwie auch in den Süden gefahren. Die sollten mich dann im Notfall aufpicken in der Wüste. Die sind aber nicht über die Grenze gekommen. Das heißt, diese Option ist weggefallen. Ich habe dann eine andere Person kennengelernt, ein Marokkaner, der in der Gegend das Ladenetzwerk aufbaut, und er meinte direkt zu mir: Sinje, da gibt's nichts, da kannst du nicht laden. Ich fahre mit, ich miete mir ein Auto, und wenn du stehen bleibst, dann lade ich dich auf.
1: Bist du mal stehen geblieben?
2: Da, ja.
1: Da.
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1: Sinja hat sich auf den Weg gemacht durch Afrika mit einem E-Motorrad. Wir reisen weiter, wir sind jetzt mal durch so Senegal und Ghana. Wie ist das denn mit dem Macho-Gehabe, mit den Kerlen, wenn die so ein schönes Mädchen das sehen auf einem Motorrad? Wie war das denn für dich? Du hast gezeltet, du warst in Pension, das ist nicht einfach.
2: Gezeltet habe ich auf der Afrika-Reise nicht, weil ich ja immer Strom gebraucht habe. Also da musste ich immer gucken, dass ich abends irgendwo ankomme, wo es auch Strom gibt, was die ganze Planung erschwert hat. Es war wirklich schwierig, was zu finden, wo am Schluss auch Strom ist. Und auch nicht nur 2 Stunden, sondern wenn möglich die ganze Nacht, damit die Batterien auch laden, weil sonst komme ich am nächsten Tag nicht weiter. Macho-Gehabe, naja, also erstens, wenn man da irgendwo ankommt mit dem Motorrad, wirkt man nicht sehr weiblich, also von daher, das ist jetzt nicht so, dass man da als ja, genau, eher nicht, also nicht so die saubersten Klamotten, dann mit dem Motorrad, mit Helm und so, ist es erstmal nicht so, dass man, oh, was für eine tolle Person kommt da an, sondern eher, oh, was ist das Motorrad und warum sitzt da eine Frau drauf, wenn man dann den Helm abnimmt, und oftmals die Frage, wo ist der Rest der Gruppe? Und für mich war dann eigentlich immer klar, in allen möglichen Situationen, dass ich freundlich mit allen umgehe und mit allen natürlich immer ins Gespräch komme. Und nur wenn es irgendwie brenzlig wurde, habe ich versucht, mich dann wieder irgendwie auf den Weg zu machen.
1: Hast du eigentlich auch so Dinge gemacht wie eine Wanderung oder ein Trekking oder ein Trail oder Naturreservate oder nur gefahren?
2: Nur gefahren, also ach, wirklich nur gefahren.
1: Nee, wirklich?
2: Ja, fast pausenlos.
1: Da nimmt man das halt auf, gell? Durch den Helm, rechts, links, oben, unten. Nun schwitzt man doch da sehr viel. Das muss doch für dich als Frau auch nicht gerade so angenehm gewesen sein, gell?
2: Ja, also man schwitzt, es ist heiß, aber es ist auch feucht, weil es ja dann auch teilweise Regenzeit war. Und dadurch, dass ich aufgrund dieser sehr geringen Reichweite mir meine Unterkunft nicht immer aussuchen konnte, war ich auch in vielen Unterkünften, die nicht so toll waren. Also zum Beispiel ohne Badezimmer, natürlich nie eine Klimaanlage, teilweise auch nur stundenweise Strom oder ganz oft Stromausfälle über Nacht oder nur über einen Generator. Also das Schlimmste war für mich, wenn ich nach einem langen Tag angekommen bin und natürlich erstmal duschen wollte, weil man verschwitzt ist, weil alles dreckig ist und viel Staub und ja, gab es dann halt nicht. War unangenehm, aber das war das kleinste Problem.
1: Hat man halt ein bisschen gestunken. Ja. Dann blieben die Kerle auch fern. Gleich nach den Nachrichten kommen wir drauf. Du bist auch geschlagen worden, reden wir gleich drüber.

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1: Ich bin Christian Semmet. Deutschland bekommt keinen Sitz im UN-Sicherheitsrat. Bei der Wahl in New York fiel die Bundesrepublik schon im ersten Wahlgang durch, gegen Polen und Österreich. Deutschland hatte sich um einen Sitz im UN-Sicherheitsrat beworben. Die Gewerkschaft Verdi ruft in den laufenden Tarifverhandlungen im Handel erneut zu bundesweiten Warnstreiks auf. Betroffen seien morgen und übermorgen Betriebe im Einzel- sowie im Groß- und Außenhandel in allen Bundesländern. Das teilte die Gewerkschaft mit. Thomas Brockt.
2: Die Fronten im Tarifstreit sind weiter verhärtet. Deshalb will Verdi noch einmal den Druck erhöhen. Die letzten Angebote der Arbeitgeber in einigen Bundesländern nennt die Gewerkschaft schlicht unverschämt. Obwohl es den Handelskonzernen sehr gut gehe, sollten die Beschäftigten mit Lohnverlusten abgespeist werden. Was genau der Streikaufruf für die Kunden bedeutet, ist noch unklar. Der Handelsverband Deutschland geht aber davon aus, dass die Auswirkungen kaum zu merken sein werden.
1: Die USA drohen rund 60 Ländern mit neuen Zöllen, weil sie Importe aus mutmaßlicher Zwangsarbeit nicht verhindert oder bestehende Importverbote nicht hinreichend kontrolliert hätten. Laut dem Büro des US-Handelsbeauftragten könnten zusätzliche Zölle in Höhe von 10-12,5% fällig werden, auch für die EU, Großbritannien und die Schweiz. Die EU und China weisen den Vorstoß zurück. Die EU verweist auf ihr Zwangsarbeitsverbot von 2024. ChatGPT, Gemini und Co. schaden der Umwelt. Zu diesem Schluss kommt ein aktueller Bericht der Vereinten Nationen. Vor allem der enorme Stromverbrauch wird angeprangert. Immerhin braucht KI schon jetzt weltweit so viel Strom wie ein ganzes Industrieland, heißt es. Aber auch der Verbrauch von Wasser und Ressourcen ist enorm. Vor allem durch die große Menge an Elektroschrott, der durch KI verursacht wird.
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1: Vorsicht auf der A3 Köln Richtung Frankfurt. Zwischen Montabaur und Limburg Nord steht ein defektes Fahrzeug. Vorsicht auf der A3 Frankfurt-Würzburg. Zwischen Markt Heidenfeld und Wertheim-Lenkfurt besteht in beiden Richtungen Gefahr durch und für Tiere auf der Fahrbahn. Vorsicht auf der A61 Koblenz in Richtung Ludwigshafen. Zwischen Alzey und Gundersheim ein defektes Fahrzeug. Jetzt Staus und stockender Verkehr. A48 Dreieck Vulkaneifel Richtung Koblenz zwischen Laubach und Kaisersesch 2 Kilometer Stau. Dann A81 Würzburg in Richtung Heilbronn zwischen Gerchsheim und Tauberbischofsheim 2 Kilometer Stau. Und die A81 Heilbronn in Richtung Stuttgart zwischen Stuttgart-Zuffenhausen und dem Dreieck Leonberg 4 Kilometer stockender Verkehr. Das war's allen unterwegs. Wo es geht, eine gute und sichere Fahrt.
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3: Sinje Gottwald ist heute in Mein Abenteuer. Heute Abend berichtet sie, weil sie der erste Mensch war, der Afrika mit einem E-Motorrad durchquert hat. Wir reisen der gesamten Westküste entlang, vom Norden bis nach Kapstadt, und nehmen uns Zeit für Sinje.
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1: Cindy, wir reisen immer weiter. Wir kommen auch nach Guinea. Wir waren in Senegal. Du warst in der Elfenbeinküste. Elfenbeinküste war sicherlich auch nicht so ohne, oder? Was hast du da für Eindrücke?
2: Ja, die Herausforderung war halt Strom. Also, Strom. Ja, das war... Die Straßenverhältnisse wurden natürlich, je weiter man in den Süden kam, also wurden immer schlechter und der Stromnetzwerk wurde auch immer schwieriger und schlechter.
1: Hat man dich denn einfach einsteckern lassen, ohne Geld?
2: In den meisten Fällen, ja, ich habe es immer angeboten natürlich, aber in den meisten Fällen durfte ich einfach irgendwo laden, weil es natürlich auch lustig war für die Leute zu sehen, was da passiert. Da haben sich Leute dann noch angesammelt, wollten zugucken, wollten wissen, was das für ein Motorrad ist, wollten wissen, was ich da eigentlich mache. Teilweise auch nicht so cool, weil dann zu viele Menschen auf einmal da waren in Dörfern, wo es nur 5 Häuser gibt und ich an der einzigen Stromquelle geladen habe, wo auch alle ihre Handys laden. Teilweise war es auch nicht so gut, wenn ich irgendwie durch die Batterien kleines Problem ausgelöst habe, zum Beispiel, wenn dann kein Strom mehr da war, weil die Batterien eben zu viel Strom gezogen haben. Ja, teilweise ist dann mal eine Musik ausgefallen irgendwo, die hören ja viel Musik irgendwo auch. Dann ging es Geschrei los. Ja, manchmal musste ich mich auch dann zurückziehen mit den Batterien und dem Motorrad dann irgendwo in ein Haus rein, weil die Leute dann irgendwie nicht mehr so glücklich waren über meine Ankunft. Also es war jedes Mal interessant, wenn ich jeden Tag irgendwo anhalten musste. Ich wusste nie, was passiert. In den meisten Fällen war es aber friedlich und interessant und lustig. Aber ich habe die Batterien zum Beispiel nie außer Augen gelassen.
1: Ja, das wäre dann das Ende der Reise gewesen. Und hattest du viel Gepäck dabei?
2: Nee, natürlich nicht, weil...
1: Frauen haben Schuhe dabei. Wie viel Schuhepaar hat sie dabei?
2: Ich hatte ein paar Schuhe dabei.
1: Nee, wirklich?
2: Ja, weil Gewicht ja auch die Reichweite verringert. Von daher musste ich so leicht wie möglich packen.
1: Und immer wieder Pensionen. Durchschnittspreis so einer Pensionsübernachtung?
2: Ganz wenig. Unterschiedlich natürlich von Land zu Land, aber wirklich ganz wenig. Und teilweise waren sie auch keine richtigen Pensionen. Das waren dann einfach Leute, die ihr Zimmer irgendwo ein bisschen angeboten haben.
1: Tja, und was so einer jungen Dame passiert, erfahren wir gleich, wenn Kerle hinter ihr her sind, bis Richtung Zimmer. Hui.

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1: Ja gut, man kann sich da natürlich Sinje Gottwald nicht immer wehren. Dann kommen die Männer hinter einem her. Du bist eine attraktive Frau, gehst auf dein Zimmer. Die kam hinter dir her. Gell? Wo war das? In welchem Land? Kann überall passieren. Kann auch in Frankfurt passieren.
2: Ja, genau. Also es gab immer wieder Situationen, die ein bisschen brenzlig waren natürlich. Eine Situation in Angola war etwas schwieriger. Da hatte ich... Also normalerweise bin ich nie gefahren, bis es dunkel war, sondern immer ein bisschen vor Einbruch der Dunkelheit habe ich mir dann eine Unterkunft gesucht. In Angola an dem einen Tag war es schwierig, weil es doch hügeliger war als gedacht. Das heißt, ich bin schlechter vorangekommen, die Batterie war schneller leer. Ich musste dann früher laden an der Tankstelle und da war es dann schon dunkel. Die Tankstelle war auch nicht optimal, da hingen die ganzen jungen Männer rum, die leider auch viel getrunken hatten. Ich konnte aber nicht weiterfahren wegen der Batteriethematik, also habe ich erstmal geladen, was positiv war, und habe dann den Tankwart gefragt, wo ich hinfahren kann zum Übernachten. Und er hatte mir dann gesagt, wohin ich fahren soll, hat aber auch gleichzeitig gesagt, die Strecke solltest du jetzt bei Nacht nicht mehr alleine fahren. Und hat mir wirklich dringend davon abgeraten. Und ich habe ihn direkt gefragt, was denn jetzt dann die Lösung wäre. Und er meinte, er kann jemanden anrufen, der würde dann mit mir die Strecke fahren. Und diese Person kam aber nicht. Also kam einfach nicht an. Und ich musste irgendwann entscheiden und bin dann selber losgefahren in der Dunkelheit. Und es war wirklich finster. Also man hat wirklich nichts rechts und links gesehen. Und es waren immer wieder irgendwo Gestalten. Und es war natürlich ein bisschen gruselig auch und teilweise auch Tiere. Und naja, jedenfalls bin ich dann irgendwann in diesem Hotel angekommen und war wirklich erleichtert. Bin rein ins Zimmer, abgeschlossen, wie eigentlich jeden Abend. Und ungefähr eine Stunde später hat es dann wirklich extrem laut an dieser Tür geklopft und gerüttelt und geschrien wurde. Und die Person wollte dann Geld von mir haben, weil er mich ja theoretisch begleitet hätte, was er nicht gemacht hat. Aber ja.
1: Und du, was hast du dann gemacht?
2: Ich habe ihm vehement zu verstehen gegeben, dass das nicht passiert.
1: Ist nichts passiert?
2: Nee, aber es hat ein bisschen gedauert und es war natürlich auch unangenehm, weil es, also... Es war kein physisches Gerangel, das war also, es war alles noch okay, aber es war ein lautes Geschrei.
1: Hattest du Angst?

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1: Es gibt ja viele Schwierigkeiten, es gibt viele schöne Momente, es gibt dann auch technische Probleme, Schraube zu fest angezogen, bricht ab. Bist du auch mal richtig auf deiner Strecke bei der Durchquerung Westafrikas stehen geblieben, weil kein Strom mehr da war und du abgeschleppt werden musstest?
2: Ja, auch in Angola. Da habe ich in einem Dorf angehalten und wollte anhalten, da an einem Generator laden, was leider oft der Fall war. Also ich musste oft wirklich an so kleinen Generatoren laden. Und in dem Ort war leider der Generator, die einzige Stromquelle, kaputt. Und bis zum nächsten Dorf habe ich es nicht geschafft. Und dann habe ich einen Truck, so einen kleinen Laster angehalten, und der hatte so Ziegelsteine geladen, und da habe ich dann hinten mein Motorrad drauf legen dürfen und bin dann mit ihm ein bisschen gefahren, was auch lustig war.
1: Du hattest ja Magenprobleme bekommen nach 5 Wochen, und die hatten angedauert bis zum Ende der Reise.
2: Ja, gutes Thema. Also ich hatte wirklich Magenprobleme bis zum Ende der Reise. Es war natürlich erschwerend, weil es war anstrengend, jeden Tag so viele Stunden auf dem Motorrad zu sitzen, dann natürlich nicht ganz fit. Lag natürlich daran, dass natürlich also mein Magen das alles nicht gewohnt war. Und wie gesagt, ich konnte mir nicht aussuchen, wo ich übernachte. Und oftmals habe ich dann Essen an Ständen gekauft. Und es war nicht mal Stände, also in so kleinen Häusern, die dann praktisch fürs Dorf Essen zubereiten. Das war schon klar, dass das nicht so sauber ist, aber man hat ja keine Wahl. Also dann isst man es auch.
1: Aber du weißt nicht, was du dir geholt hast. Was denn nachher, also wieder in Spanien warst, ging es weg?
2: Ja, es ging dann wieder weg. Ich hatte aber danach erstmal gesundheitliche Themen. Also es wurde auch kurz gedacht, dass ich so eine Larve im Bein habe.
1: Oh Gott. Aber du musst doch körperlich total erschöpft gewesen sein, ja, als du in Namibia angekommen bist.
2: Ja, körperlich und emotional wirklich auch. Da habe ich erst gemerkt, wie anstrengend das Ganze war. Ich bin über die Grenze, und ich war vor Jahren schon mal in Namibia. Das heißt, ich wusste, Namibia ist einfach etwas anders entwickelt als viele Länder, durch die ich zu dem Zeitpunkt gefahren bin. Und bin über die Grenze gefahren und bin in das erste Restaurant, habe mich hingesetzt. Die Bedienung kam, hat gefragt, was ich haben will. Ich wollte direkt was zu trinken, war natürlich immer so ein bisschen, ich habe immer zu wenig getrunken. Und der Herr, der an dem Tisch nebendran saß, guckt mich an und sagt, ach, geht's dir gut? Wie geht's dir?
1: Und dir ging's nicht gut.
2: Und ich habe als Antwort angefangen zu weinen.
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1: Sendung geht jetzt gleich schon zu Ende, meine liebe Sinja Gottwald. Du bist mit dem E-Motorrad durch Afrika. Du hast manchmal auch Grenzposten, bist du umgangen, indem du mit einem Miniboot mal weitergefahren bist. Bei Kamerun gab es so eine Geschichte, gell?
2: Ja, genau. Also ich wollte von Nigeria nach Kamerun und ich wollte über die Grenze, die direkt an der Küste ist, weil die nächstgelegene Grenze ein bisschen in den Bergen lag und die hätte ich nicht erreichen können mit dem Motorrad aufgrund der Reichweite. Also musste ich diese Grenze nehmen, aber die Grenze war gesperrt, weil auf der Kameruner Seite ein hohes Kidnapping-Risiko bestand oder auch teilweise immer noch. Und da gab es dann nur die Möglichkeit, mit dem Boot diese Grenze praktisch zu umfahren und dann kurz nach der Grenze einfach wieder an Land zu gehen.
1: Was ist denn das Resümee dieser Reise? Du bist die erste Frau und eine hübsche Frau, die mit einem E-Motorrad Afrika durchquert hat von Norden nach Süden. Was ist denn das Resümee, dein Schlussgedanke dazu?
2: Also ich würde sagen, für mich persönlich ist es eine ganz tolle Reise gewesen, auch wenn sie deutlich anstrengender war, als ich mir das im Vorfeld ausgemalt hatte. Ich bin stolz und froh, dass ich es gemacht habe, auch wenn ich es nicht unbedingt nochmal machen würde. Es hat mir ein Stück weit die Augen geöffnet, was das Thema Strom betrifft in Afrika. Und jetzt so rückblickend kann ich sagen, und das fällt mir eigentlich ein bisschen schwer, aber ich bin stolz, dass ich es geschafft habe, weil ich weiß, dass es wirklich heftig war teilweise.
1: Wie findet man die Sternsinja? Im Internet?
2: Ja.
1: Wenn jemand eine Frage hat, der das gerne machen möchte, hast du eine Website oder irgendeine Seite?
2: Einfach auf Instagram, Sinja Gottwald.
1: Sinja wird geschrieben S-I-N-J-E. Sinja.
2: Genau.
1: Gottwald. Gott mit wie Gott.
2: Genau.
1: Und dann Wald.
2: Gott
1: Sinja
2: in der Wald.
1: Gottwald.
2: Genau.
1: Na gut, dann schreibe ich dir mal.
2: Gerne.
1: Dass du mal wiederkommst. Weißt du schon, wo die nächste Reise hingeht?
2: Ich weiß es schon, aber ich sag's noch nicht.
1: So sind sie, unsere Mädels von heute. Sind ja erstmal danke, dass du gekommen bist. Über Spanien, den Weg von zu Hause, Stuttgart, hier zu uns ins Studio. Tolle Geschichte war das, die du uns mitgebracht hast. Ganz großes Kompliment über deine Art, wie du das rübergebracht hast. Danke.
2: Dankeschön.
1: Dafür. Das war Sinja Gottwald. Ich bin der Rainer Meutsch. Dirk Köster hat mir die Redaktion wieder geleitet. Hendrik Leuker ist hier von unserem Radiojournal. Und was sage ich jetzt? Gute Nacht, gell? Am besten schlafen Sie gut. Tschüss.

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3: Ich bin Christian Semmet. Deutschland bekommt keinen Sitz im UN-Sicherheitsrat. Bei der Wahl in New York fiel die Bundesrepublik schon im ersten Wahlgang durch, gegen Polen und Österreich. Deutschland hatte sich um einen Sitz im UN-Sicherheitsrat beworben. Die Gewerkschaft Verdi ruft in den laufenden Tarifverhandlungen im Handel erneut zu bundesweiten Warnstreiks auf. Betroffen seien morgen und übermorgen Betriebe im Einzel- sowie im Groß- und Außenhandel in allen Bundesländern. Das teilte die Gewerkschaft mit. Thomas Brockt.
4: Die Fronten im Tarifstreit sind weiter verhärtet. Deshalb will Verdi noch einmal den Druck erhöhen. Die letzten Angebote der Arbeitgeber in einigen Bundesländern nennt die Gewerkschaft schlicht unverschämt. Obwohl es den Handelskonzernen sehr gut gehe, sollten die Beschäftigten mit Lohnverlusten abgespeist werden. Was genau der Streikaufruf für die Kunden bedeutet, ist noch unklar. Der Handelsverband Deutschland geht aber davon aus, dass die Auswirkungen kaum zu merken sein werden.
3: Die USA drohen rund 60 Ländern mit neuen Zöllen, weil sie Importe aus mutmaßlicher Zwangsarbeit nicht verhindert oder bestehende Importverbote nicht hinreichend kontrolliert hätten. Laut dem Büro des US-Handelsbeauftragten könnten zusätzliche Zölle in Höhe von 10-12,5% fällig werden, auch für die EU, Großbritannien und die Schweiz. Die EU und China weisen den Vorstoß zurück. Die EU verweist auf ihr Zwangsarbeitsverbot von 2024. ChatGPT, Gemini und Co. schaden der Umwelt. Zu diesem Schluss kommt ein aktueller Bericht der Vereinten Nationen. Vor allem der enorme Stromverbrauch wird angeprangert. Immerhin braucht KI schon jetzt weltweit so viel Strom wie ein ganzes Industrieland, heißt es. Aber auch der Verbrauch von Wasser und Ressourcen ist enorm. Vor allem durch die große Menge an Elektroschrott, der durch KI verursacht wird.
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1: Ich bin Christian Semmet. Deutschland bekommt keinen Sitz im UN-Sicherheitsrat. Bei der Wahl in New York fiel die Bundesrepublik schon im ersten Wahlgang durch, gegen Polen und Österreich. Deutschland hatte sich um einen Sitz im UN-Sicherheitsrat beworben. Die Gewerkschaft Verdi ruft in den laufenden Tarifverhandlungen im Handel erneut zu bundesweiten Warnstreiks auf. Betroffen seien morgen und übermorgen Betriebe im Einzel- sowie im Groß- und Außenhandel in allen Bundesländern. Das teilte die Gewerkschaft mit. Thomas Brockt.
2: Die Fronten im Tarifstreit sind weiter verhärtet. Deshalb will Verdi noch einmal den Druck erhöhen. Die letzten Angebote der Arbeitgeber in einigen Bundesländern nennt die Gewerkschaft schlicht unverschämt. Obwohl es den Handelskonzernen sehr gut gehe, sollten die Beschäftigten mit Lohnverlusten abgespeist werden. Was genau der Streikaufruf für die Kunden bedeutet, ist noch unklar. Der Handelsverband Deutschland geht aber davon aus, dass die Auswirkungen kaum zu merken sein werden.
1: Die USA drohen rund 60 Ländern mit neuen Zöllen, weil sie Importe aus mutmaßlicher Zwangsarbeit nicht verhindert oder bestehende Importverbote nicht hinreichend kontrolliert hätten. Laut dem Büro des US-Handelsbeauftragten könnten zusätzliche Zölle in Höhe von 10-12,5% fällig werden, auch für die EU, Großbritannien und die Schweiz. Die EU und China weisen den Vorstoß zurück. Die EU verweist auf ihr Zwangsarbeitsverbot von 2024. ChatGPT, Gemini und Co. schaden der Umwelt. Zu diesem Schluss kommt ein aktueller Bericht der Vereinten Nationen. Vor allem der enorme Stromverbrauch wird angeprangert. Immerhin braucht KI schon jetzt weltweit so viel Strom wie ein ganzes Industrieland, heißt es. Aber auch der Verbrauch von Wasser und Ressourcen ist enorm. Vor allem durch die große Menge an Elektroschrott, der durch KI verursacht wird.
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Hines, Summer Homewrecker. 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
2: Ich bin Tine Klimach. Bei der Bewerbung um einen der nicht ständigen Sitze im UN-Sicherheitsrat ist Deutschland durchgefallen. Die zwei offenen Plätze gingen an Portugal und Österreich. Das Scheitern bedeutet aber nicht, dass die Bundesregierung ihr Engagement für die Weltorganisation herunterschraubt. Das hatte auch Kanzler Merz danach betont. Kritiker dürften aber jetzt lautstärker beklagen, dass Deutschland viel Geld für die UN ausgibt, aber bei der Vergabe von wichtigen Posten nicht ausreichend berücksichtigt wird. Ein ukrainischer Drohnenschlag gegen St. Petersburg hat vor dem Start des Wirtschaftsforums von Kreml-Chef Putin schwarzen Rauch über die Millionenmetropole aufziehen lassen. Eine Ölraffinerie am Hafen wurde getroffen und geriet in Brand.
3: Das Bild eines starken Russlands, welches der Kreml mit dem Wirtschaftsforum in Petersburg vermitteln wollte, haben die ukrainischen Drohnen zerstört. Die Rauchschwaden sind bis ins Stadtzentrum zu sehen und überschatten auch das festlich inszenierte Forum. Eingeschlagen haben die Drohnen Medienberichten nach im Ölterminal und in einer Flottenbasis. Der Kreml reagierte erbost. Solche Angriffe seien der Grund, warum der Krieg geführt werde, sagte Putins Sprecher Peskow. Dabei ließ er unerwähnt, dass der Kreml-Chef Putin selbst den Krieg begonnen hatte. Aus Moskau, Andrei Balin.
2: Chat-GTP, Sprachassistenten oder KI in der Suchmaschine. Künstliche Intelligenz ist längst in unserem Alltag angekommen. Ein neuer Bericht der Vereinten Nationen warnt aber jetzt, hinter den beeindruckenden Möglichkeiten steckt ein enormer Verbrauch an Strom, Wasser und Ressourcen.
4: Je mehr Menschen KI nutzen, desto größer wird auch der ökologische Fußabdruck. Denn hinter ChatGPT und Co. stehen riesige Rechenzentren, die jede Menge Strom brauchen und gekühlt werden müssen. Schon heute verbrauchen diese Rechenzentren weltweit so viel Strom wie ein großes Industrieland. Gleichzeitig fallen immer mehr Elektroschrott und zusätzlicher Flächenbedarf an. Die KI-Systeme werden zwar effizienter, die Nutzung steigt aber so schnell, dass die Einsparungen bisher wieder aufgefressen werden. Zoe Tassovali, Redaktion.
2: Der Strand der dänischen Insel Anholt wird heute zum Schauplatz einer außergewöhnlichen Untersuchung. Tierärzte und Walexperten obduzieren den als Timmy bekannten Buckelwal. Sie wollen herausfinden, woran das Tier gestorben ist. Die Obduktion werde nichts für schwache Nerven, sagte ein dänischer Walforscher. Der Wal liege seit Wochen tot in der Sonne und werde stark riechen. Die Untersuchung soll rund 6 Stunden dauern.
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3: Ich bin Tine Klimach. Niederlage in New York. Deutschland ist mit seiner Bewerbung für einen nicht ständigen Sitz im UN-Sicherheitsrat gescheitert. Bei der Wahl unterlag die Bundesrepublik Portugal und Österreich. Traditionell kandidiert Berlin alle 8 Jahre für den Sicherheitsrat. Durchgefallen war Deutschland bei einer Wahl laut Diplomaten bisher noch nie.
4: Das Scheitern ist eine herbe Niederlage. Die Kandidatur stand von Beginn an auf wackeligen Beinen. Dennoch war man unter Diplomaten zuversichtlich, dass der zweitwichtigste Geldgeber einziehen wird. Was die Staaten dazu bewogen hat, gegen Deutschland zu stimmen, kann man nur vermuten. Viele sehen aber etwa die teilweise zögerliche Verurteilung der Aktionen Israels oder der USA im Iran oder in Venezuela kritisch. Deutschland hat zudem vergleichsweise spät seine Kandidatur angekündigt. Aus New York, Anne Pollmann.
3: Der deutsche Pass ist sehr gefragt. Die Zahl der Einbürgerungen ist auf einen Höchststand gestiegen. So haben im vergangenen Jahr über 330.000 Ausländerinnen und Ausländer die deutsche Staatsangehörigkeit erworben. 14% mehr als im Vorjahr. Das teilte das Statistische Bundesamt auf Basis vorläufiger Ergebnisse mit.
5: 5 Jahre in Folge wurden immer mehr Menschen eingebürgert. Jetzt wurde erstmalig die 300.000er-Marke geknackt. Obwohl es deutlich weniger als im Vorjahr waren, bleiben Menschen aus Syrien die größte Gruppe mit einem Anteil von 20%. Jeder 10. neue deutsche Pass ging an Türkinnen und Türken. Die drittgrößte Gruppe waren Menschen aus Russland. Obwohl ein Einbürgerungsantrag inzwischen nach 5 Jahren Aufenthalt möglich ist, lebten die Menschen im Schnitt vor ihrer Einbürgerung bereits mehr als 12 Jahre in Deutschland. Bei den eingebürgerten Türkinnen und Türken lag der Schnitt sogar bei gut 24 Jahren. Ursula Winkler, Nachrichtenredaktion.
3: Der hessische Verfassungsschutz darf den AfD-Landesverband als rechtsextremen Verdachtsfall einstufen und beobachten. Das hat das Verwaltungsgericht Wiesbaden im Hauptsacheverfahren entschieden. Das Landesamt für Verfassungsschutz hatte die hessische AfD 2022 als rechtsextremen Verdachtsfall eingestuft und mit der Beobachtung begonnen. Die Partei hatte gegen ihre Einstufung geklagt. Während viele Verbraucher beim Einkaufen in Geschäften sparen, sitzt das Geld beim Online-Shopping offenbar lockerer. Die Menschen in Deutschland kaufen häufiger und mehr im Internet. Das zeigt der aktuelle Online-Monitor des Handelsverbands Deutschland. Gründe sind laut Experten vor allem die einfache Preissuche, eine größere Produktauswahl und die Bequemlichkeit.
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1: Ich bin Tine Klimach. Deutschland ist mit seiner Kandidatur für einen Sitz im Sicherheitsrat der Vereinten Nationen krachend gescheitert. Bei der Wahl in New York unterlag die Bundesrepublik Portugal und Österreich bereits im ersten Wahlgang. Außenminister Wadephul zeigte sich in New York enttäuscht und sprach von einer Niederlage.
2: Und ja, wir haben zu einigen Themen auch immer klar Positionen bezogen. Und das sind Positionen, die nicht immer alle Mitgliedstaaten teilen. Da ist unsere felsenfeste Unterstützung für die Ukraine. Dass Russland eine solche Stimme nicht am Tisch des Sicherheitsrates wissen will und auch Stimmung gegen uns gemacht hat, das ist kein Geheimnis.
1: Permanente Vertreter sind die Atommächte China, Frankreich, Großbritannien, Russland und die USA. 10 weitere Sitze werden wechselnd für je 2 Jahre besetzt. Angesichts der Energiekrise durch den Iran-Krieg will die Europäische Kommission die Schuldenregeln der EU weiter lockern. Nach einem Vorschlag sollen künftig höhere Schulden auch für Investitionen in die Energiewende erlaubt sein. Diese Ausgaben sollen unter eine bereits bestehende Ausnahmeregelung in den EU-Schuldenregeln für Verteidigungsausgaben fallen können, wie die Kommission in Brüssel mitteilte. Mit dem Vorhaben will die EU-Kommission mehr Investitionen in die Energiewende ermöglichen. Die Gewerkschaft Verdi ruft in den laufenden Tarifverhandlungen im Handel erneut zu bundesweiten Warnstreiks auf. Betroffen seien heute und morgen Unternehmen im Einzel- sowie im Groß- und Außenhandel in allen Bundesländern, wie die Gewerkschaft mitteilte.
3: Eine bodenlose Frechheit nennt die Gewerkschaft die Tarifangebote, die die Arbeitgeber zuletzt vorgelegt hatten. Verdi fordert 7% mehr Lohn. Die Arbeitgeber hatten in einigen Bundesländern 3,5% angeboten in 2 Schritten. Denn der Handelsverband Deutschland sieht angesichts der schwächelnden Konjunktur kaum Spielraum für Lohnerhöhungen. Die Gewerkschaft will jetzt mit der 2. Streikankündigung Druck für mehr Geld machen. Wo und wie genau die Streiks für die Verbraucher spürbar wären, ist noch nicht klar. Thomas Thonfeld, Nachrichtenredaktion.
1: Mehr als ein Drittel der Menschen in Deutschland hat regelmäßig Schlafprobleme. Das zeigt eine Befragung des Robert-Koch-Instituts. Rund 19% berichten von Durchschlafstörungen, knapp 4% von Problemen beim Einschlafen. Als mögliche Gründe nennen die Experten unter anderem die gestiegene Smartphone-Nutzung sowie gesellschaftliche Krisen und militärische Konflikte.
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